0: direkt auf der Autobahn, aber auch drumherum für Staus und Behinderungen sorgen. Am Sperrtag direkt dann wird es auf vielen der Ausweichstrecken nur im Schneckentempo vorangehen. Die Gemeinde Gries in Österreich will mit der Demo gegen die Verkehrsbelastung protestieren. Rund 15.000 Menschen leiden täglich unter Lärm, Feinstaub und überlasteten Straßen, lautet ihr Argument. Lea Matschulat, Redaktion.
1: In deutschen Krankenhäusern sind zuletzt fast doppelt so viele Menschen mit Hautkrebs behandelt worden wie noch vor 20 Jahren. 2024 gab es mehr als 120.000 stationär behandelte Patienten mit Hautkrebs, laut Statistischem Bundesamt 95% mehr als 2004. Ein Grund ist die alternde Bevölkerung. Das Hautkrebsrisiko steigt mit dem Alter deutlich an.
2: Eine relativ ruhige Nacht erwartet uns gerade, 7 bis 14 Grad und dazu niederschlagsfrei, kaum eine Wolke. Nachher können aber Gewitter drin sein und wir bekommen so ein Wetter, was zwar sonnig und warm ist mit bis zu 31 Grad, aber wir müssen immer wieder mit starkem Regen und auch Gewittern rechnen. Wo das auftreten wird, kann man gar nicht so genau jetzt zu diesem Zeitpunkt sagen. Das passiert eher so örtlich auf jeden Fall, also nicht überall. Ne? Also es kann auch sein, dass es total sonnig nachher bei euch ist und ihr von einem Gewitter gar nichts mitbekommt.
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4: Zurzeit liegen uns keine Meldungen vor. Wir wünschen allen unterwegs gute Fahrt.
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2: Schwupps, und da haben wir schon wieder Freitag. Kurze Woche haben wir ja gehabt. Das heißt, ein Glück sind wir am Freitag angekommen. War ja auch lange Zeit, du. Endlich haben wir's. Und das Beste ist, nächste Woche wieder eine kurze Woche. Frohen Leichnam am Donnerstag. Also das heißt, wenn ihr einen geschickten Brückentag genommen habt, habt ihr ein sehr, sehr langes Wochenende, nächstes Wochenende. Aber jetzt freuen wir uns erstmal auf dieses mit Mick Kirscher. Wouldn't it be good?

0: Madonna und Sabrina Carpenter. Bring Your Love.
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0: Wir reden diese Woche über die verschiedenen Arten von Urlaub. Jetzt geht's an einen einsamen Ort. Das ist ja so ein Ding, Urlaub machen, wo niemand so ist, auf einer einsamen Insel oder so. Der Kollege Sascha Fassbender hat Ideen, wen wir alle so auf so eine Reise mitnehmen könnten.
1: Ich gründe eine Urlaubs-WhatsApp-Gruppe und packe rein. Wichtig ist ja vor allem die Verpflegung. Du brauchst ja einfach einen Freund, der gut in der Küche ist.
2: Man kann Nudeln machen warm, man kann Nudeln machen kalt. Also man kann abends, morgens essen, wie man gerade Hunger hat.
1: Und natürlich, du willst ja auch nicht alleine essen. Du brauchst also auch jemanden an deiner Hand, der gern mit dir zusammen isst.
3: Hi, ich bin heute wieder mal im McDonald's. Hier mein Big Mac.
1: Boah, ziemlich deftig. Da braucht's Getränke zum Runterspülen, vielleicht ja mal ein gemütliches Bierchen.
4: Wie viel hast du getrunken?
5: Einiges. Oh, aua.
4: Was hast du getrunken?
5: Wodka und Bier. Aua.
1: Ey, und denk dran, bei regnerischen Tagen oder so, wenn es mal nicht läuft oder wenn du Heimweh kriegst, da brauchst du Leute, die gute Laune verbreiten.
6: Das ist mein kleiner Stimmungstest. Wie ist die Stimmung hier? Zicke, zacke, zicke, zacke. Schlecht.
1: Und zu guter Letzt, auf so eine einsame Insel nehme ich jemanden mit, der sich schnell auskennt und geografisch den Überblick behält.
7: Vom Hauptbahnhof in München, ohne dass Sie am Flughafen noch einchecken müssen, dann starten Sie im Grunde genommen am Flughafen, am Hauptbahnhof in München, starten Sie Ihren Flug, weil das ja klar ist.
1: Weil das ja klar ist, brauche ich ja eigentlich keinen Urlaub. Also nie wieder.
8: Wir haben uns ausgeruht, wir sind ein bisschen zu bequem geworden.
0: Ja, damit hat sich Friedrich Merz schon mal disqualifiziert. Den nehmen wir schon mal nicht mit.

0: Das ist eine ganz entspannte Nacht, so rein wettertechnisch würde ich mal sagen. 7 bis 14 Grad, temperaturmäßig ganz okay für Ende Mai. Und es bleibt niederschlagsfrei, kaum eine Wolke. Nachher wird es allerdings heftig, muss man sagen. Es kann örtlich, also nicht überall, aber örtlich, kann es zu Hagel kommen, zu Starkregen und Gewitter. Ansonsten ist es dann sonnig auch noch dabei. Wie gesagt, weil dieses Gewitter und dieser Starkregen nur örtlich auftauchen. Und dann bekommen wir Werte bis 31 Grad. Wir halten euch aber immer auf dem Laufenden.
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2: Zurzeit liegen uns keine Meldungen vor. Wir wünschen allen unterwegs gute Fahrt.
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0: Wir bringen euch gut durch die Nacht. Jetzt in der Playlist Nickelback und How You Remind Me.

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weiß auch nicht, die verdient doch schon so viel Geld, aber anscheinend nicht genug. Mark Zuckerberg von Meta, was braucht der denn noch? Noch eine Riesenjacht oder die 10. Villa? Das kostet alles Unterhalt, ja gut. Auf jeden Fall will der Meta-Konzern, also der Konzern von Mark Zuckerberg, in Zukunft Bezahldienste bei seinen Angeboten einführen. Also zum Beispiel nutzen wir alle WhatsApp oder viele von euch ja auch Facebook und Instagram. Man bekommt dann beispielsweise keine Werbung mehr angezeigt, wenn man zahlt. Oder man bekommt sogenannte Premium-Sticker. Premium-Emojis. Super. Ja. Und ganz besondere Klingeltöne bei WhatsApp. Das ist Klingeltöne, die nicht jeder bekommt. Irgendwas zwischen 2,99 Euro und 3,40 Euro soll das dann irgendwie kosten, der Dienst. Für besondere Klingeltöne. Das kommt mir irgendwie bekannt vor. What's going on? Hilfe, der Crazy Frog ist zurück. Befürchtet.

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1: Ich bin Diana Kramer. Die aktuellen Kriege sorgen aller Voraussicht nach auch in den nächsten Monaten für steigende Preise hierzulande. Im April hatte der Ölpreisschock infolge des Iran-Kriegs die Teuerungsrate auf 2,9% getrieben. Heute wird das Statistische Bundesamt eine erste Schätzung zur Inflation im Mai veröffentlichen.
2: Hohe Spritpreise, das erleben wir seit Wochen an den Tankstellen und auch die Unternehmen. Sie werden die gestiegenen Preise voraussichtlich in gewissem Maße an die Verbraucher weitergeben. Da sind sich Volkswirte sicher. Konkret heißt das, wenn das Anliefern der Milch in die Molkerei mehr kostet, da die Tankfüllung mehr kostet, müssen Milchbauern und Molkereien diese Mehrkosten wieder reinholen. Den Preis für den Liter Milch zu erhöhen, ist da eine Möglichkeit. David Riemer, Nachrichtenredaktion.
1: In der Debatte um die Zukunft des 8-Stunden-Tags hat das arbeitgebernahe Institut der deutschen Wirtschaft vorgeschlagen, die Arbeitszeit zunächst nur für bestimmte Berufe auszuweiten. Gerade mit Blick auf den Arbeitsschutz könne man sich im ersten Schritt auf Beschäftigte konzentrieren, wo keine Gesundheitsrisiken drohen, die Bürobeschäftigten, sagte der IW-Arbeitsmarktexperte Oliver Stettes den Funke-Zeitungen. Gleichzeitig sprach er sich dafür aus, die Regelung zur täglichen Arbeitszeit zu reformieren. Mehr Flexibilität könne dabei helfen, eine bessere Balance zwischen privaten Wünschen der Beschäftigten und betrieblichen Abläufen zu schaffen. Bundesverteidigungsminister Boris Pistorius setzt auf eine verstärkte Kooperation mit Kanada. Am zweiten Tag seiner Reise besuchte er in Montreal Rüstungsunternehmen. Er sehe ein enormes Potenzial, sagte Pistorius.
3: Insgesamt habe ich gespürt, wie sehr unsere kanadischen Partner, genauso wie wir, viel Wert auf eine Vertiefung hin zu einer strategischen Partnerschaft legen. Und das erfreut mich sehr, weil es ein enormes Potenzial gibt. Nicht nur verteidigungs- und sicherheitspolitisch, sondern eben auch wirtschaftspolitisch, sei es Energie, sei es Rohstoffe, seltene Erden.
1: Verteidigungsminister Pistorius. Bei einer Explosion in der US-Großstadt Dallas im Bundesstaat Texas gibt es nach Angaben der Feuerwehr mehrere Tote. Die genaue Zahl sei bisher unklar, teilte der örtliche Feuerwehrchef mit. Die Einsatzkräfte waren ursprünglich wegen eines Gaslecks verständigt worden, dann kam es zu der Explosion. Mehrere Menschen werden noch vermisst.
4: Das Wetter ist meistens klar, nur wenige Wolken und die Werte so zwischen 7 und 14 Grad. Der Freitag später dann wechselhaft. Es geht erstmal sonnig los, im Tagesverlauf aber auch Regen und Gewitter und teilweise auch Starkregen möglich. Wird auch nochmal richtig warm, bis 31 Grad.
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5: Zurzeit liegen uns keine Meldungen vor. Wir wünschen allen unterwegs gute Fahrt.
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4: Hier ist Thomas Wagner. Eine schöne Nacht. Rein in den Freitag mit neuem Song von Mark Forster jetzt. Heißt ein Lied.

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0: Das erste Mal hatten sie hier die meisten Anfang der 2000er wahrscheinlich in den Ohren. Anastasia, damals mit I'm Out of Love und Erfolgsalbum Not That Kind. 25 Jahre ist das her und damit war sie letztes Jahr ja schon dann auf Jubiläumstour. Und sie macht einfach weiter, ne? Dieses Jahr nochmal eine Tour. Am 28. Juni dann in Hemer und am 2. Oktober in Düsseldorf bei uns in NRW. In Hemer im Sauerlandpark, also Open Air. Das muss aber kein Problem sein, selbst wenn es regnet, weil da findet sie, sind wir in Deutschland ja wirklich immer so bestens drauf vorbereitet.
1: I have to say, Germans are up for, like, in 5 seconds, 2 drops of rain and they're all in the raincoats and everyone's prepared. They don't run away from the rain. They're like, oh no, no, no, keep singing, girl.
0: Also völlig egal, wenn es dann wirklich mal regnet. Die Menschen, die wollen einfach weiter das Konzert genießen und dass sie weiter singt. Ne? So machen wir es natürlich trotzdem. Ja, auch wenn es regnet. Wir hoffen auf gutes Wetter. Anastasia am 28. Juni dann in HEMA, 2. Oktober in Düsseldorf. Ihre NRW-Termine jetzt bald.
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0: Wir gucken aufs Wetter, bisschen bewölkt, meistens klar bei 7 bis 14 Grad. Später gibt es dann zum Tagesstart erst Sonne, dann könnte es aber ungemütlich werden mit Unwetter, Gewitter und auch Starkregen möglich und auch nochmal heiß, teilweise bis 31 Grad.
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2: Zurzeit liegen uns keine Meldungen vor, wir wünschen allen unterwegs gute Fahrt.
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0: Eine schöne Nacht euch. Hier ist Thomas Wagner zum Wach und Fit bleiben. Hier jetzt Mr. Brightside. Hier sind The Killers. Eine schöne Nachtschicht.

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1: Mit Taylor Swift durch die Nacht. Ja, The Fate of Ophelia. Von ihr wird man auch gerne durch die Nacht begleitet, ne? Hier ist Thomas Wagner, von mir hoffentlich auch. Neue Musik als nächstes hier.
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1: Ich bin Diana Kramer. Bis Ende Juni läuft noch der Tankrabatt. Erwartungen an eine Verlängerung darüber hinaus hat Bundesverkehrsminister Patrick Schnieder bereits gedämpft. Der Staat komme irgendwann an die Grenze seiner Möglichkeiten, sagte er dem Handelsblatt.
2: Für den Tankrabatt verzichtet der Staat auf Steuereinnahmen von bis zu 1,6 Milliarden Euro. Künftig sieht Verkehrsminister Schnieder eher Entlastungsbedarf beim Güterverkehr. Er verweist auf dessen Auswirkungen. Diese Preise würden weitergegeben. Lebensmittel und Waren des täglichen Bedarfs würden teurer. Die Gefahr, dass es an den Zapfsäulen zu einem echten Kraftstoffmangel kommt oder Flugzeuge ohne Kerosin dastehen, sieht er zumindest kurzfristig nicht. Ursula Winkler, Nachrichtenredaktion.
1: In den Verhandlungen zu einem Rahmenabkommen im Irankrieg gibt es angeblich einen wichtigen Fortschritt. Unterhändler aus den USA und dem Iran haben laut US-Kreisen eine vorläufige Einigung erzielt. US-Präsident Donald Trump müsse dem noch zustimmen, heißt es.
3: Angeblich wurde der Deal schon vor 2 Tagen geschmiedet, aber Trump wollte noch drüber nachdenken. Das Memorandum soll ein Ende des Krieges, die Öffnung der Straße von Hormuz und die Freigabe iranischer Vermögenswerte im Ausland festlegen. Die Waffenruhe soll weiter verlängert werden, bis alle weiteren Details geklärt sind. Das iranische Atomprogramm, Sanktionen und die Beseitigung von Seeminen in der Straße von Hormuz durch den Iran. Aus den USA, Tina Eck.
1: Der Iran hat derweil Hoffnungen auf eine schnelle Einigung gedämpft. Anders als aus Washington hieß es aus Teheran, das Abkommen sei bislang weder fertiggestellt noch bestätigt. Die schwierige Sicherheitslage im Osten der Demokratischen Republik Kongo ist nach Angaben des Generaldirektors der Weltgesundheitsorganisation Tedros die größte Herausforderung im Kampf gegen Ebola. Der WHO-Chef war am Abend in der am schwersten vom neuesten Ebola-Ausbruch betroffenen Region im Kongo eingetroffen. Allein im vergangenen Monat hätten Kämpfe rund 100.000 Menschen vertrieben. Das mache es äußerst schwierig, den Ausbruch einzudämmen, sagte Tedros und rief zu einem Waffenstillstand auf. Der Kadaver des verendeten Buckelwals bleibt nun doch auf der dänischen Insel Anholt und wird direkt am Strand obduziert. Dort liegt das Tier seit rund 2 Wochen im flachen Wasser. Der Wal werde an diesem Wochenende für die Obduktion an Land gezogen, teilte die dänische Umweltbehörde mit.
4: Das Wetter ist meistens klar, nur wenige Wolken und die Werte so zwischen 7 und 14 Grad. Der Freitag später dann wechselhaft. Es geht erstmal sonnig los, im Tagesverlauf aber auch Regen und Gewitter und teilweise auch Starkregen möglich. Wird auch nochmal richtig warm, bis 31 Grad.
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5: Zurzeit liegen uns keine Meldungen vor. Wir wünschen allen unterwegs gute Fahrt.
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4: Kurz nach 4 am ganz frühen Freitag. Hier ist Thomas Wagner. Guten Morgen.

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0: Wir gucken aufs Wetter, ein bisschen bewölkt, meistens klar bei 7 bis 14 Grad. Später gibt es dann zum Tagesstart erst Sonne, dann könnte es aber ungemütlich werden mit Unwetter, Gewitter und auch Starkregen möglich und auch nochmal heiß, teilweise bis 31 Grad.
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2: Zurzeit liegen uns keine Meldungen vor. Wir wünschen allen unterwegs gute Fahrt.
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0: Hallo am Freitag und schon mal ein erstes Guten Morgen von mir. Hier ist Thomas Wagner.

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0: Der Start in den frühen Freitagmorgen. Gleich neuer Song von Harry Styles, American Girls. Vorher hier sowas ähnliches wie American Girls.
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4: So, kaum war ich die Woche in Hamburg mit dem Auto unterwegs und hatte geparkt, kam auch schon so eine männliche Politesse, um die Falschparker über den Löffel zu barbieren, wie man so schön sagt. Was ist eigentlich der richtige Ausdruck für männliche Politesse, fällt mir gerade ein. Politasse? Polizecke? Nee, jetzt mal ernsthaft. Männliche Politesse, wie ist es denn richtig? Polomat? Polohorst? Polonese? Holy Poly? Politur? Warte mal, ich guck mal eben. Ich frage mal eben die Kollegen von ChatGPT. Wie geil ist das denn? Hier steht's. Die männliche Form der Politesse nennt man offiziell Politeur. Das steht hier wirklich. Wie geil ist das denn? Dem Politeur ist nichts zu schwören. Politeur. Ja, siehst du, jetzt sind wir alle wieder etwas schlauer. Willkommen hier bei Ihrem Wissenspodcast. Man wird nicht blöder mit Atze Schröder.
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0: Ich bin Diana Kramer. In der Debatte um die Zukunft des 8-Stunden-Arbeitstags hat das arbeitgebernahe Institut der deutschen Wirtschaft vorgeschlagen, die Arbeitszeit zunächst nur für bestimmte Berufe auszuweiten. Mit Blick auf den Arbeitsschutz könnte man sich im ersten Schritt auf Beschäftigte konzentrieren, wo keine Gesundheitsrisiken drohen, die Bürobeschäftigten, sagte der IW-Arbeitsmarktexperte Oliver Stettes den Funke-Zeitungen. Die schwarz-rote Koalition will statt des 8-Stunden-Arbeitstages einen wöchentlichen Rahmen für die Arbeitszeit einführen. Doch es gibt Streit um das Vorhaben. Bundesverteidigungsminister Boris Pistorius setzt auf eine verstärkte Kooperation mit Kanada. Am zweiten Tag seiner Reise besuchte er in Montreal Rüstungsunternehmen. Er und auch die Kanadier sehen großes Potenzial für eine Partnerschaft in vielen Bereichen, sagte Pistorius.
1: Insgesamt habe ich gespürt, wie sehr unsere kanadischen Partner, genauso wie wir, viel Wert auf eine Vertiefung hin zu einer strategischen Partnerschaft legen. Und das erfreut mich sehr, weil es ein enormes Potenzial gibt, nicht nur verteidigungs- und sicherheitspolitisch, sondern eben auch wirtschaftspolitisch, sei es Energie, sei es Rohstoffe, seltene Erden.
0: Bundesverteidigungsminister Boris Pistorius. Wer morgen, also am Samstag, mit dem Auto Richtung Italien will, hat schlechte Karten. Die Brenner Autobahn wird wegen einer Demonstration komplett gesperrt. Das dürfte auch schon heute für Probleme sorgen.
2: Ab morgen früh ist die Brenner Autobahn dicht, also werden sich schon heute viele auf den Weg machen und das dürfte direkt auf der Autobahn, aber auch drumherum für Staus und Behinderungen sorgen. Am Sperrtag direkt dann wird es auf vielen der Ausweichstrecken nur im Schneckentempo vorangehen. Die Gemeinde Gries in Österreich will mit der Demo gegen die Verkehrsbelastung protestieren. Rund 15.000 Menschen leiden täglich unter Lärm, Feinstaub und überlasteten Straßen, lautet ihr Argument. Lea Matschulat, Redaktion.
0: Paris wird zur Hochsicherheitszone. Die französische Hauptstadt rüstet sich mit einem Großaufgebot an Polizeikräften für das Finale der Champions League zwischen Paris Saint-Germain und dem FC Arsenal London am Samstag. Obwohl das Finale weit entfernt in Budapest stattfindet. Verhindert werden sollen massive Ausschreitungen wie beim Finalsieg von PSG im vergangenen Jahr. Damals gab es 2 Tote und knapp 200 Verletzte.
3: Das Wetter ist meistens klar, nur wenige Wolken und die Werte so zwischen 7 und 14 Grad. Der Freitag später dann wechselhaft. Es geht erstmal sonnig los, im Tagesverlauf aber auch Regen und Gewitter und teilweise auch Starkregen möglich. Wird auch nochmal richtig warm, bis 31 Grad.
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5: Zurzeit liegen uns keine Meldungen vor. Wir wünschen allen unterwegs gute Fahrt.
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3: Entspannten Start in den Freitagmorgen. Hier ist Thomas Wagner. Das hier sind Shabusi und Miles Smith mit Blink Twice.

0: Purple, Disco Machine und Sophie and the Giants am ganz frühen Freitag.
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0: Ganz wichtig, heute den Nachbarn mal ganz lieb grüßen. Es ist nämlich Tag der Nachbarn. Ich habe ja Glück hier, ne? Meine Sitznachbarn im Büro, im Studio sind eigentlich alle sehr nett.
2: Ja, das eigentlich habe ich jetzt überhört, ne?
0: Ja, bitte.
2: Immer
0: bitte.
2: Sind wir sehr nett.
0: Ja, natürlich. Natascha Wittmack ist da. Guten Morgen.
2: Guten Morgen. Ich leg mal los, ne?
0: Bitte, bitte.
2: Ja, der Deutsche Filmpreis wird heute verliehen und ein Gewinner, der steht auch schon fest.
3: Servus. Mein Bruder.
4: Mein Bruder.
2: Ganz genau. Das Kanu des Manitou, das war nämlich der erfolgreichste Film im letzten Jahr und deshalb bekommt Michael Bulli-Herbig auf jeden Fall eine Lola. Genauso wie Regisseur Wim Wenders, der wird mit dem Ehrenpreis ausgezeichnet.
0: Wer sonst noch einen deutschen Oscar mit nach Hause nehmen darf, das sehen wir dann heute Abend.
2: Genau, um 19 Uhr beginnt die Gala. Außerdem ist heute auch noch ein wichtiger Tag für die Toten Hosen.

0: Ihr neues Album und ihr letztes Album ist ja seit heute draußen. Trink aus, wir müssen gehen. Da hören wir natürlich rein. Nach ihrer Abschiedstournee, da gehen sie ja dann in Rente.
1: Mhm. Und wir sprechen natürlich auch noch weiter hier über Urlaub. Das ist ja unser großes Thema diese Woche und passend zum Wochenende. Ja, schauen wir mal, wie ihr möglichst günstig Urlaub machen könnt und was ihr hier in NRW so entdecken könnt. So sieht's aus heute.

0: Wir gucken aufs Wetter, bisschen bewölkt, meistens klar bei 7 bis 14 Grad. Später gibt es dann zum Tagesstart erst Sonne, dann könnte es aber ungemütlich werden mit Unwetter, Gewitter und auch Starkregen möglich und auch nochmal heiß, teilweise bis 31 Grad.
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2: Zurzeit liegen uns keine Meldungen vor, wir wünschen allen unterwegs gute Fahrt.
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0: Schönen Freitagmorgen, hier ist Thomas Wagner, mein Song für euch zum Wach und Fit werden. Jetzt Memories von David Guetta.

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0: Der frühe Freitagmorgen, gleich was Entspanntes, neuer Song von Malik Harris. Vorher gibt's auch was zum Entspannen.
1: 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Wann habe ich eigentlich das letzte Mal das Zwitschern der Vögel bewusst wahrgenommen? Wann habe ich zuletzt entspannt, durchgeatmet und bin wirklich zur Ruhe gekommen? Selina Epp und Annick Rubin erzählen in ihrem neuen Song Ruhe von genau diesen Momenten.

Ich liebe es immer, etwas Neues zu lernen, etwas in der Welt zu bewegen, etwas in Anführungszeichen Großes zu bewirken. Doch dann habe ich ein Buch gelesen, das sich Das Ende der Rastlosigkeit nennt. Und das hat mich zutiefst bewegt, denn ich habe bemerkt, dass ich im ganzen Druck und Alltagsstress den Moment überhaupt gar nicht mehr wahrnehme. Wie die Natur in der Stille klingt oder wie gut der Kaffee beim Sonnenaufgang schmeckt, wie ich Gott im Alltag begegnen kann.

0: Am Ende wünschen wir uns doch alle dieses Ende der Rastlosigkeit. Doch wie kommen wir dahin?
1: Ich wünsche mir sehr, dass der Song Menschen dazu inspiriert, raus aus dem Druck und den Sorgen zu kommen, hin zu der Ruhe, die, wie ich glaube, davon kommt, Zeit mit Gott zu suchen.
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0: Daniel Harter von der Evangelischen Kirche für Augenblick mal.
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1: Mit Danny Hoppe. Guten Morgen. Der Deutsche Wetterdienst präsentiert heute seine Frühjahrsbilanz für 2026 und es könnte ein rekordverdächtiger Frühling werden. Das hat der DWD im Vorfeld schon durchblicken lassen. Er dürfte es in die Top 5 der sonnigsten Frühjahre seit Messbeginn schaffen, sagte er. Da stellt sich natürlich direkt die Frage, ist das normal oder erleben wir gerade weitere Folgen des Klimawandels? Marc Weiß aus dem News-Team, was ist denn schon bekannt?
2: Ja, so schön das Wetter in den vergangenen Tagen ja vor allem hier bei uns auch war. Bekannt ist schon, dass es meistens zu warm war, das ganze Frühjahr über. Der Frühling fing im März schon sehr warm an. Die Temperatur lag da im Mittel bei 6,3 Grad und das sind 2,8 Grad mehr, also 2,8 Grad wärmer als der Wert aus der Referenzperiode. Das sind für Forscher die Jahre 1961 bis 1990. Also da war es fast 3 Grad kühler im März. Das ist schon sehr viel als jetzt hier bei uns. Und es ging im April so weiter. Es gab im bundesweiten Durchschnitt weniger als die Hälfte des üblichen Regens zum Beispiel, also wieder viel zu trocken. Im Mai gab es dann Chaos nach den ersten warmen Tagen. Am Monatsanfang hatten wir im Mai oft chaotisches und auch wechselhaftes Wetter mit starken Kälteeinbrüchen und direkt danach dann das, was wir jetzt aktuell erleben, auf einmal dann Höchstwerte bis 30 Grad. Das ist nach Einschätzung von Klimaforschern alles nicht wirklich gut, auch wenn jetzt natürlich viele Menschen sich über die Sonne freuen. Das ist ja auch ganz normal.
1: Danke, Marc. Und jetzt weitere Meldungen im Überblick. Die USA und der Iran stehen angeblich vor einer vorläufigen Einigung. Man habe viele Fortschritte gemacht, an einigen Punkten werde aber noch gearbeitet, sagte US-Vizepräsident Vance. Allerdings sei noch offen, ob Präsident Trump zustimmen werde. Eine russische Drohne hat ein Hochhaus im NATO-Staat Rumänien getroffen. Das rumänische Innenministerium spricht von 2 Leichtverletzten. Russland habe in der Nacht erneut Ziele in der Ukraine angegriffen. Eine der Drohnen sei in den rumänischen Luftraum eingedrungen und dann über dem Hochhaus in Grenznähe abgestürzt. Das Statistische Bundesamt gibt am Mittag eine erste Schätzung zur Inflation im Mai ab. Im April lag die Teuerungsrate bei 2,9% und die Verbraucherpreise dürften hoch bleiben. Der Tankrabatt dürfte nach Ansicht der Experten nur für etwas Entlastung sorgen. Amazon-Chef Jeff Bezos und Tech-Milliardär Elon Musk liefern sich ja aktuell einen Wettstreit, was die kommerzielle Raumfahrt angeht. Und Bezos und sein Raumfahrtunternehmen Blue Origin müssen da jetzt einen Rückschlag hinnehmen. Der vierte Start ihrer Schwerlastrakete New Glenn ist daneben gegangen. Die unbemannte Rakete ist noch vor dem Start auf dem Weltraumbahnhof Cape Canaveral in Florida explodiert. Auf einem Livestream war ein riesiger Feuerball zu sehen. Mitarbeiter würden aber nicht vermisst, teilte Blue Origin mit. Bezos sprach bei X von einem sehr harten Tag. Und das waren die Nachrichten mit Danny Hoppe.
3: Das Welle-Niederrhein-Wetter ist heute erstmal ruhig und sommerlich mit Sonne und einigen Wolken. Richtung Abend müssen wir dann mit Schauern und Gewittern rechnen, örtlich auch Starkregen und Sturmböen. Aktuell haben wir 16 Grad in Niersen und Oppum, später um die 30 Grad. Morgen viel Sonne bei 26 Grad, einzelne Gewitter sind aber nicht ausgeschlossen. Der beste Verkehrsservice für den Niederrhein. Es ist ruhig auf den Straßen. Falls ihr doch was seht, meldet euch an der Welle Niederrhein Hotline. 02151 50 60 70.
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3: Ich wünsche euch einen guten Morgen.

0: Freitagmorgen, hier ist Welle Niederrhein mit Natascha Brücker. Und wir freuen uns heute wieder auf Temperaturen von um die 30 Grad. Da tut so ein bisschen Abkühlung ganz gut. Ne? Deshalb starten wir unseren sportlichen Überblick unserer großen Sportvereine mal mit ein bisschen Eis. Kann ja helfen. Ne? Den coolen Überblick hat Sebastian Raab für uns.
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2: Die Krefeld Pinguine haben ihren Vorbereitungsfahrplan auf die kommende Saison in der DEL vorgestellt. Anfang August startet der KEV mit einem ersten öffentlichen Training für Mitglieder des neuen Pinguine-Clubs. Danach folgen Turniere in Landshut und Bremerhaven. Außerdem sind einige Testspiele geplant. Die Saisoneröffnung findet am 30. August mit einem Spiel gegen den Erzrivalen Düsseldorfer EG statt. Das erste Ligaspiel in der DEL ist für Mitte September terminiert. Der Gegner steht noch nicht fest. Der KFC Uerdingen muss in der Fußball-Oberliga Niederrhein schon heute Abend ran. Auf dem Programm steht ein Auswärtsspiel beim TSV Meerbusch. Die Gastgeber sind zurzeit Tabellensechster. Der KFC ist auf dem dritten Platz mit 5 Punkten Rückstand auf die Tabellenspitze. Anstoß ist um 19 Uhr. Borussia Mönchengladbach ist dagegen schon in der Sommerpause, arbeitet aber gerade im Hintergrund fleißig an der Mannschaft für die nächste Bundesliga-Saison. Unter der Woche hat die Borussia mehrere Spieler verpflichtet. Unter anderem wechselt Enzo Leopold von Hannover 96 an den Niederrhein. Er bekommt einen Vertrag bei den Fohlen bis 2030. Und er ist nach David Herold und Daniel Batz der dritte Neuzugang bei der Borussia. Und für die HSG Krefeld Niederrhein steht in der zweiten Handball-Bundesliga dieses Wochenende das letzte Heimspiel der Saison an. Zu Gast in der Krefelder Glockenspitzhalle ist morgen Abend der TuS N. Lübbecke. Die Krefelder haben aktuell 1 Punkt Rückstand auf die Nicht-Abstiegszone. An das Hinspiel hat die HSG auf jeden Fall gute Erinnerungen. Die Begegnung endete in Lübbecke 28-28 unentschieden. Anwurf in Krefeld ist morgen um 18 Uhr.
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0: 15 nach 6, hier ist Welle Niederrhein, guten Morgen. Und heute nicht vergessen, die Nachbarn ganz lieb zu grüßen. Ne?
1: Hallo, guten Morgen.
0: Es ist Tag der Nachbarschaft. Bei manchen hat man Glück, ne? Und man hat die besten Menschen neben sich wohnen, die im Urlaub die Pflanzen versorgen und einen Ersatzschlüssel für den Notfall verwahren. Und manche hörst du nur im Treppenhaus runterlaufen, da bleibst du selbst noch 5 Minuten im Flur stehen, wartest, bis sie weg sind, weil du ihnen nicht begegnen willst. Wie sind eure Erfahrungen?
2: Eine meiner Nachbarin hat meine Katze eingesammelt, als meine Tür auf einmal auf war. Dank ihr habe ich meine Katze noch.
3: Bei meinem Elternhaus haben wir seit 20 Jahren ein Gartenhaus stehen und da ist dem Nachbar aufgefallen, dass es 10 cm auf seinem Grundstück steht und wir sollten das dann abreißen. Das wollten wir natürlich nicht und gnädigerweise hat das mit seinem Baukran dann um 10 cm verschoben. Ja, sowas hört man dann nicht so gerne.
4: Ah, wir gehen ab und zu kochen wir zusammen, ab und zu gucken wir Filme zusammen, also ist der Hammer.
5: Ich habe an sich mit all meinen Nachbarn eigentlich total schöne Erinnerungen und Sachen. Also ich wohne immer noch im gleichen Haus, in dem ich damals auch aufgewachsen bin, nur halt in einer anderen Wohnung und dadurch habe ich halt von Kind an eigentlich die gleichen Nachbarn, das ist ganz cool.
0: Tag der Nachbarschaft. Ich sag ja immer, immer schön grüßen und freundlich bleiben. Wer weiß, in welcher Situation man sie mal gebrauchen kann, ne? Hier ist Welle Niederrhein am Morgen. Natascha Brücker ist hier.

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0: Guten Morgen am Freitag, es ist 6:30.
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2: Mit Judith Deussen, schönen guten Morgen. Die aktuellen Kriege sorgen aller Voraussicht nach auch in den nächsten Monaten für steigende Preise. Im April hatte der Ölpreisschock infolge des Iran-Krieges die Teuerungsrate auf 2,9% getrieben. Heute wird das Statistische Bundesamt eine erste Schätzung zur Inflation im Mai veröffentlichen. In Krefeld lebt fast die Hälfte aller Menschen in Singlewohnungen. Das zeigt jetzt eine Auswertung von den Landesstatistikern NRW. Demnach liegt die Anzahl der Singlehaushalte bei rund 47% und ist damit höher als der Landesdurchschnitt. Im Kreis Viersen leben hingegen weniger Menschen allein. Da liegt der Durchschnitt bei 35,5%. Am häufigsten wohnen in Krefeld und im Kreis Viersen zwei Personen zusammen in einer Wohnung, zeigt die Statistik. Die Bauarbeiten am Krefelder Weg zwischen Kempen und Krefeld sind abgeschlossen. Der Kreis Viersen hat jetzt auch den letzten Abschnitt der Kreisstraße 11 wieder freigegeben. Seit letztem September wurden dort auf fast 6 Kilometern Radwege erneuert, Straßen saniert und neue Entwässerungsanlagen gebaut. Die Kosten liegen bei etwa 2,1 Millionen Euro. Den Großteil davon übernimmt das Land Nordrhein-Westfalen über Fördermittel für den Radwegebau. Die Stadtbücherei Nettetal verwandelt sich heute Nachmittag zum Autokino zum Hören. Um 15 Uhr startet dort das Bobbycar-Autokino. Kinder zwischen 3 und 6 Jahren können dafür eigene Bobbycars, Roller oder Dreiräder mitbringen, sagt die Stadt. Vorgelesen wird das Bilderbuch Der Wolf, der nicht mehr zu Fuß gehen wollte. Darin testet ein tollpatschiger Wolf verschiedene Verkehrsmittel, weil ihm das Laufen zu anstrengend ist. Für das Autokino gibt es kostenlose Parkausweise, weil die Plätze begrenzt sind. Außerdem richtet die Stadtbücherei eine kleine Tankstelle für die Kinder ein. So sei dann auch für das leibliche Wohl gesorgt. Und das waren die Nachrichten mit Judith Deussen. 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
3: Das Welle-Niederrhein-Wetter kommt erstmal schön sommerlich daher mit Sonne und einigen Wolken. Richtung Abend kündigen sich aber Schauer und Gewitter an. Örtlich müssen wir mit Starkregen oder Sturmböen rechnen. Aktuell haben wir 16 Grad in Amann und Fährberg, später um die 30 Grad. Morgen viel Sonne bei 26 Grad. Einzelne Gewitter sind aber nicht ausgeschlossen. Der beste Verkehrsservice für den Niederrhein mit einer Meldung von der A52 Mönchengladbach Richtung Düsseldorf. Zwischen Kreuz Karst und Büderich 1 Kilometer Stau, 6 Minuten plus. Falls ihr noch was seht, meldet euch an der Welle Niederrhein Hotline 02151 50 60 70.
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3: Einen schönen Freitag.

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0: Dazu haben Verliebte in den 80ern getanzt und geschmust und geknutscht und was weiß ich nicht noch alles gemacht. Nick Cayman, I Promised Myself bei Welle Niederrhein. Natascha Brücker ist hier. Und wenn ich am Wochenende mal unterwegs bin, dann gehe ich gerne tanzen. Bewegung muss sein. Und das sehe offensichtlich nicht nur ich so, sondern wieder mehr Menschen in Krefeld, Kempen oder Nettetal. Die Tanzschulen sagen nämlich, unsere Tanzkurse werden gerade wieder ordentlich genutzt. Und zwar immer, wenn Let's Dance im Fernsehen läuft. Luisa Mörs aus dem Morgenteam. Dann wird es auf der Tanzfläche teilweise richtig eng.
1: Kann man so sagen. Also die Zeiten, in denen jede Partnerin ihren Freund oder Mann zum Standard-Tanzkurs gezerrt hat, die sind jetzt zwar vorbei, aber in der Zeit, in der Let's Dance läuft, wollen eben viele genauso

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1: Die sind da quasi über das Parkett geschwebt. Und Jungs und Männer waren da eben keine tatsächlich, jetzt in dem Fall. Aber damit der Tanz, eben der Standardtanz, nicht komplett verschwindet, geht Melanie inzwischen auch an Schulen und gibt da Tanzunterricht.
2: Am Anfang ist es immer erst, es ist kein Hip-Hop, also wird es vielleicht uncool sein. Aber wenn man es dann macht, dann ist es doch irgendwie ganz cool. Also viele haben dann überraschenderweise echt Spaß daran. Und dann sind sie selbst schockiert. Und dann meinen sie auch untereinander so, hey, das war eigentlich voll cool. Irgendwie, hey, lass mal weitergucken und so. Also doch, es kommt immer ganz gut an, nachdem man es halt dann ausprobiert hat.
1: Ja, also einfach mal ausprobieren kann ja vielleicht doch Spaß machen.
3: Ja, und tanzen können ist nie verkehrt, ne? Wie ist das bei euch? Wann wart ihr das letzte Mal in einer Tanzschule? Und habt ihr auch Standardtänze drauf? Kurze WhatsApp 02151 50 60 70. Das ist die Welle Niederrhein Hotline.

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1: Mit Danny Hoppe. Guten Morgen. Seit mehr als 100 Jahren gibt es ihn schon in Deutschland, den 8-Stunden-Arbeitstag. Die Bundesregierung will da ja ran und die Arbeitszeit umstellen. Sie soll in Zukunft auf Wochenbasis geregelt werden. Das sorgt für Kritik, zum Beispiel vom Deutschen Gewerkschaftsbund. Malte Albrecht aus dem News-Team, du hast dir aktuelle Daten dazu angeschaut. Was sagen denn die Beschäftigten selbst?
2: Die wollen mehrheitlich genau das Gegenteil von dem, was die Politik plant. Eine neue Umfrage im Auftrag des DGB zeigt, dass mehr als jeder zweite Beschäftigte in Deutschland kürzer arbeiten möchte. Bei Vätern sind es sogar 63%. Laut Umfrage fühlen sich viele nach Feierabend erschöpft und ausgebrannt. Besonders deutlich zeigt sich die Belastung bei Alleinerziehenden und Frauen, die Angehörige pflegen. Der DGB warnt deshalb davor, den klassischen 8-Stunden-Tag aufzuweichen. Vorstandsmitglied Piel sagte den Funke-Zeitungen, zu lange Arbeitstage machten krank und schadeten damit nicht nur den Beschäftigten, sondern auch der Wirtschaft und dem Gesundheitssystem.
1: Ja, die Bundesregierung und einige Wirtschaftsexperten sehen das aber ganz anders.
2: Ja, sie argumentieren vor allem mit mehr Flexibilität für Beschäftigte und Unternehmen. So könnten private Wünsche und betriebliche Anforderungen besser miteinander vereinbart werden, heißt es vom arbeitgebernahen Institut der deutschen Wirtschaft. Das IW schlägt vor, längere Arbeitszeit in einem ersten Schritt nur für Büroangestellte zu testen, denn da gäbe es keine großen Gesundheitsrisiken. Im Juni will Bundesarbeitsministerin Baas einen Gesetzentwurf zur Arbeitszeit vorlegen.
1: Danke, Malte. Und jetzt weitere Meldungen im Überblick. US-Vizepräsident Vance sieht große Fortschritte in den Verhandlungen mit dem Iran. Unklar sei aber noch, ob Präsident Trump den bisherigen Ergebnissen zustimme, sagte er. Vorher hatte schon das Portal Axios gemeldet, dass sich Unterhändler beider Seiten auf eine vorläufige Einigung auf ein Rahmenabkommen geeinigt hätten. Das Raumfahrtunternehmen Blue Origin von Amazon-Chef Jeff Bezos muss einen Rückschlag einstecken. Der Start der unbemannten Schwerlastrakete New Glenn ist daneben gegangen. Sie explodierte noch vor dem Start auf dem Weltraumbahnhof Cape Canaveral. Bezos spricht von einem sehr harten Tag. Die Menschen in Deutschland greifen immer häufiger zum alkoholfreien Bier. Das zeigen neue Zahlen des Deutschen Brauerbundes für das vergangene Jahr. Demnach war jedes 9. getrunkene Bier alkoholfrei. Zum Vergleich, vor Corona war es nur jedes 12. Der Frühling in diesem Jahr könnte rekordverdächtig sein und es in die Top 5 der sonnigsten Frühjahre schaffen. Davon geht der Deutsche Wetterdienst aus. Ob es dafür wirklich reicht, erfahren wir am Mittag. Dann legt der DWD seine offizielle Frühjahrsbilanz vor. Fest steht schon, nach den vorläufigen Auswertungen, der Frühling war in diesem Jahr deutlich wärmer als in der Referenzperiode von 1961 bis 1990 und er war auch sehr trocken. Wir hatten rund ein Drittel weniger Regen. Und das waren die Nachrichten mit Danny Hoppe.
3: Das Welle Niederrhein Wetter ist heute erstmal ruhig und sommerlich. Wir kriegen Sonne und einige Wolken ab. Richtung Abend müssen wir aber mit Schauern und Gewittern rechnen. Örtlich sind Starkregen und Sturmböen möglich. Aktuell haben wir 16 Grad in Leuth und in Linn, später um die 30 Grad. Morgen viel Sonne bei 26 Grad. Einzelne Gewitter sind nicht ausgeschlossen. 7:03, der beste Verkehrsservice für den Niederrhein. Die Straßen sind gerade frei. Falls ihr doch was seht, meldet euch an der Welle Niederrhein Hotline 02151 50 60 70.
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3: Guten Morgen, was geht am Wochenende? Checken wir für euch in 6 Minuten. Stichwort Freizeittipps. Und hier ist Taylor Swift für euch.

0: Minuten nach sieben ist es. Guten Morgen, hier ist Welle Niederrhein mit Natascha Brücker. Das Wetter diese Woche fühlt sich fast schon an wie Urlaub. Und auch heute wieder Temperaturen um die 30 Grad in Schwalmtal, Brücken und Kempen. Jetzt steht das Wochenende an und da können wir die Wärme mal richtig genießen. Hoffentlich Luisa Lörs aus dem Morgenteam. Jetzt am Wochenende gibt es wieder tolle Veranstaltungen.
1: Ja, und das Wochenende, das fängt auch schon richtig gut an. Es steht nämlich unser nächster Welle Niederrhein Bingo-Abend an. Natürlich wieder in der Textbar in der Krefelder Innenstadt. Das heißt für euch, ihr habt einfach eine lustige Zeit, ein bisschen Retro-Feeling und mit Glück gibt's auch noch coole Gewinne. Los geht's um 20.30 Uhr und ab 19 Uhr könnt ihr euch vor Ort anmelden. Aber wer den Freitagabend lieber im Freien verbringen möchte, der kann nach Willig. Da gibt's nämlich den ersten Feierabendmarkt des Jahres und Start ist da auf dem Marktplatz um 17 Uhr.
0: Wir drücken ganz feste die Daumen, dass das Wetter irgendwie mitspielt, denn wir haben es ja im Wetter schon erzählt, ab heute Abend können Gewitter entstehen. Es ist jedenfalls ein voller Freitagabend. Morgen am Samstag kann dann zum Beispiel auch nett geshoppt werden.
1: Genau, am Samstag könnte man sich oder vielleicht auch eher seinen Kindern auf dem Kindertrödelmarkt eine Kleinigkeit gönnen. Denn da gibt es morgen zum Beispiel auf dem Außengelände der Kita Markuskirche in Krefeld-Fischeln den Kindertrödelmarkt. Von 10 bis 13 Uhr könnt ihr da also stöbern oder bei der Tombola auch das ein oder andere Welle Niederrhein-Goodie abstauben. Ansonsten könnt ihr da alles kaufen, was man eben so für Kinder braucht. Also Klamotten, Spielzeug, Bücher und, und. Kuchen und Waffeln gibt es da aber natürlich auch.
0: Das muss auch, ja. Wenn ich irgendwo hingehe, will ich was essen. jetzt auch vielleicht schnell nach kurzen Kindersachen für den Sommer gucken, geht auch. Luisa, am Sonntag gibt es dann noch etwas für alle, die gerne in der Natur unterwegs sind.
1: Ja, genau. Also passend zum Tag der Honigbiene kann man am Sonntag im Grefrather Freilichtmuseum alles über Bienen und die Arbeit der Imker erfahren. Von 10 bis 16 Uhr gibt es da einen Aktionstag und da kann man sich zum Beispiel dann eben auch angucken, wie Honig vom Bienenstock ins Verkaufsregal kommt.
0: Sehr schön. Ist nie verkehrt, sowas zu wissen. Ne? Also, dieses Wochenende steht wieder viel an und noch mehr Tipps für eure Freizeit gibt's auf welleniederrhein.de.

0: Lady Gaga kann nicht nur auf die Brause hauen, sondern auch ein bisschen sanfter. Hold my hand bei Welle Niederrhein um 18 nach 7. Atze Schröder war schon immer Team Porsche. Für Ferrari hatte er noch nie was übrig. In seiner neuen Podcast-Folge merkt man das kaum, wenn er sich da über die neuen Elektro-Ferrari hermacht.
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3: Ja, nee, ist klar.
4: Wer von euch fährt ein Ferrari? Ja, habe ich mir gedacht. Ich auch nicht. Ja, und da ist jetzt die Lösung. Wir können bald alle Ferrari fahren. Ohne Kredit, ohne kriminell zu werden. Einfach mit dem 49-Euro-Ticket Ferrari fahren. Ja, Ferrari will bald Züge bauen. Die planen sogar ab 2028 31 Ferrari-Züge in Deutschland einzusetzen, um so der Deutschen Bahn Konkurrenz zu machen. Vor allem in Sachen Schnelligkeit und Pünktlichkeit. Ja, nee, ist klar. Vor allem fahren die Ferrari-Züge ja dann auf dem Schienennetz der Deutschen Bahn. Da bringt dir auch der Testarossa-Express nichts, wenn du damit hinter der Bremsgondel der Bahn hertuckerst. Aber egal, die ziehen da durch. Ferrari will das Fortbewegungsmittel in Deutschland werden. Ja, auf der Schiene und auf der Straße. Deshalb bauen die doch jetzt auch so einen kleinen, voll elektrischen Flitzer. Der sieht aus wie eine Mischung aus einem Opel Corsa und einem Fiat Multipla. Also richtig hässlich. Floppt übrigens sensationell, das Kackfass. Die Ferrari-Aktie fällt gerade in 2,5 Sekunden von 100 auf 0. Auch ein Rekord. Ohne Not machen sie in Maranello aus dem stolzen Hengst einen Duracell-Esel. Ey, statt mit der Karre fährst du doch vorm Casino in Monte Carlo lieber mit dem Opel Mokka vor. Der war gerade wie ein Charakter.
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0: Guten Morgen am Freitag. Es ist 7:30.
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2: Mit Judith Deussen. Guten Morgen. Nach dem Unglück auf dem Gelände einer Verpackungsfirma im Nordwesten der USA wurden 6 der 9 zuletzt noch als vermisst geltenden Arbeiter tot geborgen. Das teilte die Feuerwehr bei einer Pressekonferenz mit. Die Zahl der bestätigten Todesopfer steigt damit auf 8. Am Dienstag war auf dem Gelände der Firma, die Kartons für Flüssigkeiten herstellt, ein riesiger Tank mit Weißlauge geborsten. In Krefeld lebt fast jeder Zweite allein in seiner Wohnung. Das zeigt jetzt eine Auswertung von den Landesstatistikern NRW. Demnach liegt die Anzahl der Single-Haushalte bei rund 47% und ist damit höher als der Landesdurchschnitt. Luisa Lörs kennt die Details.
3: Der Single-Haushalt bleibt weiterhin die häufigste Wohnform in NRW. Vor allem ältere Frauen ab 50 würden laut der Statistiker alleine wohnen, gefolgt von Männern im ähnlichen Alter. Im Kreis Viersen leben hingegen weniger Menschen allein. Da liegt der Durchschnitt bei 35,5%. Am häufigsten wohnen in Krefeld und im Kreis Viersen 2 Personen zusammen in einer Wohnung. Die Statistik zeigt auch, dass vor allem in Unistädten die Single-Haushalte am häufigsten auftreten, wie in Aachen, Münster oder Köln.
2: Ab dem Nachmittag kann es hier am Niederrhein ungemütlich werden. Der Deutsche Wetterdienst hat für Krefeld und den Kreis Viersen eine Vorabinfo verschickt. Darin heißt es, Richtung Nachmittag ziehen von Nordwesten her kräftige Gewitter rüber. Am Abend sollen die sich dann spätestens entladen. Dazu kann es sehr windig werden mit bis zu 85 km/h und auch Hagel ist möglich, so der DWD. Wer kann, sollte demnach rechtzeitig Vorkehrungen treffen. Der Deutsche Wetterdienst sagt aber auch, dass nicht überall ein Unwetter runterkommen muss. Teilweise finden die nur sehr regional statt. Dann schauen wir noch kurz auf den Sport. Der KFC Uerdingen spielt heute Abend in der Fußball-Oberliga auswärts beim TSV Meerbusch. Anstoß ist um 19 Uhr. Die HSG Krefeld-Niederrhein bestreitet morgen gegen N. Lübbecke das letzte Heimspiel der Saison und kämpft weiter um den Klassenerhalt in der zweiten Handballliga. Die Krefeld-Pinguine starten Anfang August in die Vorbereitung auf die DEL-Saison. Höhepunkt ist Ende August die Saisoneröffnung gegen die DEG. Und Borussia Mönchengladbach ist derzeit in der Sommerpause. Und das waren die Nachrichten mit Judith Deussen. 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
0: Das Welle Niederrhein-Wetter, wie eben auch in den Nachrichten gehört, ändert sich heute im Tagesverlauf noch. Nach Sonne und Trockenheit ziehen ab dem Nachmittag wohl schon die ersten Schauer und Gewitter auf. Der Deutsche Wetterdienst warnt vor teilweise schweren Gewittern mit Starkregen, Regen und schweren Sturmböen. Aktuell haben wir 17 Grad in Kempen und in Fischeln, später noch so um die 30 Grad. Morgen soll sich das Wetter etwas beruhigen, viel Sonne bei 26 Grad. Einzelne Gewitter sind aber auch dann nicht ausgeschlossen. Der beste Verkehrsservice für den Niederrhein. Die Straßen sind frei. Falls ihr doch was seht, meldet euch an der Welle Niederrhein Hotline 02151 50 60 70.
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0: Guten Morgen am Freitag, 7.42 Uhr ist es. Die einen wurden damals wahrscheinlich von der Partnerin gezwungen. Andere haben es freiwillig gemacht und haben gemerkt, oh, so blöd ist Tanzen ja gar nicht. Wir haben vorhin schon gehört, wenn Let's Dance im Fernsehen läuft, werden viele Tanzschulen am Niederrhein wieder voller. Aber wo sind denn die Tänzer in Nettetal, Willig oder Krefeld? Hm? Welle Niederrhein-Reporterin Semiha Nur Arici hat sie gesucht.
1: Warst du denn schon mal tanzen?
2: Ja, als kleines Kind war ich in der Tanzschule.
1: Was für Tänze gibt's da? Also spezielle sowas wie Cha-Cha-Cha oder Zumba oder sowas?
2: Ja, Zumba und Cha-Cha-Cha, das sind halt lateinamerikanische Tänze. Es gibt auch so einen Kurs, aber es gibt auch Line Dance und den würde ich gerne machen. Das wird nämlich in so einer großen Gruppe dann gemacht.
3: Die Grundtänze, ne? Walzer, Cha-Cha-Cha.
1: Cha-Cha-Cha, ja, das performen die ja auch bei Let's Dance. Würdest du denn weiterhin tanzen gehen wollen?
3: Ja, ich habe nur leider einen Mann, der nicht so gerne tanzt. Und ich habe das schon ein paar Mal angesprochen, aber ich würde es tatsächlich noch mal machen, ja.
1: Und die Show Let's Dance, kennst du die?
4: Ja, die kenne ich, die habe ich mal gesehen. Aber es ist ganz außer meinem Interessenbereich, muss ich sagen.
1: Also würdest du nicht mit deiner Frau bei Let's Dance teilnehmen wollen?
4: Um Gottes Willen, im Fernsehen auftreten und blamieren? Nein, danke.
1: Was hast du denn so getanzt?
2: Standard.
1: Also hast du Let's Dance vermutlich auch schon mal geschaut?
2: Natürlich.
1: Was hat dir am Tanzen so gefallen?
2: Hat was mit Nähe zu tun, das hat was mit Musik und sich austoben zu tun. Bewegung, aktiv, mit Spaß.
0: Sich austoben, das finde ich gut, ja. Wie sieht's bei euch aus? Guckt ihr Let's Dance im Fernsehen? Heute ist ja Finale und sagt euch gerade, oh, ich will auch so leidenschaftlich über die Tanzfläche schweben können. Sagt gerne per WhatsApp Bescheid, 02151 50 60 70. Das ist die Welle Niederrhein Hotline.

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1: Mit Danny Hoppe, guten Morgen. Gefühlt wird alles immer nur noch teurer, egal ob Energie, Lebensmittel oder Dienstleistungen. Das Statistische Bundesamt gibt heute eine erste Schätzung zur Inflation im Mai ab. Und Experten gehen davon aus, dass die Preise weiter steigen werden. Malte Albrecht aus dem News-Team, schon im April war es wegen des Iran-Kriegs ja steil nach oben gegangen.
2: Ja, da lag die Inflation bei 2,9%, vor allem weil nach Kriegsbeginn die Energiepreise explodiert sind. Das merken wir ja alle jeden Tag an den Tankstellen. Benzin und Diesel sind deutlich teurer geworden. Der Tankrabatt, also die vorübergehende Senkung der Mineralölsteuer, bringt zwar im Moment ein bisschen Entlastung, aber die hohen Energiepreise treffen natürlich auch die Unternehmen. Und Volkswirte sind sich sicher, die Firmen werden die Kosten an uns Verbraucher weitergeben. Das heißt, die Preise für Lebensmittel und manche Dienstleistungen werden weiter steigen.
1: Der Tankrabatt gilt ja noch bis Ende Juni. Momentan sieht es aber nicht danach aus, dass er verlängert wird.
2: Verbraucherschützer halten ihn für teuer und wenig wirksam. Die Chefin des Verbraucherzentrale Bundesverbands POP hat den Funke-Medien gesagt, ein erheblicher Teil der Entlastung sei zunächst gar nicht bei den Verbrauchern angekommen, sondern in den Kassen der Ölkonzerne versickert. Erst durch massiven öffentlichen Druck seien die Spritpreise gesunken. POP hält deshalb nichts davon, den Tankrabatt zu verlängern. Auch Bundesverkehrsminister Schnieder hat die Hoffnung vieler Autofahrer gestern gedämpft. Der Staat komme irgendwann an die Grenzen seiner Möglichkeiten, sagte er.
1: Danke, Malte. Und jetzt weitere Meldungen im Überblick. Mehr als jeder zweite Beschäftigte in Deutschland wünscht sich kürzere Arbeitszeiten. Bei Männern mit Kind sind es sogar 63%. Das zeigt eine neue Umfrage für den Deutschen Gewerkschaftsbund. Viele der Befragten fühlen sich demnach nach einem Arbeitstag oft leer und ausgebrannt. Eine russische Drohne hat ein Hochhaus im NATO-Staat Rumänien getroffen. Das rumänische Innenministerium spricht von 2 Leichtverletzten. Russland habe in der Nacht erneut Ziele in der Ukraine angegriffen. Eine der Drohnen sei in den rumänischen Luftraum eingedrungen und dann über dem Hochhaus in Grenznähe abgestürzt. Der Deutsche Wetterdienst legt heute seine Frühlingsbilanz vor. Es zeichnet sich ab, dass der diesjährige Frühling es in die Top 5 der sonnigsten Frühjahre seit Messbeginn schafft. Der Frühling sei außerdem deutlich wärmer und trockener als sonst gewesen, hieß es schon nach vorläufigen Auswertungen. Wenn man im Freibad, im Garten oder im Park sitzt und auf einmal juckt der ganze Arm und es bilden sich kleine rote Pusteln, dann wissen wir, es ist wieder Eichenprozessionsspinnerzeit. Und von der Hitze und Trockenheit der letzten Tage haben die Raupen des Nachtfalters ordentlich profitiert, denn genau so mögen sie es. In vielen Teilen Deutschlands werden sie deshalb aktuell schon wieder energisch bekämpft. Das beobachtet das Umweltbundesamt. Es rät, betroffene Gebiete zu meiden, denn die winzigen Brennhaare der Raupen können allergische Reaktionen, Hautreizungen und Atembeschwerden auslösen. Und das waren die Nachrichten mit Danny Hoppe.
3: Was ist denn hier los? Moment.
4: Jetzt! Ein Bock am Tag. Schießen kann ich. Das Welle-Niederrhein-Wetter, das ändert sich heute im Tagesverlauf. Nach Sonne und Trockenheit ziehen ab dem Nachmittag schon die ersten Schauer auf. Gewitter entstehen auch. Der Deutsche Wetterdienst warnt vor teilweise schweren Gewittern mit Starkregen und schweren Sturmböen. Aktuell um 18 Grad in Viersen und am Innrad, später um die 30 Grad. Morgen viel Sonne bei 26 Grad. Einzelne Gewitter sind dann nicht ausgeschlossen. Der beste Verkehrsservice für den Niederrhein: A57, Köln Richtung Krefeld, zwischen Kreuz Meerbusch und Krefeld-Oppum. 2 Kilometer stockend, 4 Minuten plus. Und geblitzt wird in Krefeld, Trarer Straße und Kempener Allee in beiden Richtungen. Dankeschön an Erwa und an Sabrina. Falls ihr noch was seht, meldet euch an der Welle Niederrhein Hotline 02151 50 60 70.
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4: Guten Morgen, ich bring dich zum Schwitzen. Gonna make you sweat jetzt für euch. Das passt ja bestens zum Wetter, ne?

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0: Freitagmorgen bei Welle Niederrhein. Natascha Brücker ist hier und so mancher freut sich über Temperaturen von um die 30 Grad. Jedenfalls tut ein bisschen Abkühlung ganz gut. Ne? Deshalb starten wir unseren sportlichen Überblick der großen Sportvereine mal mit ein bisschen Eis. Kann ja helfen. Den coolen Überblick hat Sebastian Raab für uns.
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2: Die Krefeld Pinguine haben ihren Vorbereitungsfahrplan auf die kommende Saison in der DEL vorgestellt. Anfang August startet der KEV mit einem ersten öffentlichen Training für Mitglieder des neuen Pinguine-Clubs. Danach folgen Turniere in Landshut und Bremerhaven. Außerdem sind einige Testspiele geplant. Die Saisoneröffnung findet am 30. August mit einem Spiel gegen den Erzrivalen Düsseldorfer EG statt. Das erste Ligaspiel in der DEL ist für Mitte September terminiert. Der Gegner steht noch nicht fest. Der KFC Uerdingen muss in der Fußball-Oberliga Niederrhein schon heute Abend ran. Auf dem Programm steht ein Auswärtsspiel beim TSV Meerbusch. Die Gastgeber sind zurzeit Tabellensechster. Der KFC ist auf dem dritten Platz mit 5 Punkten Rückstand auf die Tabellenspitze. Anstoß ist um 19 Uhr. Borussia Mönchengladbach ist dagegen schon in der Sommerpause, arbeitet aber gerade im Hintergrund fleißig an der Mannschaft für die nächste Bundesliga-Saison. Unter der Woche hat die Borussia mehrere Spieler verpflichtet. Unter anderem wechselt Enzo Leopold von Hannover 96 an den Niederrhein. Er bekommt einen Vertrag bei den Fohlen bis 2030. Und er ist nach David Herold und Daniel Batz der dritte Neuzugang bei der Borussia. Und für die HSG Krefeld Niederrhein steht in der zweiten Handball-Bundesliga dieses Wochenende das letzte Heimspiel der Saison an. Zu Gast in der Krefelder Glockenspitzhalle ist morgen Abend der TuS N. Lübecke. Die Krefelder haben aktuell 1 Punkt Rückstand auf die Nicht-Abstiegszone. An das Hinspiel hat die HSG auf jeden Fall gute Erinnerungen. Die Begegnung endete in Lübecke 28-28 unentschieden. Anwurf in Krefeld ist morgen um 18 Uhr.
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0: Guten Morgen um 20 nach 8. Hier ist Welle Niederrhein. Natascha Brücker ist hier. Und wir grüßen heute einfach mal alle Nachbarn von allen. Es ist Tag der Nachbarschaft. Bei manchen hat man ja Glück, ne? Man hat so wirklich die besten Menschen neben sich wohnen. Im Urlaub kommen sie, um die Pflanzen zu gießen, helfen auch mal in der Not aus. Und manche, die hörst du nur so im Treppenhaus runterlaufen. Da wartest du auf jeden Fall noch mal 5 Minuten, bis sie weg sind, weil du ihnen nicht begegnen willst. Wie sind eure Erfahrungen?
1: Eine meiner Nachbarin hat meine Katze eingesammelt, als meine Tür auf einmal auf war. Dank ihr habe ich meine Katze noch.
2: Bei meinem Elternhaus haben wir seit 20 Jahren ein Gartenhaus stehen. Und da ist dem Nachbar aufgefallen, dass es 10 cm auf seinem Grundstück steht. Und wir sollten das dann abreißen. Das wollten wir natürlich nicht. Und gnädigerweise hat das mit seinem Baukran dann um 10 cm verschoben. Ja, sowas hört man dann nicht so gerne.
3: Ah, wir gehen ab und zu kochen mal zusammen, ab und zu gucken mal Filme zusammen. Also ist der Hammer.
4: Ich habe an sich mit all meinen Nachbarn eigentlich total schöne Erinnerungen und Sachen. Also ich wohne immer noch im gleichen Haus, in dem ich damals auch aufgewachsen bin, nur halt in einer anderen Wohnung. Und dadurch habe ich halt von Kind an eigentlich die gleichen Nachbarn. Das ist ganz cool.
0: Tag der Nachbarschaft. Immer schön grüßen und höflich bleiben. Wer weiß, in welcher Situation man sie mal gebrauchen kann, ne? Hier ist Welle Niederrhein am Morgen. Habt einen schönen Freitag mit uns.

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0: für mich der schönste 80er überhaupt. There Must Be an Angel, Eurythmics um 8:30.
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2: Mit Judith Deussen, schönen guten Morgen. Bisher gilt in der Regel, wenn man krank ist, dann ist man krank. Künftig sollen Beschäftigte sich auch nur teilweise arbeitsunfähig melden können. Sie können dabei dann nur ein paar Stunden am Tag arbeiten, ohne direkt komplett auszufallen. Die Kassenärzte warnen diesbezüglich aber vor erheblichen Problemen bei der Umsetzung. In Krefeld lebt fast die Hälfte aller Menschen in Single-Wohnungen. Das zeigt jetzt eine Auswertung von den Landesstatistikern NRW. Demnach liegt die Anzahl der Single-Haushalte bei rund 47% und ist damit höher als der Landesdurchschnitt. Im Kreis Viersen leben hingegen weniger Menschen allein. Da liegt der Durchschnitt bei 35,5%. Am häufigsten wohnen in Krefeld und im Kreis Viersen zwei Personen zusammen in einer Wohnung. Die Bauarbeiten am Krefelder Weg zwischen Kempen und Krefeld sind abgeschlossen. Der Kreis Viersen hat jetzt auch den letzten Abschnitt der Kreisstraße 11 wieder freigegeben. Seit letztem September wurden dort auf fast 6 Kilometern die Radwege erneuert, Straßen saniert und neue Entwässerungsanlagen gebaut. Die Kosten liegen bei etwa 2,1 Millionen Euro. Den Großteil davon übernimmt das Land NRW über Fördermittel für den Radwegebau. Die Stadtbücherei Nettetal verwandelt sich heute zum Autokino zum Hören. Um 15 Uhr startet dort laut Stadt das Bobbycar-Autokino. Kinder zwischen 3 und 6 Jahren können dafür eigene Bobbycars, Roller oder Dreiräder mitbringen. Vorgelesen wird das Bilderbuch »Der Wolf, der nicht mehr zu Fuß gehen wollte«. Darin testet ein tollpatschiger Wolf verschiedene Verkehrsmittel, weil ihm das Laufen zu anstrengend ist. Für das Autokino gibt es kostenlose Parkausweise, weil die Plätze begrenzt sind. Außerdem richtet die Stadtbücherei eine kleine Tankstelle für die Kinder ein. So sei dann auch für das leibliche Wohl gesorgt. Und das waren die Nachrichten mit Judith Deussen. 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
0: Das Welle-Niederrhein-Wetter ändert sich heute im Tagesverlauf. Nach Sonne und Trockenheit ziehen ab Mittag, Nachmittag wohl schon erste Schauer durch. Gewitter können ebenfalls entstehen. Und der Deutsche Wetterdienst warnt vor teilweise schweren Gewittern mit Starkregen oder auch schweren Sturmböen. Aktuell haben wir 20 Grad in Brücken und Gartenstadt. Später wird es noch 30 Grad und ziemlich schwül. Morgen viel Sonne bei 26 Grad. Einzelne Gewitter sind aber nicht ausgeschlossen. Der beste Verkehrsservice für den Niederrhein. Die Straßen sind frei, aber es wird geblitzt in Krefeld auf der Traraer Straße und auf der Kempener Allee in beiden Richtungen. Dankeschön an Sabrina, Erwa und Judith. Falls ihr noch was seht, meldet euch an der Welle Niederrhein Hotline 02151 50 60 70.
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0: Guten Morgen.

0: diesem Song kann man gut schunkeln, tanzen, weiß ich jetzt nicht, aber im Grunde kannst du ja zu allem tanzen, oder? Guten Morgen bei Welle Niederrhein, Natascha Brücker ist hier und ich tanze auch ganz gerne. Bewegung muss sein und das sehe nicht nur ich so, sondern wieder mehr Menschen in Krefeld, Kempen oder Nettetal. Die Tanzschulen sagen nämlich, unsere Tanzkurse werden gerade wieder ordentlich genutzt. Und zwar immer dann, wenn Let's Dance im Fernsehen läuft. Heute ist ja Finale. Luisa Lörs aus dem Morgenteam, dann wird es auf der Tanzfläche teilweise recht eng.
1: Ja, kann man so sagen. Also die Zeiten, in denen jede Partnerin oder jede Partnerin ihren Freund oder Mann mitgenommen hat zum Standardtanzkurs, die sind jetzt zwar vorbei, aber in der Zeit, in der Let's Dance läuft, wollen eben viele genauso spektakulär tanzen wie die Profis im Fernsehen, sagt eben auch Tanzlehrerin Melanie Spilut.
2: Durch Let's Dance ist auf jeden Fall Latein und Standard gerade sehr, sehr gefragt. Also wenn ich dann eine E-Mail bekomme, dann heißt es, ich würde gerne tanzen lernen wie bei Let's Dance.
1: Ja, und das geht eben auch bei ihr in der Tanzschule in Krefeld. Wenn Let's Dance heute Abend aber wieder zu Ende ist, sind dann eher die gefragteren Kurse sowas wie Hip-Hop oder High-Heel-Dance.
0: Trotzdem sind die Tanzkurse eher bei Frauen als bei Männern gefragt. Damit aber auch die Damen tanzen gehen, gibt es auch Solo-Latein-Standard-Tanzkurse für Frauen.
1: Ja, genau. Also wir von Welle Niederrhein waren auch kurz bei so einem offenen Tanzen. Und da waren eben auch Lateintänzerinnen dabei. Die sahen wirklich einfach super aus. Die haben so locker, leicht und elegant getanzt wie bei Let's Dance. Und die sind da quasi wirklich über das Parkett geschwebt. Jungs und Männer waren da eben aber auch keine. Damit der Standardtanz aber nicht komplett verschwindet, geht Melanie inzwischen auch an Schulen und gibt da Tanzunterricht.
2: Am Anfang ist es immer erst, es ist kein Hip-Hop, also wird es vielleicht uncool sein. Aber wenn man es dann macht, dann ist es doch irgendwie ganz cool. Also viele haben dann überraschenderweise echt Spaß daran. Und dann sind sie selbst schockiert. Und dann meinen sie auch untereinander so, hey, das war eigentlich voll cool. Irgendwie, hey, lass mal weitergucken und so. Also doch, es kommt immer ganz gut an, nachdem man es halt dann ausprobiert hat.
1: Ja, also einfach mal ausprobieren kann ja vielleicht doch Spaß machen. Ne? Und tanzen zu können.

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1: Mit Danny Hoppe. Guten Morgen. Seit Wochen wird darüber diskutiert, das Arbeitszeitgesetz. Die Bundesregierung will es reformieren. Statt eines festen 8-Stunden-Tages soll es in Zukunft eine maximale Wochenarbeitszeit geben. Jetzt gibt es dazu einen neuen Vorschlag. Das arbeitgebernahe Institut der deutschen Wirtschaft schlägt vor, die Arbeitszeiten erstmal nur für bestimmte Berufe auszuweiten. Malte Albrecht aus dem News-Team, welche Berufe sollen das konkret sein?
2: Also in einem ersten Schritt sollte die neue Regelung nur für Büroangestellte gelten. Das hat ein Arbeitsmarktexperte des Instituts den Funke-Medien gesagt, denn da gäbe es keine Gesundheitsrisiken. Grundsätzlich spricht sich der Experte für eine Reform des Arbeitszeitgesetzes aus. Das könne Beschäftigten und Unternehmen helfen, private Wünsche und betriebliche Anforderungen besser miteinander zu vereinbaren. Im Juni will Bundesarbeitsministerin Baas einen Gesetzentwurf vorlegen. Ihr Ziel ist es vor allem, die Arbeitszeiten für Familien flexibler zu machen.
1: Ja, flexibler klingt ja erstmal gut, aber was sagen denn die Beschäftigten selbst dazu?
2: Die wollen genau das Gegenteil von dem, was die Politik gerade plant. Mehr als die Hälfte der Beschäftigten in Deutschland wünscht sich kürzere Arbeitszeiten. Bei Männern, die Kinder haben, sind es sogar fast 2/3. Das zeigt eine Umfrage im Auftrag des Deutschen Gewerkschaftsbundes. Eine Frage war, wie oft fühlen sie sich nach der Arbeit leer und ausgebrannt? Bei den Männern sagten 29% oft oder sehr oft, bei den Frauen sogar 40%. Sie arbeiten rein statistisch gesehen zwar weniger Stunden pro Woche im Job, kümmern sich aber meist mehr um die Kinder oder um die Pflege von Angehörigen.
1: Danke, Malte. Und jetzt weitere Meldungen im Überblick. Eine russische Drohne hat im NATO-Staat Rumänien ein Hochhaus getroffen. 2 Menschen wurden dabei leicht verletzt. Die NATO hat den Vorfall verurteilt. Man werde seine Verteidigung gegen alle Bedrohungen weiter verstärken, einschließlich Drohnen, sagte eine NATO-Sprecherin. Die USA und der Iran stehen angeblich vor einer vorläufigen Einigung. Man habe viele Fortschritte gemacht, an einigen Punkten werde aber noch gearbeitet, sagte US-Vizepräsident Vance. Allerdings sei noch offen, ob Präsident Trump zustimmen werde. In Mülheim protestieren Klimaaktivisten vor dem Werk des Panzerbauers KNDS. Sie haben unter anderem die Firmenzufahrt blockiert. Das hat die Polizei bestätigt. Das Aktionsbündnis Ende Gelände spricht von rund 200 Teilnehmern an der Aktion. Wer in der Großstadt eine Wohnung sucht, braucht Zeit, gute Nerven und oft auch viel Geld. Denn gerade in den Ballungsgebieten wird bezahlbarer Wohnraum immer knapper. Aber es gibt ihn noch. Das zeigt eine aktuelle Auswertung von ImmoScout24. Das Portal hat sich dafür die 71 kreisfreien Großstädte vorgenommen und in 37 von ihnen liegen die Mieten im Schnitt noch unter 10 Euro pro Quadratmeter. Viele der günstigsten Städte liegen demnach in NRW. In Gelsenkirchen, Hagen, Herne oder Oberhausen liegen die Mieten im Schnitt unter 8,50 Euro. Und das waren die Nachrichten mit Danny Hoppe.
3: Das Welle-Niederrhein-Wetter ändert sich in den nächsten Stunden. So ganz langsam zieht der nächste Regen zu uns und später, ab Mittag, Nachmittag, gibt's dann Schauer und Gewitter. Der Deutsche Wetterdienst warnt örtlich auch vor Starkregen und schweren Sturmböen. Aktuell haben wir 21 Grad in Niersen und Oppum, später um die 30 Grad. Morgen viel Sonne bei 26 Grad, einzelne Gewitter sind nicht ausgeschlossen. Der beste Verkehrsservice für den Niederrhein mit einer Meldung von der A57 Köln Richtung Krefeld. Zwischen Kreuz Meerbusch und Krefeld-Oppum 2 Kilometer stockend. Geblitzt wird auch in Krefeld auf der Traarer Straße und auf der Kempener Allee in beiden Richtungen. Dankeschön an Sabrina, Erwa und Judith. Falls ihr noch was seht, meldet euch an der Welle Niederrhein Hotline 02151 50 60 70.
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3: Guten Morgen, jetzt eine schöne Nummer von Justin Timberlake, Cry Me a River.

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0: Prost und guten Morgen am Freitag, jetzt hätte ich schon fast Sonntag gesagt, habe ich einen neben mir stehen. Hier ist Welle Niederrhein. Das war A Bar Song von Shabusi und das passt ganz gut in die Welle Niederrhein Freizeittipps, kann man sagen, ne? Luisa Lörs aus dem Morgenteam.
1: Unser Wochenende fängt nämlich schon perfekt an. Heute Abend, da steht nämlich unser nächster Welle Niederrhein Bingo-Abend an. Also natürlich wieder in der Takes Bar in der Krefelder Innenstadt. Und das heißt für euch, ihr habt mit uns eine lustige Zeit, ein bisschen Retro-Feeling und mit ein bisschen Glück könnt ihr auch noch coole Gewinne machen. Los geht's um 8:30 und ab 19 Uhr könnt ihr euch aber schon anmelden. Und wer den Freitagabend lieber im Freien verbringen möchte, der kann nach Willig. Da gibt es nämlich den ersten Feierabendmarkt des Jahres und Start auf dem Marktplatz ist um 17 Uhr.
0: Das ist ein voller Freitagabend und wir hoffen, dass das Wetter heute Abend und Nachmittag in Willig passt für den Feierabend. Markt sind ja Gewitter angekündigt. Morgen am Samstag kann dann zum Beispiel aber auch noch nett geshoppt werden, ne?
1: Ja, genau. Am Samstag könnte man sich, oder eher seinen Kindern, auf dem Trödelmarkt eine Kleinigkeit gönnen. Den Trödelmarkt gibt es nämlich morgen auf dem Außengelände der Kita Markuskirche in Krefeld-Fischeln. Von 10 bis 13 Uhr könnt ihr da stöbern oder auch bei der Tombola mitmachen. Und da gibt es eben auch das ein oder andere Welle Niederrhein. Goodie. Und ansonsten könnt ihr da eben auch alles kaufen, was man für Kinder so braucht. Also Klamotten, Spielzeug, Bücher und. Und Kuchen und Waffeln gibt es dann natürlich auch.
0: Ja, da vielleicht dann noch schnell nach kurzen Kindersachen für den Sommer gucken. Trödelmarkt für Familien immer gut. Am Sonntag gibt es dann noch etwas für alle, die gerne in der Natur unterwegs sind.
1: Ne? Ja. Genau, also passend zum Tag der Honigbiene kann man am Sonntag im Grefrather Freilichtmuseum alles über Bienen und die Arbeit der Imker erfahren. Von 10 bis 16 Uhr gibt es da einen Aktionstag und da kann man eben dann zum Beispiel angucken, so wie die Arbeit der Imker ist und eben auch, wie der Honig vom Bienenstock ins Verkaufsregal kommt.
0: Ist nie verkehrt, finde ich, sowas zu wissen, ne, wo unser Honig herkommt. Also dieses Wochenende steht wieder einiges an. 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Guten Morgen, es ist gleich 8:45.

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0: 20 Minuten nach 9 ist es. 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Atze Schröder war schon immer Team Porsche. Und für Ferrari hat er noch nie was übrig gehabt. In seiner neuen Podcast-Folge merkt man das auch kaum, ja, wenn er sich da über die neuen Elektro-Ferrari hermacht.
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3: Ja, nee, ist klar.
4: Wer von euch fährt ein Ferrari? Ja, habe ich mir gedacht. Ich auch nicht. Ja, und da ist jetzt die Lösung. Wir können bald alle Ferrari fahren. Ohne Kredit, ohne kriminell zu werden. Einfach mit dem 49-Euro-Ticket Ferrari fahren. Ja, Ferrari will bald Züge bauen. Die planen sogar ab 2028 31 Ferrari-Züge in Deutschland einzusetzen, um so der Deutschen Bahn Konkurrenz zu machen. Vor allem in Sachen Schnelligkeit und Pünktlichkeit. Ja, nee, ist klar. Vor allem fahren die Ferrari-Züge ja dann auf dem Schienennetz der Deutschen Bahn. Da bringt dir auch der Testarossa-Express nichts, wenn du damit hinter der Bremsgondel der Bahn hertuckerst. Aber egal, die ziehen da durch. Ferrari will das Fortbewegungsmittel in Deutschland werden. Ja, auf der Schiene und auf der Straße. Deshalb bauen die doch jetzt auch so einen kleinen, voll elektrischen Flitzer. Der sieht aus wie eine Mischung aus einem Opel Corsa und einem Fiat Multipla. Also richtig hässlich. Floppt übrigens sensationell, das Kackfass. Die Ferrari-Aktie fällt gerade in 2,5 Sekunden von 100 auf 0. Auch Rekord. Ohne Not machen sie in Maranello aus dem stolzen Hengst einen Duracell-Esel. Ey, statt mit der Karre fährst du doch vorm Casino in Monte Carlo lieber mit dem Opel Mokka vor. Der war gerade wie das Charakter.
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0: Guten Morgen am Freitag, es ist gleich 9:30.
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2: Mit Judith Deussen, schönen guten Morgen. Für seine Anschlagspläne auf ein Taylor Swift-Konzert und für die Bildung einer Terrorzelle ist ein 21-Jähriger zu 15 Jahren Haft verurteilt worden. Das Landgericht Wiener Neustadt sah es als erwiesen an, dass der Österreicher im August 2024 Fans des US-Stars vor dem Ernst-Happel-Stadion in Wien attackieren wollte. Er war kurz vor dem Konzert nach dem Hinweis eines ausländischen Geheimdienstes festgenommen worden. In Krefeld lebt fast jeder Zweite allein in seiner Wohnung. Das zeigt jetzt eine Auswertung von den Landesstatistikern NRW. Demnach liegt die Anzahl der Single-Haushalte bei rund 47% und ist damit höher als der Landesdurchschnitt. Luisa Lörs kennt die Details.
3: Der Single-Haushalt bleibt weiterhin die häufigste Wohnform in NRW. Vor allem ältere Frauen ab 50 würden laut der Statistiker alleine wohnen, gefolgt von Männern im ähnlichen Alter. Im Kreis Viersen leben hingegen weniger Menschen allein. Da liegt der Durchschnitt bei 35,5%. Am häufigsten wohnen in Krefeld und im Kreis Viersen zwei Personen zusammen in einer Wohnung. Die Statistik zeigt auch, dass vor allem in Unistädten die Single-Haushalte am häufigsten auftreten, wie in Aachen, Münster oder Köln.
2: Ab dem Nachmittag kann es hier am Niederrhein ungemütlich werden. Der Deutsche Wetterdienst hat für Krefeld und den Kreis Viersen eine Vorabwarnung verschickt. Darin heißt es, Richtung Nachmittag ziehen von Nordwesten kräftige Gewitter rüber. Am Abend sollen die sich dann teilweise entladen. Dazu kann es sehr windig werden mit bis zu 110 km/h und auch Hagel ist möglich, so der DWD. Wer kann, sollte demnach rechtzeitig Vorkehrungen treffen. Der Deutsche Wetterdienst sagt aber auch, dass nicht überall ein Unwetter runterkommen muss. Teilweise finden die auch nur sehr regional statt. Und dann schauen wir noch kurz auf den Sport. Der KFC Uerdingen spielt heute Abend in der Fußball-Oberliga auswärts beim TSV Meerbusch. Anstoß ist um 19 Uhr. Die HSG Krefeld-Niederrhein bestreitet dann morgen gegen N. Lübbecke das letzte Heimspiel der Saison und kämpft weiter um den Klassenerhalt in der zweiten Handballliga. Die Krefeld-Pinguine starten Anfang August in die Vorbereitung auf die neue DEL-Saison. Höhepunkt ist Ende August die Saisoneröffnung gegen die Düsseldorfer EG. Und Borussia Mönchengladbach ist derzeit in der Sommerpause. Und das waren die Nachrichten mit Judith Deussen. 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
0: Das Welle-Niederrhein-Wetter ändert sich ja noch im Tagesverlauf, habt ihr gerade in den Nachrichten gehört. Ab dem Nachmittag kommen die ersten Schauer und Gewitter auf. Der Deutsche Wetterdienst warnt vor teilweise kräftigen Gewittern mit Starkregen oder auch schweren Sturmböen. Aktuell dazu 23 Grad in Amann und Fährberg, später um die 30 Grad noch. Morgen gibt's viel Sonne bei 26 Grad, einzelne Gewitter sind aber nicht ausgeschlossen. 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Eine Meldung gibt's von der A57 Köln Richtung Krefeld. Zwischen Kreuz Meerbusch und Krefeld-Oppum 2 Kilometer stockend. Und geblitzt wird in Krefeld auf der Trara-Straße und auf der Kempener Allee in beiden Richtungen. Dankeschön an Erwa, Judith und Sabrina. Falls ihr noch was seht, meldet euch an der Welle Niederrhein Hotline 02151 50 60 70.
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0: Guten Morgen, hier ist eine coole Nummer von Mattafix, Big City Life.

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0: mich da nicht aus, aber man kann dazu tanzen, oder? La Isla Bonita. Madonna am Freitagmorgen hier bei Welle Niederrhein. Die einen wurden damals ja wahrscheinlich von einer Partnerin gezwungen, andere haben es freiwillig gemacht und haben gemerkt, ey, so blöd ist Tanzen ja gar nicht. Wir haben schon gehört, wenn Let's Dance im Fernsehen läuft, werden viele Tanzschulen am Niederrhein wieder voller. Ja, aber wo sind denn die Tänzer in Nettetal, Willig oder Krefeld? Hm? Welle Niederrhein-Reporterin Semiha Nur Adici hat sie gesucht.
1: Warst du denn schon mal tanzen?
2: Ja, als kleines Kind war ich in der Tanzschule.
1: Was für Tänze gibt's da? Also spezielle sowas wie Cha-Cha-Cha oder Zumba oder sowas?
2: Ja, Zumba und Cha-Cha-Cha, das sind halt lateinamerikanische Tänze. Es gibt auch so einen Kurs, aber es gibt auch Line Dance und den würde ich gerne machen. Das wird nämlich in so einer großen Gruppe dann gemacht.
3: So Grundtänze, ne? Walzer, Cha-Cha-Cha.
1: Cha-Cha-Cha, ja, das performen die ja auch bei Let's Dance. Würdest du denn weiterhin tanzen gehen wollen?
3: Ja, ich habe nur leider einen Mann, der nicht so gerne tanzt und ich habe das schon ein paar Mal angesprochen, aber ich würde es tatsächlich nochmal machen, ja.
1: Und die Show Let's Dance, kennst du die?
4: Ja, die kenne ich, die habe ich mal gesehen, aber es ist ganz außer meinem Interessenbereich, muss ich sagen.
1: Also würdest du nicht mit deiner Frau bei Let's Dance teilnehmen wollen?
4: Um Gottes Willen, im Fernsehen auftreten und blamieren? Nein, danke.
1: Was hast du denn so getanzt?
2: Standard.
1: Also hast du Let's Dance vermutlich auch schon mal geschaut?
2: Natürlich.
1: Was hat dir am Tanzen so gefallen?
2: Hat was mit Nähe zu tun, das hat was mit Musik und sich austoben zu tun, Bewegung, aktiv, mit Spaß.
0: Und wie sieht's bei euch aus? Guckt ihr überhaupt Let's Dance im Fernsehen und sagt euch gerade, oh, ich will auch so leidenschaftlich über die Tanzfläche schweben können? Habt ihr gerade vielleicht sogar einen Kurs am Laufen? Dann sagt gerne über WhatsApp Bescheid. 02151 50 60 70. Das ist die Welle Niederrhein-Hotline.

Guten Morgen am Freitag. Welle Niederrhein mit Natascha Brücker ist jetzt quasi vorbei. Ich verabschiede mich und wir hören uns übernächste Woche wieder bei Welle Niederrhein. Ich wünsche euch noch einen schönen Freitag und hoffe, dass die Welt nicht allzu sehr untergeht. Bis dahin.

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1: Mit Danny Hoppe. Guten Morgen. Der Deutsche Wetterdienst präsentiert heute seine Frühjahrsbilanz für 2026 und es könnte ein rekordverdächtiger Frühling sein. Das hat der DWD im Vorfeld schon durchblicken lassen. Er dürfte es in die Top 5 der sonnigsten Frühjahre seit Messbeginn schaffen. Da stellt sich natürlich direkt die Frage, ist das normal oder erleben wir gerade weitere Folgen des Klimawandels? Marc Weiß aus dem News-Team, was ist denn schon bekannt?
2: Ja, so schön das Wetter in den vergangenen Tagen ja vor allem hier bei uns auch war. Bekannt ist schon, dass es meistens zu warm war, das ganze Frühjahr über. Der Frühling fing im März schon sehr warm an. Die Temperatur lag da im Mittel bei 6,3 Grad und das sind 2,8 Grad mehr, also 2,8 Grad wärmer als der Wert aus der Referenzperiode. Das sind für Forscher die Jahre 1961 bis 1990. Also da war es fast 3 Grad kühler im März. Das ist schon sehr viel als jetzt hier bei uns. Und es ging im April so weiter. Es gab im bundesweiten Durchschnitt weniger als die Hälfte des üblichen Regens zum Beispiel, also wieder viel zu trocken. Im Mai gab es dann Chaos nach den ersten warmen Tagen. Am Monatsanfang hatten wir im Mai oft chaotisches und auch wechselhaftes Wetter mit starken Kälteeinbrüchen und direkt danach dann das, was wir jetzt aktuell erleben, auf einmal dann Höchstwerte bis 30 Grad. Das ist nach Einschätzung von Klimaforschern alles nicht wirklich gut, auch wenn jetzt natürlich viele Menschen sich über die Sonne freuen. Das ist ja auch ganz normal.
1: Danke, Marc. Und jetzt weitere Meldungen im Überblick. Nachdem eine russische Drohne in einem rumänischen Hochhaus eingeschlagen ist, hat die NATO Unterstützung zugesagt und den Vorfall scharf verurteilt. Auch EU-Kommissionschefin von der Leyen sagte, die EU werde ihre Sicherheits- und Abschreckungsmaßnahmen weiter verstärken, vor allem an der Ostflanke. Die Verbraucherzentrale ist gegen eine Verlängerung des Tankrabatts. Dieser sei teuer, ineffizient und anfällig für Mitnahmeeffekte, sagte Verbandschefin Popp den Zeitungen der Funke-Gruppe. Ein großer Teil sei in den Kassen der Mineralölkonzerne versickert. Nur unter massivem öffentlichen Druck seien die Preise an den Zapfsäulen gesunken. Die Menschen in Deutschland greifen immer häufiger zum alkoholfreien Bier. Das zeigen neue Zahlen des Deutschen Brauerbundes für das vergangene Jahr. Demnach war jedes 9. getrunkene Bier alkoholfrei. Zum Vergleich, vor Corona war es nur jedes 12. Egal ob Babo oder Aura, jedes Jahr sorgt das Jugendwort des Jahres für Diskussionen und es geht wieder los. Der Verlag Pons Langenscheid sucht ab sofort das neue Jugendwort des Jahres 2026. Jugendliche können ihre Vorschläge wieder einreichen. Malte Albrecht aus dem News-Team, wer darf denn mitmachen und worauf kommt es bei den Wörtern an?
3: Also mitmachen können alle zwischen 11 und 20 Jahren. Die Vorschläge müssen nicht mal zwingend deutsch sein. Oft landen auch englische, türkische oder arabische Ausdrücke weit vorne. Wichtig ist nur, das Wort muss unter den Jugendlichen auch wirklich im Alltag verbreitet sein. Von den Projektleitenden heißt es, Jugendwörter seien mehr als nur Trends. Sie zeigten, was die Jugend gerade beschäftigt und wie schnell sich Sprache sogar innerhalb von Monaten verändert. Wer einen Vorschlag hat für das neue Jugendwort, einen Monat lang geht das jetzt auf jugendwort.de. Danach beginnt die öffentliche Abstimmung und Mitte Oktober wird das Siegerwort auf der Frankfurter Buchmesse dann bekannt gegeben.
1: Danke, Malte. Und das waren die Nachrichten mit Danny Hoppe.
4: Das wird heute ein spülwarmer Tag. Heute wird es nämlich bis zu 32 Grad warm. Es ist auch wieder viel Sonne unterwegs. Aber so ab dem Nachmittag müssen wir örtlich mit Gewittern und Regen rechnen. Morgen wird es dann ähnlich. In einigen Teilen NRWs müssen wir damit Starkregen und Böen rechnen. Ansonsten wird es wieder warm mit bis zu 28 Grad. Erst am Sonntag ziehen dann die Regenschauer im Tagesverlauf aus NRW ab. Und das sind die längsten Staus. A2 Oberhausen-Dortmund zwischen Henrichenburg und Dortmund-Mengede 3 Kilometer. Hier müsst ihr fast eine Stunde mehr Zeit einplanen, da hat es einen Unfall gegeben. Die A2 Dortmund-Oberhausen zwischen Bottrop und Kreuz-Oberhausen 5 Kilometer 21 Minuten. Die A4 Aachen-Köln zwischen Kreuz-Köln-West und Köln-Eifeltor 2 Kilometer, seid ihr noch 15 Minuten durch. Die A4 Köln-Aachen zwischen Elnsdorf und Merzelig 5 Kilometer 44 Minuten. Und auf der A565 Bonn-Meckenheim zwischen Dreieck Bonn-Nordost und Bonn-Auerberg 2 Kilometer. 13 Minuten on top. Allen unterwegs, eine gute Fahrt durch diesen Freitag.
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4: Und das Ganze mit Kevin Zimmer ist doch schön, wenn man sich mit den Nachbarn versteht, oder? Wir feiern die Nachbarschaft. Heute ist Tag der Nachbarschaft. Hat euch schon mal ein Nachbar, eine Nachbarin geholfen oder so?
5: Eine meiner Nachbarinnen hat meine Katze eingesammelt, als meine Tür auf einmal auf war. Dank ihr habe ich meine Katze noch.
4: Miau. Mögt ihr eure Nachbarn auch so sehr? Was machen die für euch? Oder habt ihr Pech und streitet oft? Erzählt uns doch mal von euren guten Nachbarn oder schlechten. 0800 50 80 550. Jetzt kostenlos anrufen. Wir sind sehr gespannt auf eure Geschichten. 0800 50 80 550.

0: Taylor Swift ist das. Heiratet ja in diesem Jahr und jetzt kam raus, zu ihrer Hochzeit dürfen die Partner nicht mitkommen. Also quasi bei den Gästen hat sie gesagt, hier Partner, Begleitung dürft ihr nicht mitnehmen. Das ist. Wie sieht es bei euch bei der Hochzeit aus? Würdet ihr die Nachbarn beispielsweise einladen zu eurer Hochzeitsfeier? Heute ist ja Tag der Nachbarschaft. Heute haben wir die Nachbarn besonders lieb. Wir feiern die heute am Tag der Nachbarschaft. Ja, super, wenn ihr nette Nachbarn habt. Grüßt sie doch mal. Ruft gerne kostenlos bei mir an. 0800 50 80 550. Das ist die kostenlose Studio-Hotline. Erzählt uns von eurer Nachbarschaft. Vielleicht funktioniert die ja besonders gut. Was macht die so aus? Damit sich vielleicht auch andere ein Beispiel dran nehmen. Ja, wollen wir es hören. Wobei so ein Nachbar, der kann man sich ja auch nicht aussuchen, ja? Da muss man nehmen, was kommt. Wir sind gespannt, was ihr uns erzählt. 0800 50 80 550. Jetzt anrufen. Also sagt doch mal, wie sieht's bei euch mit der Nachbarschaft aus?
1: Eine meiner Nachbarinnen hat meine Katze eingesammelt, als meine Tür auf einmal auf war. Dank ihr habe ich meine Katze noch.
2: Bei meinem Elternhaus haben wir seit 20 Jahren ein Gartenhaus stehen und da ist dem Nachbar aufgefallen, dass es 10 cm auf seinem Grundstück steht und wir sollten das dann abreißen. Das wollten wir natürlich nicht und gnädigerweise hat das mit seinem Baukran dann um 10 cm verschoben. Ja, sowas hört man dann nicht so gerne.
3: Ah, wir gehen ab und zu kochen mal zusammen, ab und zu gucken mal Filme zusammen, also ist der Hammer.
4: Ich habe an sich mit all meinen Nachbarn eigentlich total schöne Erinnerungen und Sachen. Also ich wohne immer noch im gleichen Haus, in dem ich damals auch aufgewachsen bin, nur halt in einer anderen Wohnung und dadurch habe ich halt von Kind an eigentlich die gleichen Nachbarn. Das ist ganz cool.
0: Habt ihr das gehört? Der Nachbar, der mit seinem eigenen Baukran die Gartenhütte verschoben hat. Das Gartenhaus. Welcher Nachbar hat einen eigenen Baukran? Na ja, gut. Erzählt uns eure Nachbarschaftsgeschichte. 0800 50 80 550 ist Zeit, Danke zu sagen. Hier bei uns.
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0: Es ist 10:30.
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0: Mit Fiete Deussen, schönen guten Tag. Die Gemeinde Schwalmtal ist auf die Mithilfe ihrer Bürger angewiesen. Für eine Ausstellung sucht sie nach Fotos, die Schwalmtal vor allem in den 60er und 70er Jahren zeigen. Die Bilder werden künftig auf digitalen Bilderrahmen gezeigt. Die Gemeinde startet im Rathaus gemeinsam mit einem Technologieunternehmen ein digitales Ausstellungsformat. Solltet ihr passende Fotos haben, dann könnt ihr sie an die Gemeinde per Mail schicken. Die Adresse gibt's bei uns im Netz. Die Stadtbücherei Nettetal verwandelt sich heute zum Autokino zum Hören. Um 15 Uhr startet dort laut Stadt das Bobbycar-Autokino. Kinder zwischen 3 und 6 Jahren können dafür eigene Bobbycars, Roller oder Dreiräder mitbringen. Vorgelesen wird dann das Bilderbuch Der Wolf, der nicht mehr zu Fuß gehen wollte. Darin testet ein tollpatschiger Wolf verschiedene Verkehrsmittel, weil ihm das Laufen zu anstrengend ist. Für das Autokino gibt es kostenlose Parkausweise, weil die Plätze begrenzt sind. Außerdem richtet die Stadtbücherei eine kleine Tankstelle für die Kinder ein. So sei dann auch für das leibliche Wohl gesorgt. Und das waren die Nachrichten mit Judith Deussen. 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Jetzt am Mittag können wir noch die ein oder anderen Sonnenstrahlen genießen. Es wird im Laufe des Tages aber immer schlechter. Ab dem Nachmittag sind erste Schauer und Gewitter angesagt. Auch der Deutsche Wetterdienst warnt vor viel Regen, Wind und Unwetter. Morgen soll es dann aber wieder schöner werden. Wir bekommen einen Sonne-Wolken-Mix mit bis zu 26 Grad.
2: Und das sind die längsten Staus. A2 Oberhausen-Dortmund zwischen Henrichenburg und Dortmund-Mengede 3 Kilometer. Hier müsst ihr fast eine Stunde mehr Zeit einplanen, da hat es einen Unfall gegeben. Die A2 Dortmund-Oberhausen zwischen Bottrop und Kreuz-Oberhausen 5 Kilometer, 21 Minuten. Die A4 Aachen-Köln zwischen Kreuz-Köln-West und Köln-Eifeltor 2 Kilometer, seid ihr noch 15 Minuten durch. Die A4 Köln-Aachen zwischen Elnsdorf und Merzelig 5 Kilometer, 44 Minuten. Und auf der A565 Bonn-Meckenheim zwischen Dreieck Bonn-Nordost und Bonn-Auerberg 2 Kilometer. 13 Minuten on top. Allen unterwegs, eine gute Fahrt durch diesen Freitag.
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2: Und das Ganze mit Kevin Zimmer. Schönen Freitag. Nach einer Studie in Österreich bekommt ihr 10% größere Eiskugeln, wenn ihr bei der Bestellung sagt, bei Ihnen schmeckt das Eis am besten. Ist ja bei diesen Temperaturen ganz wichtig zu wissen, ja? 17% größere Kugeln bekommt ihr, wenn ihr schon bei der Bestellung das Bargeld auf die Theke legt, mit Trinkgeld. Und 100% mehr bekommt ihr, wenn ihr die Eisdiele einfach kauft und sagt, ja, mach mir ein Eis fertig. Österreichische Forscher, was erforschen die so alles? Das sind Typen so. Habt ihr nichts was anderes zu erforschen? Warum euer Kaffee so komische Namen hat? Großer Brauner? Damit wollt ihr uns doch verarschen, oder? Gary Halliwell, jetzt mit It's Raining Man. Euch einen schönen Freitag.

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0: Sting. Der ist in New York, wollte auch mal raus, glaube ich. Ich weiß nicht, wie es bei euch aussieht. Wollt ihr auch mal raus? Habt ihr einen Sommerurlaub schon gebucht? Ah, doch wieder Malle, ja. Wir Deutschen sind ja immerhin in einer Disziplin Weltmeister, nämlich im Reisen, ja. Insgesamt 68 Millionen Urlaubsreisen machen wir jedes Jahr. Ich übersetze, das ist viel. Stefan Rehe, Kollege, warum ist Verreisen abgesehen von Erholung eigentlich so wichtig?
1: Ja, die Wissenschaft teilt die Gründe dafür in zwei Kategorien ein. Einmal gibt es die sogenannten Push-Mechanismen, also das, was uns zu Hause stört und deshalb in die Ferne stößt. Ja, und dann gibt es noch das Gegenteil, die Pull-Mechanismen. Das ist das, was uns an der Ferne reizt und uns eben wegzieht.
0: Ja, viele machen ja auch so ein Sabbatical, um mal rauszukommen. Also ein Jahr mal Pause. Ist das so ein Grund, mal zu verreisen?
1: Ja, genau. Wir wollen weg von zu Hause. Zum Beispiel, weil wir hier mit unserem Job nicht zufrieden sind und uns selbst im Sabbatical dann eben nochmal neu erfinden wollen. Ja, und indem wir uns so weit wie möglich von unserem Zuhause entfernen, gewinnen wir dann auch so einen mentalen Abstand und können dann auch so ein bisschen von außen auf unser Leben schauen.
0: Ja, und ein Grund, der uns in die Fremde zieht, sag ich mal, vielleicht sind wir ja auch ein bisschen neugierig und wollen fremde Kulturen kennenlernen oder so, ne?
1: Ja, genau. Neugier. Unser Gehirn sucht immer neue Reize und dafür ist so eine Reise natürlich perfekt. Reisen bedeutet eben auch im Hirn Bewegung und deswegen bleiben uns Urlaube ja auch so sehr in Erinnerung, vor allem im Vergleich zu so alltäglichen Situationen.
0: Ja, und wenn wir nochmal durch Social Media gehen, auf unsere Konten, da sehen wir ja auch, oh, was haben wir da alles Tolles gemacht? Ich meine, super. Urlaub ist auf Insta und Co. auch ein Riesending, ne?
1: Ja, total. Und das Stichwort ist hier ganz einfach, Ansehen bzw. Prestige. Denn Urlaub bedeutet ja erstens, dass man sich so einen gewissen Luxus einfach leisten kann und zweitens hat das auch ja so einen intellektuellen Anstrich. Ja. Wer viel verreist, der hat eben auch viel zu erzählen.
0: Stefan Rehek, vielen Dank.
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3: Das ist ja ähnlich wie mit Gerüchen. 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
1: Mit Danny Hoppe. Guten Tag. Die Zahl der Arbeitslosen in Deutschland ist im Mai wieder unter die Marke von 3 Millionen gerutscht. Auf 2,95 Millionen. Das ist die gute Nachricht. Aber das sind immer noch 31.000 Arbeitslose mehr als im Mai vor einem Jahr. Diese Zahlen hat die Bundesagentur für Arbeit vorhin in Nürnberg präsentiert. Und sie sagt, eine Trendwende sei auf dem Arbeitsmarkt weiterhin nicht in Sicht. Walter Albrecht hat die Einzelheiten.
2: Im Mai werden normalerweise viele Jobs vergeben, vor allem in Berufen, die draußen stattfinden. Aber diese Frühjahrsbelebung sei in diesem Jahr nicht wirklich in Fahrt gekommen, räumte Agenturchefin Nahles ein. Der Rückgang sei möglicherweise mehr auf einen schwachen April als auf einen starken Mai zurückzuführen. Und obwohl die Arbeitslosigkeit im Jahresvergleich gestiegen ist, ist auch die Zahl der offenen Stellen größer geworden. Ein ganz ähnliches Bild zeigt sich auf dem Ausbildungsmarkt. Fast 200.000 junge Menschen haben noch immer keinen Ausbildungsplatz gefunden. Gleichzeitig wurden den Arbeitsagenturen rund 380.000 Lehrstellen gemeldet und damit etwas mehr als im letzten Jahr. Viele Ausbildungsplätze könnten nicht besetzt werden, weil es in manchen Regionen nicht genug passende Bewerber gäbe, heißt es. Auch in Nordrhein-Westfalen ist die Zahl der Arbeitslosen leicht auf knapp 781.000 gesunken, aber auch von der Regionaldirektion NRW heißt es, das sei noch kein Signal für eine nachhaltige Erholung.
1: Und jetzt weitere Meldungen im Überblick. Ex-Bundesverkehrsminister Andreas Scheuer muss vor Gericht. Ihm wird eine Falschaussage im Debakel um die gescheiterte Pkw-Maut vorgeworfen. Das hat das Landgericht Berlin mitgeteilt. Die Staatsanwaltschaft wirft Scheuer vor dem Maut-Untersuchungsausschuss des Bundestags gelogen zu haben. Mehr als jeder zweite Beschäftigte in Deutschland wünscht sich kürzere Arbeitszeiten. Bei Männern mit Kind sind es sogar 63%. Das zeigt eine neue Umfrage für den Deutschen Gewerkschaftsbund. Viele der Befragten fühlen sich demnach nach einem Arbeitstag oft leer und ausgebrannt. In Mülheim haben Klimaaktivisten ein Werk des Panzerbauers KNDS und ein Werk eines Pipeline-Herstellers blockiert, aus Protest gegen die CO2-intensive Stahlproduktion. Nach Angaben des Aktionsbündnisses Ende Gelände beteiligen sich 200 Menschen an der Aktion. Die Polizei ist vor Ort. Die Lage auf dem Wohnungsmarkt bleibt weiter schwierig. Wer eine neue Wohnung oder ein Haus sucht, braucht oft viel Geduld, gute Nerven und oft auch einfach Glück. Denn es fehlt weiter an bezahlbarem Wohnraum, auch bei uns in NRW. Das zeigen neue Zahlen der Landesstatistiker. Demnach sind im vergangenen Jahr nur noch etwas mehr als 37.000 neue Wohnungen fertiggestellt worden. Das sind so wenige wie zuletzt vor 15 Jahren. In diese Zahlen sind auch Umbaumaßnahmen an bestehenden Gebäuden schon mit eingerechnet. Vor allem bei Ein- und Zweifamilienhäusern sei der Rückgang besonders stark, heißt es. Gründe für den stockenden Wohnungsbau sind vor allem die stark gestiegenen Zinsen und Baukosten. Viele private Bauherren verzichten deshalb auf Projekte und Investoren ziehen sich zurück. Laut einer Studie des Pestel-Instituts fehlen allein in NRW 376.000 Wohnungen. Und das waren die Nachrichten mit Danny Hoppe.
3: Leute, heute wird schwül und ziemlich warm. Die Temperaturen klettern auf bis zu 32 Grad und die Sonne zeigt sich dann auch wieder oft ab dem Nachmittag. Müsst ihr aber stellenweise mit Regen und Gewittern rechnen. Morgen sieht es ganz ähnlich aus. In manchen Teilen von NRW kann es Starkregen und kräftige Böen geben. Ansonsten bleibt es warm mit bis zu 28 Grad. Erst am Sonntag ziehen die Regenschauer im Laufe des Tages aus NRW ab. Und das sind die längsten Staus. Alles ab einer Viertelstunde obendrauf. A2 Oberhausen-Dortmund zwischen Recklinghausen-Ost und Dortmund-Mengede 6 Kilometer. Hier müsst ihr fast 57 Minuten mehr Zeit einplanen. Die A2 Dortmund-Oberhausen zwischen Bottrop und Kreuz-Oberhausen 5 Kilometer 24 Minuten. Die A4 Aachen-Köln zwischen Kreuz-Köln-West und Köln-Eiffeltor 4 Kilometer 22 Minuten. Die A4 Köln-Aachen zwischen Ellensdorf und Merzenich 5 Kilometer 40 Minuten. Die 46 Düsseldorf-Heinsberg zwischen Dreieck Neuss-Süd und Neuss-Reuschenberg 3 Kilometer 20 Minuten mehr. Die 46 Heinsberg-Düsseldorf zwischen Kreuz-Holz und Neuss-Holzheim 7 Kilometer. Hier sind es 15 Minuten on top. Allen unterwegs, gute Fahrt.
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3: Hallo, Kevin Zimmer hier. Wenn man aussieht wie Donald Trump, kann das einem auch das Leben retten. Ja, zumindest in Bangladesch. Zum Opferfest wird dort oft ein Büffel geschlachtet. Jetzt gab es da aber einen Büffel, der sah aus wie US-Präsident Donald Trump. Also der hat wohl vor allen Dingen ähnlich blonde Haare und eine ähnliche Frisur wie Donald Trump, der Büffel. In meinem Kopf entstehen gerade Bilder. Ich glaube, die muss ich jetzt erstmal verarbeiten. Hier ist Bibi Rexha.

0: Heute feiern wir eure Nachbarn, ja? Also wenn sie nett sind. Habt ihr gute Nachbarn oder eher, naja, man lebt so nebeneinander. Vielleicht grüßt man sich mal. Vielleicht lässt man sich in Ruhe. Oder sogar schlimmer, ihr habt richtig Streit mit denen. Ihr habt ganz, ganz zahlreich angerufen und uns erzählt von euren Nachbarn. Zum Beispiel, dass eure Nachbarn, als ihr beide Beine operiert bekommen habt, ja, sie ohne zu fragen einfach geholfen haben. Ihr habt erzählt von Straßenfesten in der Nachbarschaft. Und das Geld, was ihr bei diesen Straßenfesten eingenommen habt, das habt ihr gespendet an den guten Zweck. Ihr habt erzählt von Nachbarschaften, die genau darauf achten, was bei euch so in der Nachbarschaft passiert, ja, damit ihr immer euch sicher fühlt, ja, die auch immer ein Auge auf eure Wohnung haben oder auf euer Haus haben, von Nachbarn, die eure Blumen gießen, wenn ihr irgendwie unterwegs seid. Ihr habt allerdings auch erzählt von Nachbarn, die immer mit ihren eigenen Autos die öffentlichen Parkplätze zuparken und keiner mehr bei euch parken kann, dass euch das relativ nervt. Also, es gibt solche und solche Nachbarn. Erzählt uns eure Nachbarschaftsgeschichten gerne unter 0800 50 80 550. Jetzt kostenlos anrufen. Wir sind gespannt.
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0: Mit Philipp Deussen, guten Tag. Alte Familienfotos sollen jetzt Teil einer neuen Ausstellung im Schwalmtaler Rathaus werden. Die Gemeinde startet dort gemeinsam mit einem Technologieunternehmen ein digitales Ausstellungsformat. Die Einzelheiten kennt Luisa Lörs.
2: Zum Auftakt dreht sich alles um Schwalmtal in den 60er und 70er Jahren. Gesucht werden historische Fotos, zum Beispiel von Straßen, Geschäften, Festen oder besonderen Ereignissen aus der Gemeinde, heißt es von der Verwaltung. Die Bilder werden künftig auf digitalen Bilderrahmen gezeigt. Besucher der Ausstellung können per QR-Code dann zusätzliche Geschichten und Informationen zu den Aufnahmen abrufen. Die Fotos können per Mail eingereicht werden. Die Adresse findet ihr bei uns im Netz. Die Ausstellung eröffnet Ende Juni im Rathaus.
0: Ab dem Nachmittag kann es hier am Niederrhein ungemütlich werden. Der Deutsche Wetterdienst hat für Krefeld und den Kreis Viersen eine Vorabinfo verschickt. Darin heißt es, Richtung Nachmittag ziehen von Nordwesten kräftige Gewitter rüber. Am Abend sollen die sich dann spätestens entladen. Dazu kann es sehr windig werden mit bis zu 85 km/h und auch Hagel ist möglich, so der DWD. Wer kann, der sollte demnach rechtzeitig Vorkehrungen treffen. Der Deutsche Wetterdienst sagt aber auch, dass nicht überall ein Unwetter runterkommen muss. Teilweise finden die nur sehr regional statt. Und das waren die Nachrichten mit Judith Deussen. 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Jetzt am Mittag können wir noch die ein oder anderen Sonnenstrahlen genießen. Es wird im Laufe des Tages aber immer schlechter. Ab dem Nachmittag sind erste Schauer und Gewitter angesagt. Auch der Deutsche Wetterdienst warnt vor viel Regen, Wind und Unwetter. Morgen soll es dann aber wieder schöner werden. Wir bekommen einen Sonne-Wolken-Mix mit bis zu 26 Grad.
3: Und das sind die längsten Staus. Alles ab 10 Minuten Wartezeit. A2 Oberhausen-Dortmund zwischen Recklinghausen-Ost und Dortmund-Mengede. Da sind es 46 Minuten, die ihr einplanen müsst. Die A2 Dortmund-Oberhausen zwischen Bottrop und Kreuz-Oberhausen 5 Kilometer, 27 Minuten mehr. Die A3 Köln-Arnheim zwischen Kreuz-Oberhausen-West und Kreuz-Oberhausen 4 Kilometer, 10 Minuten. Die A4 Aachen-Köln zwischen Kreuz-Köln-West und Köln-Klettenberg 3 Kilometer, 29 Minuten. Die 4 Köln-Aachen zwischen Ellensdorf und Merzenich 5 Kilometer, plant 49 Minuten mehr Zeit ein. Und auf der A59 Bonn-Köln zwischen Spich und Flughafen Köln-Bonn 2 Kilometer, 11 Minuten on top. Allen unterwegs, gute Fahrt.
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3: Hallo, Kevin Zimmer hier. Der Papst bekommt jetzt eine riesige Photovoltaikanlage. Damit soll der Vatikan in Zukunft mit Strom versorgt werden. Also der Strom kommt in Zukunft, man kann sagen, aus dem Himmel. Halleluja! Strom von Gott, ja? Sowas wie die Stadtwerke, nur etwas weiter oben. Kevin Zimmer hier und das ist Mark Forster. Hey.

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0: Schönen Freitag. Den größten Berg der Welt zu besteigen, ist ja für viele so ein Traum. Mittlerweile gibt es da ganze Touristen, die da irgendwie sagen, komm, ich will da mal hoch, ne? Aber das allererste Mal, und das war wirklich dann eine Sensation, vor 73 Jahren hat das der Neuseeländer Edmund Hillary geschafft. Zum allerersten Mal auf dem Mount Everest. Krasse Leistung, oder? Aber heute...
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2: Was ist bitte noch bescheuerter, als heutzutage den Mount Everest zu besteigen? Weiß ich nicht, die Big Five in Afrika jagen oder so. Auf dem höchsten Berg der Welt ist ja mehr los als im Disneyland zum Ferienanfang. Freunde, wenn ihr in eurem Urlaub Grenzerfahrung machen wollt, ja, dann nehmt doch einfach mal im Robinson Club ein paar Handtücher von den Liegen. Am besten in der ersten Reihe am Pool. Und dann warten, was passiert. Das ist eine Grenzerfahrung. Oder für Adrenalin-Junkies, macht mal beim Finanzamt Klingelmännchen. Oder wenn ihr mal wirklich körperlich an euer Limit gehen wollt, ja, dann geht einfach mal am Rastplatz aufs Klo. Aber ohne extra Sauerstoff, das hat noch keiner geschafft. Wusstet ihr eigentlich, dass es auf dem Gipfel von Mount Everest Internetempfang gibt? Ey, wenn das geht, wer verkackt's bitte im Sauerland? Und immer dran denken, wie stehen eigentlich eure Haare zum Berge?
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1: Mit Danny Hoppe, guten Tag. Seit Wochen wird darüber diskutiert, über das Arbeitszeitgesetz. Die Bundesregierung will es reformieren. Statt eines festen 8-Stunden-Tages soll es in Zukunft eine maximale Wochenarbeitszeit geben. Jetzt gibt es dazu einen neuen Vorschlag. Das arbeitgebernahe Institut der deutschen Wirtschaft schlägt vor, die Arbeitszeiten erstmal nur für bestimmte Berufe auszuweiten. Malte Albrecht aus dem News-Team, welche Berufe sollen das konkret sein?
2: Also in einem ersten Schritt sollte die neue Regelung nur für Büroangestellte gelten. Das hat ein Arbeitsmarktexperte des Instituts den Funke Medien gesagt, denn da gäbe es keine Gesundheitsrisiken. Grundsätzlich spricht sich der Experte für eine Reform des Arbeitszeitgesetzes aus. Das könne Beschäftigten und Unternehmen helfen, private Wünsche und betriebliche Anforderungen besser miteinander zu vereinbaren. Im Juni will Bundesarbeitsministerin Baas einen Gesetzentwurf vorlegen. Ihr Ziel ist es vor allem, die Arbeitszeiten für Familien flexibler zu machen.
1: Ja, flexibler klingt ja erstmal gut, aber was sagen denn die Beschäftigten selbst dazu?
2: Die wollen genau das Gegenteil von dem, was die Politik gerade plant. Mehr als die Hälfte der Beschäftigten in Deutschland wünscht sich kürzere Arbeitszeiten. Bei Männern, die Kinder haben, sind es sogar fast 2/3. Das zeigt eine Umfrage im Auftrag des Deutschen Gewerkschaftsbundes. Eine Frage war, wie oft fühlen sie sich nach der Arbeit leer und ausgebrannt? Bei den Männern sagten 29% oft oder sehr oft, bei den Frauen sogar 40%. Sie arbeiten rein statistisch gesehen zwar weniger Stunden pro Woche im Job, kümmern sich aber meist mehr um die Kinder oder um die Pflege von Angehörigen.
1: Danke, Malte. Und jetzt weitere Meldungen im Überblick. In Deutschland ist die Zahl der Arbeitslosen wieder unter die symbolisch wichtige 3-Millionen-Marke gefallen. Das hat die Bundesagentur für Arbeit mitgeteilt. Demnach waren im Mai 2,95 Millionen Menschen ohne Job. Trotz des Rückgangs sieht die Bundesagentur keine Trendwende. Die Frühjahrsbelebung sei nicht wirklich in Fahrt gekommen, heißt es. Der Alltag in NRW ist teurer geworden. Die vom Iran-Krieg ausgelösten Preisschocks schwächen sich aber ab. Das hat das Landesstatistikamt in Düsseldorf vorhin mitgeteilt. Demnach sank die Inflationsrate im Mai in NRW auf 2,4%. Verglichen mit dem Vorjahresmonat sind aber vor allem Kraftstoffe deutlich teurer geworden. Wegen einer Protestkundgebung wird morgen die Brenner-Autobahn über die Alpen den ganzen Tag gesperrt und das sorgt schon heute seit dem frühen Morgen für Staus auf der Strecke. Das beobachtet der ADAC. Eine lokale Ausweichmöglichkeit gibt es nicht. Die Tiroler Landesregierung rät deshalb, die Region weiträumig zu umfahren. Man kann sie sich meist nicht aussuchen, muss aber mit ihnen klarkommen, Nachbarn. Und die meisten Menschen in Deutschland haben auch keine Probleme mit ihren Nachbarn. Das zeigt eine neue Forsa-Umfrage für RTL. Demnach beschreiben 70% der Befragten das Verhältnis als gut oder sehr gut. Jeder Vierte hat aber auch schon mal Streit mit dem Nachbarn. Gefragt wurde auch, was zu einer guten Nachbarschaft dazugehört. Hier nannten fast alle einen respektvollen Umgang und dass man sich gegenseitig grüßt. Rund 40% unternehmen außerdem gerne auch mal in ihrer Freizeit was gemeinsam mit den Nachbarn. Auf dem Land passiert das laut Umfrage häufiger als in der Stadt. Und das waren die Nachrichten mit Danny Hoppe.
3: Also heute kommt ein richtig schwülwarmer Tag auf uns zu. Es werden bis zu 32 Grad. Dazu ist auch wieder viel Sonne mit dabei. Ab dem Nachmittag sollt ihr aber örtlich Gewitter und Regen auf dem Schirm haben. Morgen bleibt das Wetter nämlich auch ähnlich. In einigen Regionen in NRW müssen wir damit Starkregen und Böen rechnen. Abgesehen davon wird es wieder warm mit Temperaturen bis 28 Grad. Erst am Sonntag verabschieden sich die Regenschauer im Tagesverlauf aus NRW. Und das sind die längsten Staus, alles ab 10 Minuten Wartezeit. A2 Oberhausen-Dortmund zwischen Recklinghausen-Ost und Dortmund-Menge der 6 Kilometer 46 Minuten. Die 2 Dortmund-Oberhausen zwischen Bottrop und Kreuz-Oberhausen 5 Kilometer 27 Minuten bitte einplanen. Die A3 Köln-Arnheim zwischen Kreuz-Oberhausen-West und Kreuz-Oberhausen 4 Kilometer seid ihr nach 10 Minuten durch. Die 4 Aachen-Köln zwischen Kreuz-Köln-West und Köln-Klettenberg 3 Kilometer 29 Minuten mehr. A4 Köln-Aachen zwischen Elnsdorf und Merzenich 5 Kilometer 49 Minuten und die A59 Bonn-Köln zwischen Spich und Flughafen Köln-Bonn 2 Kilometer 11 Minuten. Allen unterwegs, gute Fahrt.
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3: Schönen Freitag, im Herbst kommen ja die Backstreet Boys zu uns nach NRW. 10 Konzerte, 10, die Zahl 10 geben sie in Düsseldorf. Nur in Düsseldorf, allein 10 Konzerte. Teilweise 3 Tage hintereinander spielen die täglich, ja? Respekt. Aber die schaffen die das noch? Hier sind sie mit As Long As You Love Me. Singen wahrscheinlich nur die ruhigen Lieder. As long as you love me. damit sie sich nicht verausgaben. Ich könnte es verstehen.
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0: Alex Warren und Fever Dream. Ja, Nachbarschaft kann auch wie so ein Fiebertraum manchmal sein. Es kommt auf die Nachbarn an, ne? Aber wenn sie nett sind, sind sie ja super. Was haben die uns auch schon einen Tag gerettet? Ihr erzählt uns ja schon eure Nachbarschaftsgeschichten. 0850 80 550. Ja, wie euch was beim Kochen fehlt, habt ihr uns erzählt. Und dann, ja, da klingelst du nur beim Nachbarn. Na klar hat der noch Mehl. Na klar hat der noch Eier, Nudeln oder ein Wagyu-Steak oder ein paar Hummerschwänze. Heute ist Tag der Nachbarschaft und Nachbarn sind was Tolles. Also meistens, Kollege Sascha Fassbender ist schon da. Du freust dich schon, ne?
1: Ja, total.
0: Schönes Thema.
1: Du. Nachbarn sind was Tolles, wenn sie nicht laut sind.
0: Natürlich.
1: Nachts und nackt. Das Amtsgericht Warendorf musste sich um einen Fall kümmern, bei denen Nachbarn offenbar oft und sehr laut Sex hatten. Es soll sogar zu Yuppie-Rufen gekommen sein.
0: Ich frage mich da, ja, wer schreibt Yuppie denn?
1: Ich immer. Immer.
0: Alles klar, keine Details bitte. Ja?
1: Das Gericht hat dann entschieden, die beiden dürfen nur noch in Zimmerlautstärke Sex haben, was auch immer das heißt.
0: Immerhin wurde ihnen nicht richterlich der Sex verboten, also können sie sagen, Yuppie! Ja, Sascha, was ist mit den Tieren? Dürfen die noch Sex haben? Nein, jetzt lassen wir das. Das ist ja bei Nachbarschaftsstreitigkeiten auch gerne mal ein Thema, Tiere. Ne?
1: Absolut, absolut. Wobei, er hier hat es offenbar nur nett gemeint und gut gemeint. In Bayern hat eine Familie ihre Katzen immer mal wieder draußen laufen gelassen, machen ja viele. Der Nachbar soll die Tiere dann aber angelockt und immer wieder gefüttert haben. Die Folge, die Katzen wurden fett und litten unter Übergewicht.
0: Dicke Katze jetzt, und der Nachbar ja, wirklich, ist wegen Katzenfüttern.
1: Dann eine Strafe für den Nachbarn, 250.000 Euro. Er hörte dann aber nicht auf, auch trotz dieser Strafe. Das Füttern ging weiter. Erst ein Artikel in der Lokalzeitung darüber und Handyvideos davon sorgten für eine Einigung unter den Nachbarn.
0: So. Es ist Wahnsinn, was da so alles passiert, oder? Hat er aufgehört denn irgendwann?
1: Ja, dann tatsächlich hat er dann aufgehört, ja.
0: So. Ich glaube, da braucht jemand dringend ein Hobby, oder?
1: Ja, der auf jeden Fall. Aber bitte nicht Fußball. In Sachsen-Anhalt wohnte jemand neben einem Bolzplatz. Immer wieder landeten logischerweise Bälle auf seinem Grundstück. Der Mann verklagte den Fußballverein und bekam sogar Recht. Es musste ein 6 Meter hoher Zaun her, was wirklich teuer ist für so einen Verein. Und Achtung, es durfte nur noch einmal pro Woche ein Ball auf dem Grundstück landen.
0: Ah. Schlimm, wenn du den dann rüberschießt und dann weißt du, ja Freunde, ich war es diesmal. Wir haben keinen mehr gut.
1: Nein.
0: Sascha Fassbender, vielen Dank.
1: Gerne.
0: Wir lieben unsere Nachbarn.

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0: Es ist 12:30.
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0: Mit Judith Deussen, schönen guten Tag. Die Gemeinde Schwalmtal ist auf die Mithilfe ihrer Bürger angewiesen. Für eine Ausstellung sucht sie nach Fotos, die Schwalmtal vor allem in den 60er und 70er Jahren zeigen. Die Bilder werden künftig auf digitalen Bilderrahmen gezeigt. Die Gemeinde startet im Rathaus gemeinsam mit einem Technologieunternehmen ein digitales Ausstellungsformat. Solltet ihr passende Fotos haben, dann könnt ihr sie an die Gemeinde per Mail schicken. Die Adresse gibt's bei uns im Netz. Die Bauarbeiten am Krefelder Weg zwischen Kempen und Krefeld sind abgeschlossen. Der Kreis Viersen hat jetzt auch den letzten Abschnitt der Kreisstraße 11 wieder freigegeben. Seit letztem September wurden dort auf fast 6 Kilometern Radwege erneuert, Straßen saniert und neue Entwässerungsanlagen gebaut. Die Kosten liegen bei etwa 2,1 Millionen Euro. Den Großteil davon übernimmt das Land NRW über Fördermittel für den Radwegebau. Und das waren die Nachrichten mit Judith Deussen. 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Jetzt am Mittag können wir noch die ein oder anderen Sonnenstrahlen genießen. Es wird im Laufe des Tages aber immer schlechter. Ab dem Nachmittag sind erste Schauer und Gewitter angesagt. Auch der Deutsche Wetterdienst warnt vor viel Regen, Wind und Unwetter. Morgen soll es dann aber wieder schöner werden. Wir bekommen einen Sonne-Wolken-Mix mit bis zu 26 Grad.
2: Und das sind die längsten Staus, alles ab 12 Minuten Wartezeit. A2 Oberhausen-Dortmund zwischen Recklinghausen-Ost und Kreuz Dortmund-Nordwest 5 Kilometer 34 Minuten. Die A2 Dortmund-Oberhausen zwischen Bottrop und Kreuz Oberhausen 4 Kilometer 27 Minuten. A4 Köln-Aachen zwischen Ellensdorf und Berzenich 5 Kilometer, kostet euch 36 Minuten. A40 Dortmund-Duisburg zwischen Dreieck Bochum-West und Dreieck Essen-Ost 8 Kilometer, seid ihr nach 12 Minuten durch. Die 43 Wuppertal-Recklinghausen zwischen Bochum-Lahr und Herne 4 Kilometer 22 Minuten. Die A59 Bonn-Köln zwischen Spich und Flughafen Köln-Bonn 5 Kilometer plus 20 und die A59 Dienstlaken-Duisburg zwischen Duisburg-Althamborn und Kreuz-Duisburg 3 Kilometer, halbe Stunde on top. Allen unterwegs, gute Fahrt mit uns.
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2: Die Toten Hosen haben heute ihr allerletztes Studioalbum in ihrer Karriere veröffentlicht. Wir sind alle sehr aufgeregt gewesen. Wir hören gleich mal rein. Es gab nämlich eine große Überraschung auf dem Album. Ein geheimer Track. Jetzt ist er nicht mehr geheim, Mensch, ja? Nicht einfach so zu finden, aber wir haben ihn natürlich gefunden. Wir haben unser Detektivteam losgeschickt, haben gesagt, find diesen einen Song, diesen geheimen Song. Und ja, das dürfte wahrscheinlich auch sehr viele Ärztefans unter euch interessieren. Gleich mehr dazu hier bei mir. Das ist investigativer Musikjournalismus. Ich sag's, wie es ist. Ich bin Kevin Zimmer. Tag zusammen.
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0: Kamrad und Hug Yourself hier bei uns. Kamrad kommt ja aus NRW, genau wie eine der größten Bands deutschlandweit, würde ich sagen, auch aus NRW kommen. Aus Düsseldorf, ihr wisst, wen ich meine. Klar, die Toten Hosen, heute ist es soweit. Das neue und auch letzte Studioalbum der Toten Hosen ist draußen. Trink aus, wir müssen gehen, heißt es. Kollege Jonas Mikolajczak aus der Musikredaktion, du hast es dir angehört. Wir waren alle ganz aufgeregt, als es dann endlich online war. Und dich hat es überrascht, ne?
1: Ja, direkt der erste Song, der wurde nämlich bisher so ein bisschen geheim gehalten. Jetzt wissen wir aber, er heißt Hier sind die Hosen und ist gemeinsam mit Farin Urlaub von den Ärzten.
0: Nein! So, und der Rest des Albums ist ja auch so ein Querschnitt der Hosen, ne?
1: Ja, du hast alles wirklich so ein bisschen dabei, aber im großen Ganzen ist es schon Back to the Roots, also wirklich schrebeliger Punk und Rock. Ich glaube, da freuen sich die eingefleischten Fans, genauso auch hierüber. Endlich eine richtige Düsseldorf-Hymne von den Toten Hosen. Außerdem gibt es auch noch ein Bonus-Cover-Album dazu mit Gästen wie Wolfgang Niedecken oder Vicky Leandros.
0: Ja, was? Vicky Leandros? Naja, bin ich sehr gespannt drauf. Nun soll es ja aber auch ein Abschiedsalbum sein. Da wird ja auch ein bisschen Melancholie drin sein, oder?
1: Ja, natürlich. Gerade der letzte Song, Trink aus, der sorgt bei mir schon für Gänsehaut und klingt halt einfach nach Abschied.
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0: Und bevor hier die Tränen fließen, machen wir schnell weiter. Musik vom letzten Album der Hosen ist heute rausgekommen.
3: Ah, hier ist der Campino von den Toten Hosen und ihr hört jetzt unsere brandneue Single Nur nach vorn.

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1: Mit Christian Böder, guten Tag. Es gibt einigermaßen gute Nachrichten für unsere Geldbeutel. Die Teuerungsrate bei uns in NRW geht endlich wieder etwas zurück. Trotz der schwierigen Lage nach dem Ausbruch des Iran-Kriegs schwächen sich die Preisschocks aktuell ab. Thorsten Adolfs aus dem News-Team hat mehr zum Thema.
2: Die Inflation lag jetzt im Mai bei 2,4%. Damit ist sie im Vergleich zu den Vormonaten März und April etwas gesunken. Das Landesstatistikamt in Düsseldorf sagt, dass sich die Lage damit ein Stück weit beruhigt hat, auch wenn wir immer noch über den Werten vom Jahresanfang liegen. Man merkt die positivere Preisentwicklung gerade zum Beispiel beim Einkaufen. Viele Dinge sind zwar teurer als vor einem Jahr, aber der extrem starke Preisanstieg verliert langsam an Schwung. Richtig teuer bleibt es leider beim Tanken, denn Kraftstoffe kosten im Schnitt über 14% mehr als im Vorjahr. Und auch beim Heizöl müssen wir mit mehr Geld planen. Wer beim Essen auf Obst, Fleisch oder Fisch setzt, spürt ebenfalls höhere Preise an der Kasse. Aber es gibt auch ein paar Lichtblicke. Molkereiprodukte, Eier und Strom sind mittlerweile deutlich günstiger zu haben. Auch diejenigen, die einen Kurztrip planen, können bei Übernachtungen zumindest ein paar Euro sparen.
1: Und das sind weitere Nachrichten in der Zusammenfassung. In diesem Monat sind 2,95 Millionen Menschen in Deutschland ohne Job gewesen. Das sind 58.000 weniger als im April, aber 31.000 mehr als vor einem Jahr. Die Zahlen hat die Bundesagentur für Arbeit genannt. Demnach ist die Zahl der offenen Stellen im Mai gestiegen. Der frühere Bundesverkehrsminister Andreas Scheuer soll sich vor Gericht verantworten. Das Landgericht Berlin habe eine entsprechende Anklage zugelassen, sagte eine Gerichtssprecherin. Die Berliner Staatsanwaltschaft wirft Scheuer vor, vor dem Mautuntersuchungsausschuss des Bundestags gelogen zu haben. Die Rettung von 5 eingeschlossenen Goldsuchern aus einer überfluteten Höhle im südostasiatischen Laos dauert an. Die Vermissten sind zwar entdeckt worden, aber die eigentliche Bergung ist noch nicht angelaufen. Die könnte unter anderem wegen akuter Einsturzgefahr, Enge und Überflutung riskant werden, so die Experten vor Ort. Die Goldsucher sitzen mittlerweile seit 10 Tagen in der Höhle fest. Kurz vor Beginn der Fußball-WM in Nordamerika ist der Run auf Fan- und Merchandise-Artikel in vollem Gange. Wer sich für das Megasportereignis ein WM-Shirt zulegen möchte, sollte aber vorsichtig sein. Denn gefälschte Trikots gibt es zwar zu Billigpreisen im Internet, der Kauf aber kann strafbar sein. Davor warnt der Zoll. Auch beim privaten Kauf eines gefälschten Artikels kann ein geschäftlicher Verkehr vorliegen, wenn der Artikel in einem Internethandel bestellt worden ist, heißt es von dort. Fußballfans sollten sich deshalb von den Spottpreisen nicht verführen lassen, sondern sich erst einmal auf den offiziellen Herstellerseiten informieren, empfiehlt die Behörde. Direkt beim Originalhersteller ordern sei der sicherste Weg, Fälschungen aus dem Weg zu gehen. Das waren die Nachrichten mit Christian Böder.
3: Heute heißt's heiß, warm, schwül und ziemlich sonnig. Aber es gibt auch ein paar Probleme, so ab dem Nachmittag, sagen wir gleich was zu. Temperaturen gehen auf bis zu 32 Grad hoch und jetzt kommt dieses Aber. Ja, ab dem Nachmittag rechnen wir örtlich mit Gewittern und Regen. Teilweise wird's dann auch ein bisschen windiger. Morgen ändert sich daran nicht ganz so viel. In Teilen von NRW müssen wir mit Starkregen und Böen rechnen. Ansonsten wieder sehr warm, auch morgen mit bis zu 28 Grad. Erst am Sonntag ziehen die teils kräftigen Regenschauer dann im Laufe des Tages ab. Und hier verliert ihr mindestens 17 Minuten. A2 Oberhausen-Dortmund zwischen Recklinghausen-Ost und Dortmund-Meggede 6 Kilometer. 47 Minuten müsst ihr da einplanen. Die A2 Dortmund-Oberhausen zwischen Bottrop und Kreuz-Oberhausen 4 Kilometer 21 Minuten. Die A4 Köln-Aachen zwischen Elmsdorf und Merzenich 5 Kilometer 36 Minuten on top. Die 43 Wuppertal-Recklinghausen zwischen Kreuz-Bochum und Herne-Eickel 4 Kilometer 17 Minuten mehr. Die A46 Düsseldorf-Heinsberg zwischen Kapellen und Jüchen 5 Kilometer plus 17. Und die A99 Dienstlaken Duisburg zwischen Duisburg-Althamborn und Kreuz-Duisburg 4 Kilometer 36 Minuten mehr. Ich wünsche euch eine gute Fahrt.
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3: Hallo, Kevin Zimmer hier, Algarve, Portugal. Kannst du auch nicht mehr hin, ne? Bald. Also zumindest. Ich meine, ein Strand dort wurde jetzt zum weltweit schönsten Strand gewählt. Ich sag mal so, da kannst du nicht mehr hin, da werden nämlich jetzt gleich Massen von Touristen einfallen auf diesen Strand. Aber gut, wenn es schön ist. Der Strand heißt übrigens Praia de Monte Clérigo. Ich kann kein Portugiesisch, also von daher, obwohl ich schon oft da war, aber es ist, wahrscheinlich habe ich es komplett falsch ausgesprochen. Wobei eigentlich ganz gut, dann findet ihr nicht, ja? Monte, Praia de Monte Clérigo. Es klingt wie eine Zeremonie in der katholischen Kirche, ich weiß auch nicht.

0: Das ist die neue von Olivia Rodrigo, Drop Dead. Schönen Freitag. Autos sagen ja auch viel über Menschen aus, ja? Es gibt ja auch bei Reichen Prollkarren. Was sind so die Prollkarren der Reichen? Oftmals Ferrari, Lamborghini oder Porsche. Atze Schröder war ja immer schon ein bisschen Team Porsche, ja? Das ist sein Superauto. Für Ferrari hat er irgendwie nie so richtig viel was übrig gehabt. In seiner neuen Podcast-Folge merkt man das auch kaum. Also, vielleicht ein bisschen, ja? Vielleicht ein bisschen, denn er macht sich sehr über die neuen Elektro-Ferraris her.
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3: Ja, nee, ist klar. Wer von euch fährt ein Ferrari? Ja, habe ich mir gedacht. Ich auch nicht. Ja, und da ist jetzt die Lösung. Wir können bald alle Ferrari fahren. Ohne Kredit, ohne kriminell zu werden. Einfach mit dem 49-Euro-Ticket Ferrari fahren. Ja, Ferrari will bald Züge bauen. Die planen sogar ab 2028 31 Ferrari-Züge in Deutschland einzusetzen, um so der deutschen Bahn Konkurrenz zu machen. Vor allem in Sachen Schnelligkeit und Pünktlichkeit. Ja, nee, ist klar. Vor allem fahren die Ferrari-Züge ja dann auf dem Schienennetz der deutschen Bahn. Da bringt dir auch der Testarossa-Express nichts, wenn du damit hinter der Bremsgondel der Bahn hertuckerst. Aber egal, die ziehen da durch. Ferrari will das Fortbewegungsmittel in Deutschland werden. Ja, auf der Schiene und auf der Straße. Deshalb bauen die doch jetzt auch so einen kleinen, voll elektrischen Flitzer. Der sieht aus wie eine Mischung aus einem Opel Corsa und einem Fiat Multipla. Also richtig hässlich. Floppt übrigens sensationell, das Kackfass. Die Ferrari-Aktie fällt gerade in 2,5 Sekunden von 100 auf 0. Auch ein Rekord. Ohne Not machen sie in Maranello aus dem stolzen Hengst einen Duracell-Esel. Ey, statt mit der Karre fährst du doch vorm Casino in Monte Carlo lieber mit dem Opel Mokka vor. Der war gerade wie ein Charakter.
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0: Es ist 13:30.
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0: Mit Philipp Deussen, guten Tag. Alte Familienfotos sollen jetzt Teil einer neuen Ausstellung im Schwalmtaler Rathaus werden. Die Gemeinde startet dort gemeinsam mit einem Technologieunternehmen ein digitales Ausstellungsformat. Die Einzelheiten kennt Luisa Lörs.
2: Zum Auftakt dreht sich alles um Schwalmtal in den 60er und 70er Jahren. Gesucht werden historische Fotos, zum Beispiel von Straßen, Geschäften, Festen oder besonderen Ereignissen aus der Gemeinde, heißt es von der Verwaltung. Die Bilder werden künftig auf digitalen Bilderrahmen gezeigt. Besucher der Ausstellung können per QR-Code dann zusätzliche Geschichten und Informationen zu den Aufnahmen abrufen. Die Fotos können per Mail eingereicht werden. Die Adresse findet ihr bei uns im Netz. Die Ausstellung eröffnet Ende Juni im Rathaus.
0: In Willig geht die Feierabendmarktsaison weiter. Die Stadt lädt dazu heute ab 17 Uhr auf den Marktplatz ein. Bis 22 Uhr gibt es dort demnach regionale Spezialitäten, Getränke und Live-Musik mitten in der Innenstadt. Nach Angaben der Stadt war die Mischung aus Essen, Musik und Atmosphäre zuletzt besonders erfolgreich. Für die Musik sorgt diesmal die Band Boys of September. Die vier Musiker vom Niederrhein spielen bekannte Songs aus verschiedenen Jahrzehnten in eigenen Versionen. Und das waren die Nachrichten mit Judith Deussen. 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Jetzt am Mittag können wir noch die ein oder anderen Sonnenstrahlen genießen. Es wird im Laufe des Tages aber immer schlechter. Ab dem Nachmittag sind erste Schauer und Gewitter angesagt. Auch der Deutsche Wetterdienst warnt vor viel Regen, Wind und Unwetter. Morgen soll es dann aber wieder schöner werden. Wir bekommen einen Sonne-Wolken-Mix mit bis zu 26 Grad.
3: Und das sind die längsten Staus, alles ab 16 Minuten Zeitverlust. Wir starten auf der A2 Oberhausen-Dortmund zwischen Recklinghausen-Ost und Dortmund-Mengede. 6 Kilometer, 40 Minuten bitte einplanen. Die A2 Dortmund-Oberhausen zwischen Bottrop und Kreuz-Oberhausen, 4 Kilometer, kostet euch 18 Minuten. Die 3 Frankfurt-Oberhausen zwischen Kreuz-Köln-Ost und Kreuz-Leverkusen, 8 Kilometer, 20 Minuten on top. 20 Minuten auch auf der A4 Olpe-Aachen zwischen Köln-Meerheim und Köln-Eiffeltor wegen 8 Kilometern Stau. Die A45 Hagen-Dortmund zwischen Kreuz-Hagen und Westhofener Kreuz, 7 Kilometer. 16 Minuten und die 59 Dienstlaken Duisburg zwischen Duisburg-Marxloh und Kreuz Duisburg 6 Kilometer, allerdings hier 47 Minuten.
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3: Ach guck mal, da haben wir schon wieder Freitag. Hallo Tag zusammen, Kevin Zimmer hier. Ist herrlich, die Woche fing ja erst quasi gefühlt am Dienstag an, weil wir ja noch am Pfingstmontag frei hatten, zumindest die meisten von euch. Und jetzt haben wir schon wieder Wochenende. Ach, ist das herrlich. Und in der nächsten Woche haben wir Donnerstag einen Feiertag, frohen Leichnam. Das ist doch herrlich. Ich bin ja eh dafür, quasi, dass man mit nur einem Wochenende nicht auskommt. Und frohen Leichnam, das ist ja quasi wie ein Wochenende in der Woche.

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0: X-Ambassadors und Renegades hier bei uns. Einen schönen Freitag. Was glaubt ihr, war der erfolgreichste deutsche Film des vergangenen Jahres? Kleiner Tipp.
1: Servus.
2: Mein Bruder.
1: Mein Bruder.
0: Ja, das Kanu des Manitou war der erfolgreichste deutsche Film 2025. Und weil der Film mit den meisten Besuchern seit ein paar Jahren auch einen Preis bekommt, steht zumindest ein Gewinner heute Abend bereits fest, wenn in Berlin zum 76. Mal der Deutsche Filmpreis verliehen wird. Kinoexperte Jörg Albrecht.
3: Ja, und das ist Michael Bulli Herbig. Der muss definitiv nicht zittern. Ihm ist die Lola, also der deutsche Oscar, sicher. Ja, und es gibt noch jemanden, der jetzt schon weiß, dass er eine Lola in den Händen halten wird. Und das ist Regieveteran Wim Wenders. Er bekommt in diesem Jahr den Ehrenpreis.
0: Jetzt war es in den vergangenen Jahren oft so, dass viele der Filme, die für den Deutschen Filmpreis nominiert sind, nicht gerade Kinohits waren. Das ist in diesem Jahr erfreulicherweise anders, ne?
3: Absolut. Woran man auch sieht, dass sich der deutsche Film zuletzt an den Kinokassen richtig gut geschlagen hat. Allen voran die Romanverfilmung. Ach, diese Lücke, diese entsetzliche Lücke. 7-mal geht der Film über einen jungen Schauspielschüler, der bei seinen Großeltern einzieht, ins Lola-Rennen.
4: Mo, Joachim, jetzt erzähl mal, deine erste Woche auf der Schauspielschule.
5: Heute mussten wir am Ende alle nochmal zwei Zettel ziehen. Einen Schriftsteller und ein Tier. Und ich habe gezogen Fontane und das Nilpferd. Und jetzt muss ich nächste Woche Effi Briest vortragen als Nilpferd.
3: Die Lola in Gold für den besten Film könnte aber auch Amrum gewinnen oder 22 Bahnen. Auch das eine Romanverfilmung und ein Kinohit. Es gibt aber auch noch einen Film, der sowas ist wie der haushohe Favorit in diesem Jahr. Nämlich das Drama In die Sonne schauen mit Chancen auf insgesamt 11 Auszeichnungen.
0: Reden wir über die Stars vor der Kamera. Welche Schauspielerinnen und Schauspieler sind nominiert?
3: Ja, auch da haben wir ein Jahr, in dem man die meisten Namen zur Abwechslung mal kennt. Nominiert zum Beispiel sind Luna Wedler, Jannis Niewöhner und Laura Tonke. Die spielen alle drei in 22 Bahnen mit. Aber auch die beiden Hauptdarsteller aus Ach, diese Lücke, nämlich der 26-jährige Bruno Alexander und dann auch Senta Berger, die mit 85 Jahren zum ersten Mal ins Lola-Rennen geht.
0: Ach, guck mal an. Ja, ist nie zu spät dafür, würde ich mal sagen. Ne? Wer die Verleihung sehen möchte, im Ersten ist sie zu sehen heute ab 22.20 Uhr. Jörg Albrecht hatte schon mal die Infos vorab, also eigentlich braucht er gar nicht mehr gucken. Eigentlich wissen wir schon, wer sie bekommt. Die Lola. Danke, Jörg. Hier ist Taylor Swift.

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1: Mit Christian Böder, guten Tag. Die Zahl der Arbeitslosen in Deutschland ist im Mai wieder unter die Marke von 3 Millionen gerutscht. Das hat die Bundesagentur für Arbeit in Nürnberg mitgeteilt. Insgesamt waren 2,95 Millionen Menschen ohne Job. Das sind 58.000 weniger als im April, aber immer noch 31.000 mehr als vor einem Jahr. Die weiteren Infos hat Malte Albrecht aus dem News-Team.
2: Im Mai werden normalerweise viele Jobs vergeben, vor allem in Berufen, die draußen stattfinden. Aber diese Frühjahrsbelebung sei in diesem Jahr nicht wirklich in Fahrt gekommen, räumte Agenturchefin Nahles ein. Der Rückgang sei möglicherweise mehr auf einen schwachen April als auf einen starken Mai zurückzuführen. Eine Trendwende auf dem Arbeitsmarkt sei weiterhin nicht in Sicht. Und obwohl die Arbeitslosigkeit im Jahresvergleich gestiegen ist, ist auch die Zahl der offenen Stellen größer geworden. Ein ganz ähnliches Bild zeigt sich auf dem Ausbildungsmarkt. Fast 200.000 junge Menschen haben noch immer keinen Ausbildungsplatz gefunden. Gleichzeitig wurden den Arbeitsagenturen rund 380.000 Lehrstellen gemeldet und damit etwas mehr als im letzten Jahr. Viele Ausbildungsplätze könnten nicht besetzt werden, weil es in manchen Regionen nicht genug passende Bewerber gäbe, heißt es. Auch in Nordrhein-Westfalen ist die Zahl der Arbeitslosen leicht auf knapp 781.000 gesunken. Aber auch von der Regionaldirektion NRW heißt es, das sei noch kein Signal für eine nachhaltige Erholung.
1: Und hier haben wir weitere Nachrichten in der Zusammenfassung. Auslöser für den schweren Verkehrsunfall mit 2 toten 12-Jährigen in Dienstlaken war wohl ein Herzstillstand der Unfallfahrerin. Das hat die Auswertung eines sogenannten Ereignisrekorders ergeben, den die 47-Jährige implantiert hatte. Demnach hatte bei ihr der Herzschlag 16 Sekunden ausgesetzt. Die Frau war am Mittwoch mit dem Auto in eine Gruppe radfahrender Schüler gefahren. Sie hatte laut Staatsanwaltschaft schon vor einem Jahr wegen eines plötzlichen Ohnmachtsanfalls einen Autounfall verursacht. Die Teuerungsrate in NRW ist wieder etwas zurückgegangen. Trotz der schwierigen Lage nach dem Ausbruch des Iran-Kriegs schwächen sich die Preisschocks aktuell merklich ab, heißt es von den Landesstatistikern. Demnach liegt die aktuelle Inflation bei 2,4%. Viele Lebensmittel liegen allerdings bei den Preisen weiter zu. Das Oberverwaltungsgericht NRW in Münster beschäftigt sich mit einem Eilantrag von Klimaschützern. Es geht um den Startpunkt ihrer Demo morgen gegen ein Erdgaskraftwerk in Werne an der Stadtgrenze zu Hamm. Die Polizei befürchtet unter anderem Störungen gegen das Kraftwerk und hatte einen Alternativstartpunkt vorgeschlagen. Das Klimabündnis geht dagegen gerichtlich vor. Für kurze Zeit war sie die schnellste Rollator-Seniorin in ganz NRW. Im Kreis Euskirchen ist eine ältere Dame samt Gehhilfe in eine Radarkontrolle geraten und wurde prompt geblitzt. Laut Foto war die Seniorin mit 42 km/h unterwegs und das in einer 30er-Zone. Dieser Rekord hielt aber nur kurz, denn die Polizei bemerkte schnell, es war nicht die Frau, die die Blitze auslöste, sondern ein an ihr vorbeifahrender Kastenwagen. Das Sahnehäubchen auf dem Vorfall ist, dass die Seniorin samt Rollator so günstig für den Raser stand, dass sie das Kennzeichen des Wagens verdeckte. Der oder die Fahrerin kommt also ungeschoren davon. Das waren die Nachrichten mit Christian Böder.
3: Das Welle Niederrhein-Wetter. Noch ist es möglicherweise die Ruhe vor dem Sturm. Der Deutsche Wetterdienst hat für zum Beispiel Krefeld, Willich und Kempen eine Unwetterwarnung rausgegeben. Ab 15 Uhr könnte es ungemütlich werden. Bis dahin ist es eine Mischung aus Wolken und Sonne bei um die 30 Grad. Morgen entspannt sich das Ganze schon wieder ein bisschen. Dann wird es freundlicher, trockener und mit rund 28 Grad in Krefeld und 29 Grad in Brüggen oder Niederkrüchten auch etwas kühler, falls man das kühler nennen kann. 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Da haben wir auf der A52 Dortmund Richtung Kamp-Lindfort zwischen Moers Nord und Kreuz Kamp-Lindfort 1 Kilometer Stau, 5 Minuten plus. A57 Köln Richtung Krefeld zwischen Bowert und Krefeld-Oppum 6 Kilometer Stau, 15 Minuten plus. A57 Krefeld Richtung Nimwegen zwischen Moers Kapellen und Kreuz Kamp-Lindfort 1 Kilometer Stau. Hier braucht ihr 5 Minuten länger. Und auf der A57 Nimwegen Richtung Köln zwischen Krefeld-Gartenstadt und Kreuz Meerbusch 7 Kilometer stockender Verkehr. Hier braucht ihr ungefähr 10 Minuten länger. Dann hat Alexander noch einen Blitzer gemeldet, und zwar in Krefeld auf der Kempner Allee. Solltet ihr unterwegs auch noch einen Blitzer sehen, einfach gerne rüberschicken über die Welle Niederrhein Hotline, entweder anrufen oder per WhatsApp schicken. Für beides gilt die 02151 50 60 70.
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3: Maike Breitbach hier für euch und jetzt auch Nico Santos mit All Time High hier bei Welle Niederrhein. Habt einen wunderschönen Freitag.

0: Freitagnachmittag hier, Maike Breitbach hier für euch. Und ich muss sagen, ich liebe meine Nachbarn. Ich habe irgendwann mal denen eine kleine Pflanze, eine Himbeerpflanze gebracht, weil ich länger im Urlaub war. Die haben drauf aufgepasst. Und als ich wiederkam, haben sie mir einfach so ein Schälchen Himbeeren gegeben aus einem Supermarkt und meinten, guck mal, die ersten Himbeeren, was natürlich noch nicht war, weil die waren noch ganz klein. Aber ich fand das so putzig. Natascha Brücker aus dem Morgen, wie ist das bei dir? Wie stehst du zu deinen Nachbarn?
1: Ich mag meine Nachbarn. Wir haben ja, also ich wohne auch in einem Mehrfamilienhaus, drei Parteien. Und dann in so einer ganzen Reihe, es sind so Altbauten und da wohnen ganz viele ältere Leutchen drin. Wir teilen uns einen Garten gemeinsam. Die sind alle wirklich nett, hilfsbereit, sind unserer Tochter sehr positiv gegenüber eingestellt. Und ja, das läuft, sag ich mal. Muss auch laufen, ne?
0: Ich finde ja, dass sowas so viel wert ist, weil manchmal kennt man seine Nachbarn ja auch gar nicht. Also ich habe auch schon in Wohnungen gewohnt, wo ich auch niemanden von drumherum kannte. Deswegen finde ich es auch gerade richtig schön, dass ich so tolle Nachbarn habe. Und heute ist der Tag der Nachbarschaft. Deswegen sprechen wir hier bei Welle Niederrhein auch darüber. Und wir sind auch sehr gespannt, wie das so bei euch ist. Habt ihr was mit euren Nachbarn zu tun? Kennt ihr euch? Versteht ihr euch gut? Oder sagt ihr, boah, könnte besser laufen? Ich bin sehr, sehr gespannt. Schickt mir gerne eine Nachricht direkt zu mir hier ins Welle Niederrhein Studio. Das geht über die 02151 50 60 70.

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0: Es ist Freitagnachmittag um 14.30 Uhr.
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2: Mit Lena Bauer, guten Nachmittag. In Willig steigt die Grundsteuer B rückwirkend zum Jahresanfang. Das hat laut Stadt der Rat gestern Abend beschlossen. Die Verwaltung verspricht sich demnach davon voraussichtlich rund 1,5 Millionen Euro zusätzliche Einnahmen. Luisa Lörs aus der Redaktion mit mehr Infos dazu.
3: Der Hebesatz soll nach der Ratsentscheidung von 556 auf 639 Punkte in Willig steigen. Eigentümerinnen und Eigentümer müssen deshalb mit höheren Grundsteuerbescheiden rechnen. Auch in Kempen wurde gestern im Rat über das Thema gesprochen. Die Entscheidung rund um die Grundsteuer ist aber anders ausgefallen. Dort hat der Rat eine mögliche Erhöhung ausgesetzt. Nach Angaben der Stadt fehlt bislang noch ein Haushalt für 2026. Außerdem wollte die Mehrheit die Menschen in Kempen in der aktuellen Situation nicht zusätzlich finanziell belasten.
2: In Nettetal ist der Doppelhaushalt für die Jahre 2026 und 2027 beschlossen. Der Rat hat dem Haushalt mehrheitlich zugestimmt. Das hat die Stadt jetzt mitgeteilt. Trotz verschiedener Sparmaßnahmen rechnet sie in den kommenden beiden Jahren mit einem Defizit von insgesamt mehr als 35 Millionen Euro, heißt es. Als Gründe nennt die Verwaltung unter anderem steigende Personal- und Sozialkosten sowie höhere Belastungen durch die Kreisumlage. Trotz der angespannten Finanzlage hält Nettetal an mehreren Projekten fest, wie Investitionen in Schulen, den Ausbau von Radwegen und die Stadtentwicklung in Kaltenkirchen. In Willig geht die Feierabendsaison weiter. Die Stadt lädt dazu ab heute 17 Uhr auf dem Marktplatz ein. Bis 22 Uhr gibt es dort demnach regionale Spezialitäten, Getränke und Live-Musik mitten in der Innenstadt. Nach Angaben der Stadt war die Mischung aus Essen, Musik und Atmosphäre zuletzt besonders erfolgreich. Mit Blick auf die Wetterlage macht die Verwaltung darauf aufmerksam, dass aus Gründen der Sicherheit kurzfristig eine Unterbrechung oder auch eine vorzeitige Beendigung des Markts möglich sein könnte. Und das waren die Nachrichten mit Lena Bauer. 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
0: Danke dir.
2: Gerne.
0: Und wir schauen hier jetzt auch auf die Welle Niederrhein-Wetterlage. Das Wetter bringt heute nochmal ordentliche Hitze mit. In Krefeld-Stadtmitte zeigt das Thermometer aktuell 30 Grad, genauso wie zum Beispiel in Öth. Dazu könnte langsam immer mehr Wolken über den Himmel ziehen und es kann laut dem Deutschen Wetterdienst auch nochmal zu einem ordentlichen Unwetter heute kommen. Sollte da bei euch was losgehen, schickt mir gerne eine WhatsApp-Nachricht ins Studio an die 02151 50 60 70. Und morgen geht's dann ein bisschen ruhiger und vor allem auch trocken weiter. Zumindest stand jetzt bei um die 28 Grad. Der beste Verkehrsservice für den Niederrhein, da ist ein bisschen was los. Da haben wir auf der A52 Dortmund Richtung Kamp-Lintfort zwischen Moers Nord und Kreuz Kamp-Lintfort 1 Kilometer Stau plus von 5 bis 10 Minuten. A52 Düsseldorf Richtung Roermond zwischen Mönchengladbach-Neuwerk und Kreuz Mönchengladbach 2 Kilometer stockenden Verkehr. 5 Minuten braucht ihr hier länger. A57 Köln Richtung Krefeld zwischen Bovard und Krefeld-Oppum 4 Kilometer Stau, 20 Minuten plus. A57 Krefeld Richtung Nimwegen zwischen Krefeld-Gartenstadt und Moers-Hülsdonk 4 Kilometer stockender Verkehr, hier braucht ihr 10 Minuten länger. Und auf der A57 Nimwegen Richtung Köln zwischen Krefeld, Gartenstadt und Kreuz-Meerbusch 4 Kilometer stockender Verkehr, ein Plus von ungefähr 5 Minuten. Einen Blitzer haben wir auch noch von Alex rein bekommen, und zwar in Krefeld auf der Kempener Allee. Solltet ihr auch noch einen Blitzer unterwegs sehen, einfach über die 02151 50 60 70 eine Nachricht direkt zu mir ins Studio schicken oder einfach darüber anrufen.
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0: Lena, hast du schon mal einen Tanzkurs gemacht?
2: Nee, tatsächlich noch nie in meinem ganzen Leben.
0: Könntest du es dir vorstellen, einen zu machen?
2: Ja, schon. Also ich meine, Tanzen muss ja hauptsächlich Spaß machen. Von daher ist mir das erstmal egal, wie es aussieht. So. Aber wenn ich wüsste, was ich da tue, wäre es vielleicht auch nicht schlecht.
0: Ja, würde auf jeden Fall ein Hingucker sein. Aber bestimmt bist du jetzt schon ein Hingucker beim Tanzen. Das sollten wir irgendwann mal ausprobieren. Heute sprechen wir aber übers Tanzen, weil Let's Dance, das findet nämlich heute das Finale statt, hat Auswirkungen auf Tanzschulen hier bei uns in Kempen, Krefeld oder auch in Niederkrüchten. Und was für Auswirkungen, das hört ihr gleich nach zwei Songs hier bei Welle Niederrhein. Ich bin Maike Breitbach, hallo.

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0: Zu Schulzeiten habe ich ja richtig viel ausprobiert. Maike Breitbach hier für euch bei Welle Niederrhein. Ob Standardtanz, ob Hip-Hop oder Jazzdance, mir hat auf jeden Fall alles sehr viel Spaß gemacht. Und ich denke im Augenblick auch immer mal wieder drüber nach, sollte ich nicht vielleicht mal wieder in einen Tanzkurs gehen? Das scheint viele aktuell in Niederkrüchtenbrücken oder auch zum Beispiel in Krefeld zu denken, denn Tanzschulen erfahren aktuell wieder einen kleinen Boom. Grund dafür scheint Let's Dance zu sein, erzählt Tanzlehrerin Melanie Spilut.
1: Durch Let's Dance ist auf jeden Fall Latein und Standard gerade sehr, sehr gefragt. Also wenn ich dann eine E-Mail bekomme, dann heißt es, ich würde gerne tanzen lernen wie bei Let's Dance.
0: Das kann man auch bei ihr. Deswegen spürt sie und ihre Krefelder Tanzschule Inspire Dance Akademie aktuell einen großen Ansturm. Mehr als sonst tatsächlich. Aber sie sagt auch, dass zumindest Jugendliche Standardtanzkurse jetzt nicht so doll auf dem Schirm mehr haben. Das will sie aber ändern. Deswegen geht Melanie inzwischen auch an Schulen und gibt da klassischen Tanzunterricht.
1: Am Anfang ist es immer erst, es ist kein Hip-Hop, also wird es vielleicht uncool sein. Aber wenn man es dann macht, dann ist es doch irgendwie ganz cool. Also viele haben dann überraschenderweise echt Spaß daran. Und dann sind sie selbst schockiert. Und dann meinen sie auch untereinander so, hey, das war eigentlich voll cool. Irgendwie, hey, lass mal weitergucken und so. Also doch, es kommt immer ganz gut an, nachdem man es halt dann ausprobiert hat.
0: Ja, und dann macht es auch richtig viel Spaß. War bei mir damals auch so. Und falls man als Frau zum Beispiel keinen Partner findet für einen Standardtanzkurs, war bei mir damals so, dafür gibt es bei ihr auch Solo-Frauen-Tanzkurse.

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1: Mit Christian Böder, guten Tag. Der Tankrabatt drückt die Preise und sorgt dafür, dass die Inflation bei uns ganz leicht sinkt. Thorsten Adolfs aus dem Newsteam, die Teuerungsrate für den Mai ist da.
2: Genau, sie liegt nach Angaben des Statistischen Bundesamtes bei 2,6%. Im vergangenen Monat waren es noch 2,9%. Der Rückgang hängt fast komplett mit der gesenkten Energiesteuer auf Benzin und Diesel zusammen, so die Statistiker. Die Bundesbank rechnet damit, dass der Rabatt uns auch im Juni noch etwas Luft verschafft. Allerdings ist das IFO-Institut noch vorsichtig, weil die Mineralölkonzerne die gesunkenen Steuern beim Diesel immer noch nicht richtig fair an uns Autofahrer weitergeben. Eins ist aber auch klar, ohne den staatlichen Eingriff läge die Inflationsrate jetzt schon über 3%. Die Europäische Zentralbank möchte eigentlich, dass die Preise nur um 2% wachsen, aber davon sind wir aktuell weit entfernt.
1: Bei uns in NRW haben sich die Preise im Mai ganz ähnlich entwickelt.
2: Ja, bei uns sieht es sogar noch etwas besser aus als im Bundesdurchschnitt. NRW meldet für den Mai eine Inflationsrate von 2,4%. Vergleichen wir mal die Preise mit denen vor genau einem Jahr, dann zeigt sich, dass es im Energiebereich die größten Steigerungen gab. Aber auch Obst, Fleisch, Fisch und alkoholfreie Getränke sind seitdem deutlich teurer geworden. Billiger wurden dagegen Molkereiprodukte und Eier, Strom und Übernachtungen, sagen die Landesstatistiker.
1: Vielen Dank, Thorsten. Und hier haben wir weitere Nachrichten in der Zusammenfassung. Rund 3 Wochen nach der Vereidigung der neuen ungarischen Regierung will die EU über 17 Milliarden Euro eingefrorene Finanzmittel für das Land freigeben. Grund für den Schritt seien die großen Fortschritte bei Investitionen, Regionalförderung und der Korruptionsbekämpfung, sagte EU-Kommissionspräsidentin von der Leyen in Brüssel. Man sei auf dem richtigen Weg. Auf der Brenner-Autobahn, der wichtigsten Verkehrsverbindung nach Italien, droht ein Verkehrschaos. Die A13 ist ab morgen Vormittag für Stunden gesperrt. Schon heute hat die Ankündigung zu kilometerlangen Staus geführt. Grund für die Sperrung ist eine Anwohnerdemonstration gegen das enorme Verkehrsaufkommen am Brenner in Matrei in Tirol. Die Sperrung fällt in die Pfingstferien mehrerer deutscher Bundesländer. Mehr als die Hälfte der Beschäftigten in Deutschland wünscht sich kürzere Arbeitszeiten. Bei Männern mit Kind sind es sogar über 60%. Das zeigt eine Umfrage des Umfragezentrums Bonn im Auftrag des Deutschen Gewerkschaftsbundes. Männliche Beschäftigte arbeiten demnach im Schnitt etwas mehr als 37 Stunden pro Woche und sind deshalb weniger in Betreuung und Erziehung ihrer Kinder eingebunden. Man kann sie sich meist nicht aussuchen, muss aber mit ihnen klarkommen. Nachbarn. Und die meisten Menschen in Deutschland kommen auch gut mit ihren Nachbarn klar. Das zeigt eine neue Forsa-Umfrage für RTL. Demnach beschreiben 70% der Befragten das Verhältnis als gut oder sehr gut. Jeder Vierte hatte aber auch schon mal Streit mit dem Nachbar. Gefragt wurde auch, was zu einer guten Nachbarschaft gehört. Hier nannten fast alle einen respektvollen Umgang und dass man sich gegenseitig grüßt. Rund 40% unternehmen außerdem gerne auch mal in ihrer Freizeit was gemeinsam. Auf dem Land passiert das laut Umfragen deutlich häufiger als in der Stadt. Das waren die Nachrichten mit Christian Böder.
3: Danke dir. Das Welle-Niederrhein-Wetter ist heute schwül, warm und nicht ganz ohne Überraschungen, würde ich sagen. In Benrath Nord liegen wir aktuell bei 31 Grad, in Hinsbeck in Nettetal bei 30 Grad. Es sind aber auch Schauer und Gewitter möglich, also da könnte noch was runterkommen. Morgen sieht es deutlich freundlicher aus, trocken, lockerer Mix aus Sonne und Wolken und dazu bis 28 Grad. Der beste Verkehrsservice für den Niederrhein. Da ist schon ein bisschen was los gerade, würde ich sagen. A42 Dortmund Richtung Komplinfort zwischen Mörs Nord und Kreuz Komplinfort. Dichter Verkehr 5 Minuten plus. A44 Düsseldorf Richtung Mönchengladbach zwischen Düsseldorf Messe Arena und Kreuz Meerbusch. 1 Kilometer Stau, 10 Minuten länger. A52 Düsseldorf Richtung Roermond zwischen Kreuz Nersen und Kreuz Mönchengladbach. 3 Kilometer stockender Verkehr, ein Plus von 5 Minuten. A57 Krefeld Richtung Nimwegen zwischen Kreuz Mörs und Mörs-Hülsdong, 1 Kilometer Stau, ein Plus von 5 Minuten. Und auch hier auf der A57 Krefeld Richtung Köln zwischen Krefeld-Oppum und Kreuz-Meerbusch, 3 Kilometer stockender Verkehr, auch hier ein Plus von 5 Minuten ungefähr. Dann gibt es noch einen Blitzer in Krefeld auf der Kempener Allee. Ansonsten liegt mir hier nichts vor. Solltet ihr noch einen Blitzer sehen, dann gerne her damit über die 02151 50 60 70, unsere Welle Niederrhein Hotline.
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3: Jetzt spiele ich hier für euch einen Song, bei dem zumindest ich nicht stillstehen kann und irgendwie immer Lust auf Party habe. Also, ich werde jetzt auf jeden Fall so 2,5 oder 3 Minuten mal so richtig schön abgehen und tanzen. Maike Breitbach hier für euch, jetzt mit Turn the Light Off von Kygo und von John.

0: Deeply hier für euch bei Welle Niederrhein. Und ich muss sagen, ich habe hier in Krefeld ja echt Glück mit meinen Nachbarn. Die sind einfach so süß. Zu Ostern lag ein kleines Osternest vor der Tür. Zu Weihnachten ein paar Kekse. Also ich finde es richtig schön da. Ich fühle mich da richtig wohl. Aber man muss sagen, manche haben ja Glück mit ihren Nachbarn und manche auch schon richtiges Pech. Wir wollten heute zum Tag der Nachbarschaft mal eure Erfahrungen wissen.
1: Eine meiner Nachbarinnen hat meine Katze eingesammelt, als meine Tür auf einmal auf war. Dank ihr habe ich meine Katze noch.
2: Bei meinem Elternhaus haben wir seit 20 Jahren ein Gartenhaus stehen und da ist dem Nachbar aufgefallen, dass es 10 cm auf seinem Grundstück steht und wir sollten das dann abreißen. Das wollten wir natürlich nicht und gnädigerweise hat das mit seinem Baukran dann um 10 cm verschoben. Ja, sowas hört man dann nicht so gerne.
3: Ah, wir gehen ab und zu kochen wir zusammen, ab und zu gucken wir Filme zusammen, also ist der Hammer.
4: Ich habe an sich mit all meinen Nachbarn eigentlich total schöne Erinnerungen und Sachen. Also ich wohne immer noch im gleichen Haus, in dem ich damals auch aufgewachsen bin, nur halt in einer anderen Wohnung und dadurch habe ich halt von Kind an eigentlich die gleichen Nachbarn. Das ist ganz cool.
0: Das klingt auch richtig schön. Heute ist der Tag der Nachbarschaft. Was sind denn eure Erfahrungen? Schickt mir gerne eine Nachricht ins Welle Niederrhein Studio an die 02151 50 60 70.

So easy, hier für euch von Olivia Dean bei Welle Niederrhein. Ich muss sagen, ich liebe ja diesen Song. Maike Breitbach hier für euch. Heute Abend habt ihr da schon was vor? Ich hätte da auf jeden Fall was für euch, auch falls das Wetter etwas ungemütlicher werden sollte. Wir spielen nämlich wieder unser Welle Niederrhein-Bingo in der Takesbar in der Krefelder Innenstadt. 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Und ich freue mich auf jeden Fall schon sehr drauf. Ich werde auf jeden Fall auch mit dabei sein und den Abend mitmoderieren. 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Ich freue mich, euch kennenzulernen und euch zu sehen. 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

0: I'm Still Standing von Elton John hier um 3:30.
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2: Mit Lena Bauer, guten Nachmittag. In Willig steigt die Grundsteuer B rückwirkend zum Jahresanfang. Das hat laut Stadt der Rat gestern Abend beschlossen. Die Verwaltung verspricht sich demnach davon voraussichtlich rund 1,5 Millionen Euro zusätzliche Einnahmen. Auch in Kempen wurde gestern im Rat über das Thema gesprochen. Dort hat der Rat aber eine mögliche Erhöhung ausgesetzt. Nach Angaben der Stadt fehlt bislang noch ein Haushalt für 2026. Außerdem wollte die Mehrheit, die Menschen in Kempen in der aktuellen Situation nicht zusätzlich finanziell belasten. In Nettetal ist der Doppelhaushalt für die Jahre 2026 und 2027 beschlossen. Der Rat hat dem Haushalt mehrheitlich zugestimmt. Das hat die Stadt jetzt mitgeteilt. Trotz verschiedener Sparmaßnahmen rechnet sie in den kommenden beiden Jahren mit einem Defizit von insgesamt mehr als 35 Millionen Euro, heißt es. Als Gründe nennt die Verwaltung unter anderem steigende Personal- und Sozialkosten sowie höhere Belastungen durch die Kreisumlage. Trotz der angespannten Finanzlage hält Nettetal an mehreren Projekten fest, wie Investitionen in Schulen, den Ausbau von Radwegen und die Stadtentwicklung in Kaltenkirchen. Der KFC Uerdingen steigt in den amputierten Fußball ein. Der Verein übernimmt ab sofort eine Mannschaft, die bisher für Fortuna Düsseldorf in der Bundesliga gespielt hat. Das hat er selbst mitgeteilt. Hintergrund ist demnach der Rückzug der Fortuna aus dem Projekt. Für den KFC laufen damit dann mehrere deutsche Nationalspieler auf. Der erste Spieltag der neuen Saison steht bereits an diesem Wochenende an. Und das waren die Nachrichten mit Lena Bauer. 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
0: Danke dir.
2: Gerne.
0: Das Welle-Niederrhein-Wetter ist heute wieder ziemlich heiß. Erst hieß es heute 30 Grad und später könnte es tatsächlich auch noch zu Gewittern kommen lokal. Also es kann Regen und Gewitter runterkommen. Aktuell haben wir in der Krefelder Innenstadt 31 Grad und in St. Tönes 30 Grad. Jetzt kommen wir direkt zum besten Verkehr für den Niederrhein. Da haben wir auf der A52 Düsseldorf Richtung Romont zwischen Kreuz Nersen und Kreuz Mönchengladbach 3 Kilometer Stau. Ungefähr 10 Minuten braucht ihr hier länger. Und auf der A57 Nimwegen Richtung Köln zwischen Mörskapellen und Kreuz Meerbusch 5 Kilometer stockender Verkehr, mindestens 10 Minuten auch hier Zeitverlust. Dann haben sich noch Alex und Alexander gemeldet. Einmal steht noch ein Blitzer in Krefeld auf der Siemensstraße und auf der Kempner Allee. Solltet ihr auch noch einen sehen unterwegs, dann einfach her damit über die 02151 50 60 70.
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0: Maike Breitbach hier für euch, jetzt mit Lady Gaga und The Dead Dance hier bei Welle Niederrhein.

0: Fly Away. Das wollen vielleicht viele gerade. Am liebsten in den Urlaub würde ich tatsächlich auch richtig, richtig gerne Maike Breitbach hier für euch bei Welle Niederrhein. Ich kann mich nämlich schon gar nicht mehr daran erinnern, wann ich das letzte Mal im Urlaub war. Ich habe aber richtig Lust drauf, vielleicht so ans Meer oder so. Aber manchmal passt es halt einfach nicht wegzufahren. So geht es anscheinend auch recht vielen. Deswegen verbringen viele auch ihren Urlaub einfach zu Hause. Staycation heißt das jetzt in modern. Welle Niederrhein-Kollege Stefan Rejek, man kann sich die freie Zeit zu Hause ja auch so richtig schön urlaubshaft machen.
1: Ja genau, also der ehrliche Urlaub auf Balkonien tut's auch. Klar, wer weit reist, der lässt auch die Arbeit und anderen privaten Stress wortwörtlich hinter sich. Aber es gibt eben auch Strategien, mit denen wir unser Gehirn so ein bisschen austricksen können und dann geht Urlaubsfeeling eben auch zu Hause. Zum Beispiel, indem wir unsere freie Zeit genau planen, eben so wie wir auch unsere Ausflüge im Urlaub genau planen würden. Dadurch bekommen wir erstmal eine gewisse Vorfreude.
0: Ich muss ja sagen, im Urlaub plane ich meistens eigentlich gar nicht so viel, aber für zu Hause eigentlich ja vielleicht ganz gut, zumindest wenn man dann nicht mehr die ganze Zeit auf der Couch hängt dadurch.
1: Ja, total. Und auch wenn es paradox klingt, Struktur hilft uns bei der Erholung. Wenn wir nämlich so gar nichts tun, dann kreisen die Gedanken schon nach kurzer Zeit wieder um die Arbeit, um Verpflichtungen und um den Alltagsstress eben.
0: Ja, krass, hätte ich ehrlich gesagt nicht drüber nachgedacht, aber macht Sinn. Und wir können ja auch so Sachen vorher machen, wie wir, wenn wir in den Urlaub fahren, zum Beispiel vielleicht ein neues Urlaubsoutfit kaufen und das tragen wir dann halt einfach zu Hause und machen uns so ein bisschen schön Urlaubsfeeling zu Hause.
1: Ja, genau so ist es. Dann Geheimtipp von mir, ich habe ein Parfüm, das ich nur im Sommer trage und auch irgendwie total mit dem Urlaub verbinde. Ja, und gerade Gerüche triggern Assoziationen ja extrem. Ich muss nur diesen Duft riechen und bin direkt in Spanien am Strand. Ja, und dann noch mein letzter Ratschlag, trefft neue Leute. Die Begegnungen mit Fremden sind ja irgendwie auch das, was den Urlaub ausmacht und was uns auch nach dem Urlaub am meisten im Kopf bleibt.
0: Also einfach quasi das machen, was man auch in einem anderen Land oder in einer anderen Stadt machen würde, wenn man in den Urlaub fährt, nur halt einfach zu Hause in Nettetalbrüggen oder auch in Fischeln. Und man muss sagen, es ist auch günstiger und ohne 18 Stunden Autofahrt und mit einem Geldbeutel, der dann noch ein bisschen voller bleibt. Welle Niederrhein hier.

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0: mit Christian Böder, guten Tag. Nach dem schweren Verkehrsunfall mit zwei getöteten Schülern in Dienstlaken gibt es jetzt erste Erkenntnisse zur Unfallursache. Die Polizei vermutet, dass die Unfallfahrerin während der Autofahrt einen Herzstillstand erlitten hatte. Mehr zum Thema hat Thorsten Adolfs.
1: Nach Informationen der Bild zeigen die Daten des medizinischen Ereignisrekorders, den die Frau zum Unfallzeitpunkt am Körper trug, dass sie einen 16-sekündigen Herzstillstand erlitten hat. Die Ermittler glauben, dass genau das den Unfall ausgelöst hat. Die zentrale Frage, die viele beschäftigt ist, durfte die Frau in diesem Zustand fahren, zumal sie wegen der Erkrankung schon einmal einen Unfall verursacht hatte. Von der Führerscheinstelle im Kreis Wesel heißt es dazu, nach Prüfung aller medizinischen Unterlagen habe es keine rechtliche Grundlage gegeben, ihr den Führerschein wegzunehmen oder ihr Auflagen zu erteilen. In Dienstlaken und der Nachbarschaft Duisburg gab es am Morgen eine Gedenkminute. Die gesamte Dienstlakener Stadtverwaltung, die 19 Schulen der Stadt und viele Betriebe zeigten damit ihre Anteilnahme. Am Unfallort wurden Kerzen, Blumen und Kuscheltiere abgelegt. Außerdem richtete die Feuerwehr ein Spendenkonto für die Angehörigen ein.
0: Und das sind weitere Nachrichten in der Zusammenfassung. Die Verbraucherpreise in Deutschland sind im Mai nicht so stark gestiegen wie zuvor. Die Inflationsrate betrug im Vergleich zum Vorjahresmonat 2,6%, heißt es vom Statistischen Bundesamt in einer ersten Schätzung. Im Vormonat April hatte die Teuerung wegen der stark steigenden Energiepreise wegen des Iran-Kriegs noch bei 2,9% gelegen. Nahrungsmittel verteuerten sich im Mai nur unterdurchschnittlich, Dienstleistungen waren dagegen im Schnitt 3% teurer als im Vorjahresmonat. Der frühere Bundesverkehrsminister Scheuer soll sich vor Gericht verantworten. Das Landgericht Berlin habe eine entsprechende Anklage zugelassen, sagte eine Gerichtssprecherin. Die Berliner Staatsanwaltschaft wirft dem 51-jährigen Scheuer vor, vor dem Morduntersuchungsausschuss des Bundestags gelogen zu haben. Kroatien erlaubt seinen Städten und Gemeinden ein nächtliches Alkoholverkaufsverbot zu verhängen. Das Parlament in Zagreb hat einen entsprechenden Gesetzentwurf beschlossen. Grund sind Probleme mit Alkoholexzessen in Touristenhochburgen. Mit der neuen Regelung darf Alkohol zwar in Bars und Restaurants ausgeschenkt, aber nicht etwa im Supermarkt verkauft werden. Der Frühling war in diesem Jahr deutlich wärmer und sonniger als im Schnitt. Vor allem die vielen Sonnenstunden in den Frühjahrsmonaten erinnern eher an südliche Breiten. Das sagen die Forscher des Deutschen Wetterdienstes in ihrer vorläufigen Frühlingsbilanz. Die weiteren Infos dazu hat Claudia Wächter.
2: Gut 2 Grad wärmer als üblich war es bei uns und damit gehört dieses Frühjahr zu den 10 mildesten überhaupt, also seit Beginn der Wetteraufzeichnungen. Geregnet hat es dagegen wenig, der April war definitiv zu trocken. Im Mai kam dann wie auf Knopfdruck der Sommer-Freibadwetter. Vor allem im Norden und Nordosten gab Sonne satt und das war, sagen die Experten, ein Rekordlichtangebot, fast wie in Spanien.
0: Das waren die Nachrichten mit Christian Böder.
3: Das Werde-Niederrhein-Wetter ist heute richtig drückend. In Krakau sind aktuell 30 Grad drin, in St. Tönis auch 30 Grad. Dazu bleibt es meist wolkig bis stark bewölkt. Am Nachmittag, am späten Nachmittag vor allem und Richtung Abend sind auch Schauer und Gewitter möglich. In der Nacht beruhigt sich das Ganze dann aber erstmal wieder und morgen geht es dann deutlich freundlicher dann wieder weiter mit trockenem Wetter. Sonnig wird sein und das bei bis zu 28 Grad. 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Da haben wir auf der A52 Düsseldorf Richtung Roermond zwischen Kreuz Nersen und Kreuz Mönchengladbach 3 Kilometer stockt und Verkehr 6 Minuten plus. A57 Köln Richtung Krefeld zwischen Burwardt und Krefeld-Oppum 3 Kilometer Stau. Hier braucht ihr ungefähr 15 Minuten länger. A57 Köln Richtung Nimwegen zwischen Krefeld Zentrum und Mörs-Hülsdong 4 Kilometer stockender Verkehr. Hier braucht ihr ungefähr 5 Minuten länger. Und auf der A57 Krefeld Richtung Köln zwischen Krefeld Zentrum und Kreuz Meerbusch 3 Kilometer stockender Verkehr. Ein Plus von 5 Minuten. Dann haben wir noch 2 Blitzer hier reinbekommen. Und zwar in Krefeld auf der Obergard Richtung Stadt und auch auf der Siemensstraße. Solltet ihr auch unterwegs Blitzer sehen, dann macht das so wie Grazina und Alex und meldet sie einfach durch. Das geht über die Welle Niederrhein Hotline 02151 50 60 70. Danke fürs Melden.
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3: Seid nicht allein, Maike Breitbach ist hier für euch jetzt mit You Are Not Alone von Michael Jackson.

0: Partyende, Wochenende. So klingt es hier bei uns im Melanie-Rennstudio. Luisa Lörs ist hier bei mir und am Wochenende steht einfach wieder richtig viel an. Erzähl mal, was ist hier so los?
1: Ja, also heute Abend, da geht es ja schon mal richtig gut los. Also es steht nämlich unser nächster Melanie-Rhein-Bingo-Abend an. Natürlich wieder in der Takesbar in der Krefelder Innenstadt. Und das heißt für euch, ihr habt einfach eine lustige Zeit, ein bisschen Retro-Feeling und mit ein bisschen Glück kriegt ihr ja vielleicht auch ein paar coole Preise. Also los geht es um 20:30, aber ab 19 Uhr könnt ihr eben schon vor Ort euch anmelden. Ja, und wer den Abend heute lieber im Freien verbringen möchte, der kann nach Willig. Da gibt es nämlich den ersten Feierabendmarkt des Jahres. Und Start ist da auf dem Marktplatz um 17 Uhr.
0: Guck mal, klingt beides richtig gut. Beim Bingo-Abend werde ich tatsächlich auch sein, also kommt alle vorbei. Morgen am Samstag kann man zum Beispiel auch richtig nett shoppen gehen.
1: Ja, also zumindest für die Kinder. Da gibt es nämlich den Kindertrödelmarkt. Da könnt ihr vielleicht den Kindern irgendwie eine Kleinigkeit gönnen. Der Trödelmarkt ist morgen auf dem Außengelände der Kita Markuskirche in Krefeld-Fischeln. Von 10 bis 13 Uhr könnt ihr da also stöbern oder bei der Tombola auch das ein oder andere Melanie-Rhein-Goodie abstauben. Und ansonsten könnt ihr da alles kaufen, was man so für Kinder braucht. Also Klamotten, Spielzeug, Bücher und. Und Kuchen und Waffeln gibt es dann natürlich auch.
0: Klingt auf jeden Fall richtig gut. Vielleicht braucht euer Kind ja auch irgendwas luftig Leichtes noch bei den Temperaturen. Luisa, am Sonntag gibt es dann auch noch etwas für alle, die gerne in der Natur unterwegs sind.
1: Genau, passend zum Tag der Honigbiene kann man am Sonntag im Grefrather Freilichtmuseum alles über Bienen und die Arbeit der Imker erfahren. Von 10 bis 16 Uhr gibt es da einen Aktionstag und da kann man sich dann zum Beispiel angucken, wie so ein Honig eben vom Bienenstock ins Verkaufsregal kommt.
0: Finde ich richtig spannend. Ich war auch mal bei einem Imker mit dabei bei seiner Arbeit und das war so interessant. Also kann ich auf jeden Fall sehr empfehlen. Also dieses Wochenende steht wieder viel an und noch mehr Tipps für eure Freizeit findet ihr wie immer auf welleniederrhein.de.

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0: Zuhause ist ja, wo man sich im besten Fall wohlfühlt. Was da viel ausmacht, ist, finde ich, immer die eigene Nachbarschaft. Da kann man ja irgendwie richtig Glück oder auch richtig Pech haben. Berlin-Niederrhein-Hörer Klaus hat sich zum Beispiel gemeldet und er hat gesagt, dass er eigentlich mit allen richtig gut klarkommt, außer mit einem, was er richtig schade findet. Also da würde er sich wünschen, dass das doch wieder besser wird. Und auch Hörerin Sarah hat sich bei uns per WhatsApp gemeldet und von ihrer Nachbarschaft erzählt.
1: Wir haben eine sehr schöne Nachbarschaft. Wir wohnen in einer kleinen Siedlung, wo man sich gegenseitig hilft und unterstützt. Und wir feiern zusammen St. Martin und Nikolaus und machen ein Sommerfest. Und ja, jeder steuert was bei, Essen oder Musik oder Getränke und so weiter.
0: Ich finde, das klingt doch schon mal richtig schön und was ich auch richtig cool fand, denn bei denen wird auch richtig viel geteilt.
1: Wir haben zum Beispiel mal ein Nachbarschaftsauto geteilt. Jeder von uns kommt mal in die Situation, dass das Auto kaputt ist oder man gerade ein zweites Auto braucht, was nicht vorhanden ist. Und ja, da haben wir uns ein Nachbarschaftsauto quasi zugelegt und damit durften dann alle drei Parteien fahren, je nachdem, wer es gerade brauchte. Ja, so finde ich, ist Teilen eine schöne Erfahrung.
0: Ich finde, das klingt nach einer richtigen Traumnachbarschaft. Wie sieht das denn bei euch in Kempenwillig oder auch in St. Tönis aus? Wie ist eure Nachbarschaft? Schickt mir gerne eine Nachricht zu mir hier direkt ins Welle Niederrhein Studio. Das geht an die 02151 50 60 70.

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0: Dear Darling von Olly Murs hier um 16.30 Uhr.
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2: Mit Lena Bauer, guten Nachmittag. In Willich steigt die Grundsteuer B rückwirkend zum Jahresanfang. Das hat laut Stadt der Rat gestern Abend beschlossen. Die Verwaltung verspricht sich demnach davon voraussichtlich rund 1,5 Millionen Euro zusätzlicher Einnahmen. Luisa Lörs aus der Redaktion mit mehr Infos dazu.
3: Der Hebesatz soll nach der Ratsentscheidung von 556 auf 639 Punkte in Willich steigen. Eigentümerinnen und Eigentümer müssen deshalb mit höheren Grundsteuerbescheiden rechnen. Auch in Kempen wurde gestern im Rat über das Thema gesprochen. Die Entscheidung rund um die Grundsteuer ist aber anders ausgefallen. Dort hat der Rat eine mögliche Erhöhung ausgesetzt. Nach Angaben der Stadt fehlt bislang noch ein Haushalt für 2026. Außerdem wollte die Mehrheit die Menschen in Kempen in der aktuellen Situation nicht zusätzlich finanziell belasten.
2: Immer häufiger melden sich Grefratter wegen vermeintlich gespinstartiger befallener Bäume und Sträucher. In vielen Fällen gibt es jedoch Entwarnungen, heißt es von der Gemeindeverwaltung. Es handelt sich dabei meist um die Gespinstmotte. Die Raupen hüllen derzeit Sträucher und Bäume in feine Netze ein, um sich vor Fressfeinden zu schützen. Für Menschen und Tiere ist das völlig ungefährlich. Auch die Pflanzen erholen sich in der Regel wieder. Wichtig ist die Unterscheidung zwischen dem Eichenprozessionsspinner und eben diesem Spinner. Der tritt ausschließlich an Eichen nämlich auf und ist gesundheitlich deutlich problematischer. Derzeit gibt es dafür aber keine Hinweise in Grefrath. Der KFC Uerdingen steigt in den amputierten Fußball ein. Der Verein übernimmt ab sofort eine Mannschaft, die bisher für Fortuna Düsseldorf in der Bundesliga gespielt hat. Das hat er selbst mitgeteilt. Hintergrund ist demnach der Rückzug der Fortuna aus dem Projekt. Für den KFC laufen damit dann mehrere deutsche Nationalspieler auf. Der erste Spieltag der neuen Saison steht bereits an diesem Wochenende an. Und das waren die Nachrichten mit Lena Bauer. 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
0: Vielen Dank dir.
2: Gerne.
0: Das Welle-Niederrhein-Wetter ist heute ein Mix aus allem Möglichen quasi. Sonne, Wolken, später vielleicht Gewitter und Regen. Das bei aktuell 30 Grad am Stadtwaldhaus in Krefeld und auch in Schivers Hütte. Morgen wird es dann entspannter, trocken und freundlich bei Höchstwerten von 27 Grad, bevor am Sonntag es dann wieder wolkiger wird und auch vereinzelte Schauer aufziehen. 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Da haben wir auf der A52 Düsseldorf Richtung Roermond zwischen Kreuz Nersen und Kreuz Mönchengladbach 3 Kilometer stockenden Verkehr mit mindestens 5 Minuten Zeitverlust. Und auf der A57 Köln Richtung Nimwegen zwischen Bowert und Mörs-Hülsdong 9 Kilometer stockender Verkehr, ein Plus von 20 Minuten. Dann gibt's noch 2 Blitzer, einmal in Krefeld auf der Obergart in Richtung Stadt und auf der Siemensstraße. Solltet ihr auch noch einen Blitzer sehen, den ich jetzt nicht gemeldet habt, dann meldet ihn sehr gerne durch über die Welle Niederrhein Hotline. Das ist die 02151 50 60 70.
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0: Maike Breitbach hier für euch. Jetzt mit einer kleinen Erfrischung für die Ohren mit Waterfall von Michael Schulte und Rehab.

Optimist von Nico Santos hier bei Welle Niederrhein. 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

0: 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Und nachdem wir jetzt schon mal so heiß gemacht worden sind auf die Venga Boys, gibt's jetzt natürlich auch hier einen Song bei Welle Niederrhein für euch zum laut aufdrehen und Party machen. Die Venga Boys mit We Are Going to Ibiza.
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The Fate of Ophelia von Tyler Swift hier bei Welle Niederrhein. Ich hoffe, morgen bleibt es trocken, denn der Schwingbodenpark in Grefrath soll an diesem Wochenende richtig schön bunt werden. Nils engagiert Led beim gemeinsamen Picknick im Grün dazu ein, den Park gemeinsam ein bisschen schöner zu machen. Dann wird zum Beispiel gehäkelt, genäht oder auch dekoriert. Sogar die Bäume sollen ein buntes Wollkleid bekommen. Wer noch Wolle zu Hause hat oder Garn, kann das auch gerne mitbringen. Und wer sagt, handwerklich bin ich aber eigentlich gar nicht so geschickt, einfach euren Picknickkorb und eure Picknickdecke einpacken und einfach dazusetzen. Das wird richtig schön bestimmt. Es wird aber auch kleine kulinarische Häppchen vor Ort geben im Schwingbodenpark, also gegen eine kleine Spende. Also lohnt sich mal vorbeizukommen. Organisiert wird das Ganze zum 77. Geburtstag des Grundgesetzes und es geht morgen von 14 bis 19 Uhr und am Sonntag von 11 bis 15 Uhr. Welle Niederrhein hier für euch. Jetzt mit James Blunt und 1973.

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1: Mit Christian Böder, guten Tag. Die EU-Kommission plant, eingefrorene Milliardenhilfen für Ungarn freizugeben. Nach dem Regierungswechsel in Budapest sieht die EU in Ungarn deutliche Fortschritte bei den nötigen Reformen. Thorsten Adolfs aus dem News-Team, warum geht jetzt auf einmal alles so schnell und wie geht es weiter?
2: Das liegt vor allem am neuen Kurs der Regierung unter Ministerpräsident Magyar. Kommissionspräsidentin von der Leyen lobt, dass er und sein Team extrem schnell und entschlossen gegen Korruption vorgehen und sich für die Rechtsstaatlichkeit einsetzen würden. Damit zeige Ungarn endlich wieder, dass es sich an europäische Werte halte, sagte von der Leyen. Nach den vielen blockierten EU-Zahlungen unter dem früheren Regierungschef Orbán ist das wie ein Neuanfang. Magyar selbst spricht nach nur wenigen Wochen im Amt schon von einem historischen Durchbruch. Es geht um insgesamt über 16 Milliarden Euro, die in Energie- und Wohnungsbauprojekte in Ungarn fließen sollen. Das Land muss jetzt in Brüssel entsprechende Pläne einreichen und die Uhr tickt. Bis Ende August müssen die Pläne dort ankommen, sonst verfällt das Geld.
1: Vielen Dank, Thorsten. Und das sind weitere Nachrichten in der Zusammenfassung. Rund 200 Klimaaktivisten sind auf das Gelände des Kraftwerks Scholven in Gelsenkirchen eingedrungen. Laut Polizei steht die Aktion offenbar in Verbindung mit dem Aktionstag des Klimacamps in Hamm. Eine Polizeisprecherin beschrieb die Lage in Gelsenkirchen als ruhig. Das Klimacamp in Hamm läuft noch bis Dienstag. Morgen wollen Aktivisten gegen ein Erdgaskraftwerk in Werne nahe der Hammer Stadtgrenze protestieren. Auslöser für den schweren Verkehrsunfall mit zwei toten 12-Jährigen in Dienstlaken war wohl ein 16-sekündiger Herzstillstand der Unfallfahrerin. Das hat die Auswertung eines sogenannten Ereignisrekorders ergeben, den die 47-Jährige implantiert hat. Die Frau war am Mittwoch kurz vor Schulbeginn mit dem Auto in eine Gruppe radfahrender Schüler gefahren. Mehr als jeder zweite Beschäftigte in Deutschland wünscht sich kürzere Arbeitszeiten. Bei Männern mit Kind sind es sogar über 60%. Das zeigt eine neue Umfrage für den Deutschen Gewerkschaftsbund. Viele Befragten fühlen sich demnach nach einem Arbeitstag oft leer und ausgebrannt. Ex-Bundesverkehrsminister Scheuer hat Stress mit der Justiz. Es geht um den Vorwurf einer Falschaussage im Zusammenhang mit der gescheiterten PKW-Maut. Das Landgericht Berlin hat eine entsprechende Anklage zugelassen. Laut Staatsanwaltschaft soll Scheuer vor dem Mautuntersuchungsausschuss des Bundestags gelogen haben. Aus Berlin berichtet Katrin Müller.
3: Die PKW-Maut galt als großer Wurf, wurde am Ende aber vom Europäischen Gerichtshof kassiert. Der sah eine Diskriminierung ausländischer Fahrer. Die Regierung musste die Verträge kündigen und den künftigen Betreibern mehr als 240 Millionen Euro Schadenersatz zahlen. Im späteren Untersuchungsausschuss kam dann die Frage auf, ob die Betreiber angeboten hätten, mit der Unterschrift unter die Mautverträge bis zur EuGH-Entscheidung zu warten. An so ein Angebot hätten sich Scheuer und ein Ex-Staatssekretär aber nicht erinnern können. Die Anklage wirft ihnen nun bewusste Falschaussagen vor.
1: Soweit die Meldungen mit Christian Böder.
4: Das Welle Niederrhein-Wetter. Stand jetzt zeigt sich das Wetter ja in Krefeld und im Kreis Viersen ziemlich schwül. In Krefeld-Fischeln messen wir aktuell 30 Grad, genauso wie in Waldnil in Schwalmtal Saurum. Dazu bleibt es überwiegend wolkig und bis zum Abend kann es stellenweise auch gewittern. Der Samstag macht es dann ein bisschen besser. Morgen soll es trocken werden, sonniger und es soll nicht mehr ganz so drückend warm sein. 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Da haben wir auf der A52 Düsseldorf Richtung Grommund zwischen Mönchengladbach-Neuberg und Kreuz Mönchengladbach 1 Kilometer Stau, 5 Minuten plus. A57 Köln Richtung Krefeld zwischen Bowart und Krefeld-Oppum 2 Kilometer Stau mit 6 Minuten Zeitverlust. Und A57 Krefeld Richtung Nimwegen zwischen Krefeld-Gartenstadt und Mörshölzdong 5 Kilometer Stau. Hier braucht ihr ungefähr 15 Minuten länger. Dann haben wir hier auch noch ein paar Blitzer. Einmal in Krefeld-Fischeln auf der Vulkanstraße in beide Richtungen. Danke an Herbert fürs Durchgeben. Dann noch auf der Obergard Richtung Stadt und auf der Siemensstraße. Vielen Dank fürs Durchgeben. Solltet ihr auch noch einen Blitzer sehen, gerne her damit. Das geht über die 02151 50 60 70.
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4: Wird jetzt heute ja richtig viel getanzt. Wir sprechen über Tanzschulen, die gerade einen richtigen Anmeldeboom spüren, weil einfach wieder Let's Dance im Fernseher läuft. Hörerin Erika hat sich zum Beispiel gemeldet und hat uns über WhatsApp geschrieben, was ich ziemlich cool fand, dass sie jede Woche zur Tanzschule oder zum Tanzsportclub Seidenstadt in Krefeld geht und dort im Rollstuhl tanzt, egal was, Samba, Rumba oder auch Walzer, alleine oder mit Partner. Ich finde, das klingt einfach richtig cool. Habt ihr auch so schöne Tanzerfahrungen? Sprecht sprechen wir auch gleich nochmal drüber. Schickt mir gerne eine Nachricht an die 02151 50 60 70. Maike Breitbach hier für euch. Und jetzt wird weiter getanzt mit Baby Goodbye von Alle Farben.

0: For Love von Bryan Adams hier bei Welle Niederrhein. Das würde ich ja eher sagen, ist eher so ein kuscheliger Tanz bei All For Love von Bryan Adams. Da würde ich eher ein bisschen kuscheliger unterwegs sein. Geht auch richtig gut hier in den Tanzschulen hier bei uns in Willig, Viersen oder auch in Krefeld. Die scheinen aktuell zumindest einen richtigen Anmeldeboom zu erleben. Denn wenn letztendlich im Fernsehen läuft, werden viele Tanzschulen wieder voller. Aber wo sind denn die ganzen Tänzer? Welle Niederrhein-Reporterin Semia Noariti hat sie mal für uns gesucht.
1: Warst du denn schon mal tanzen?
2: Ja, als kleines Kind war ich in der Tanzschule.
1: Was für Tänze gibt's da? Also spezielle sowas wie Cha-Cha-Cha oder Zumba oder sowas?
2: Ja, Zumba und Cha-Cha-Cha, das sind halt lateinamerikanische Tänze. Es gibt auch so einen Kurs, aber es gibt auch Line Dance und den würde ich gerne machen. Das wird nämlich in so einer großen Gruppe dann gemacht.
3: So Grundtänze, ne? Walzer, Cha-Cha-Cha.
1: Cha-Cha-Cha, ja, das performen die ja auch bei Let's Dance. Würdest du denn weiterhin tanzen gehen wollen?
4: Ja, ich habe nur leider einen Mann, der nicht so gerne tanzt und ich habe das schon ein paar Mal angesprochen, aber ich würde es tatsächlich nochmal machen, ja.
1: Und die Show Let's Dance, kennst du die?
5: Ja, die kenne ich, die habe ich mal gesehen, aber es ist ganz außer meinem Interessenbereich, muss ich sagen.
1: Also würdest du nicht mit deiner Frau bei Let's Dance teilnehmen wollen?
5: Um Gottes Willen, im Fernsehen auftreten und blamieren? Nein, danke.
1: Was hast du denn so getanzt?
2: Standard.
1: Also hast du Let's Dance vermutlich auch schon mal geschaut?
2: Natürlich.
1: Was hat dir am Tanzen so gefallen?
2: Hat was mit Nähe zu tun, das hat was mit Musik und sich austoben zu tun, Bewegung, aktiv, mit Spaß.
0: Viele Tänzer hier am Niederrhein und jetzt würde ich sagen, schnappt euch einfach euren Kolleginnen, euren Kollegen oder eine Freundin, einen Freund und schwingt 3,5 Minuten das Tanzbein mit All Rise von Blue hier bei Welle Niederrhein. Viel Spaß!

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0: Mit Lena Bauer, guten Nachmittag. In Willich steigt die Grundsteuer B rückwirkend zum Jahresanfang. Das hat laut Stadt der Rat beschlossen. Die Verwaltung verspricht sich demnach davon voraussichtlich rund 1,5 Millionen Euro zusätzliche Einnahmen. Auch in Kempen wurde gestern im Rat über das Thema gesprochen. Dort hat der Rat aber eine mögliche Erhöhung ausgesetzt. Nach Angaben der Stadt fehlt bislang noch ein Haushalt für 2026. Außerdem wollte die Mehrheit die Menschen in Kempen in der aktuellen Situation nicht zusätzlich finanziell belasten. Immer häufiger melden sich Gräfrater wegen vermeintlicher gespinstartiger, befallener Bäume und Sträucher. In vielen Fällen gibt es jedoch Entwarnungen, heißt es von der Gemeindeverwaltung. Es handelt sich dabei meist um die Gespinstmotte. Die Raupen hüllen derzeit Sträucher und Bäume in feine Netze ein, um sich von Fressfeinden zu schützen. Für Menschen und Tiere ist das völlig ungefährlich. Auch die Pflanzen erholen sich in der Regel wieder, heißt das. In Willich geht die Feierabendmarktsaison weiter. Die Stadt lädt dazu heute seit 17 Uhr auf den Marktplatz ein. Bis 22 Uhr gibt es dort demnach regionale Spezialitäten, Getränke und Live-Musik mitten in der Innenstadt. Nach Angaben der Stadt war die Mischung aus Essen, Musik und Atmosphäre zuletzt besonders erfolgreich. Mit Blick auf die Wetterlage macht die Verwaltung darauf aufmerksam, dass aus Gründen der Sicherheit kurzfristig eine Unterbrechung oder auch eine vorzeitige Beendigung des Marktes möglich sein könnte. Und das waren die Nachrichten mit Lena Bauer. 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
2: Vielen Dank dir und ich wünsche dir schon mal ein schönes Wochenende.
0: Dir auch.
2: Danke. Das Welle Niederrhein-Wetter. Aktuell gibt es bei uns Sommerluft mit Gewitter-Fragezeichen, würde ich sagen. In Benrath in Krefeld stehen gerade 30 Grad auf dem Thermometer. In Born und Brüggen sind es auch so um die 30 Grad. Dazu ist es wolkig bis stark bewölkt. Es könnten auch noch starke Regenschauer runterkommen und es kann auch noch gewittern heute im Laufe des Tages. Morgen sieht es dann schon viel netter aus. Mit Sonne, trockenem Wetter und Höchstwerten von ungefähr 28 Grad. Der beste Verkehrsservice für den Niederrhein, der ist tatsächlich gerade sehr schnell. Auf der A57 Krefeld Richtung Nimwegen zwischen Krefeld-Gartenstadt und Kreuz-Mörs. 3 Kilometer Stau, 15 Minuten Zeitverlust und auch noch 2 Blitzer für euch. Einfach in Krefeld fischeln auf der Vulkanstraße in beide Richtungen und in Krefeld auf der Obergart in Richtung Stadt. Ich wünsche euch allen eine gute Fahrt, die unterwegs sind.
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2: Jetzt mit New Religion. Maike Breitbach hier für euch. Hallo!

0: Safe Tonight. Hier bei Welle Niederrhein für euch. Wenn ich heute Sport machen müsste, dann bei den Temperaturen ja am liebsten schwimmen. Die Sportler hier am Niederrhein können sich das aber nicht einfach so aussuchen. Es steht fest, es wird auf jeden Fall geschwitzt. Den sportlichen Überblick hat Sebastian Raab.
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2: Die Krefeld Pinguine haben ihren Vorbereitungsfahrplan auf die kommende Saison in der DEL vorgestellt. Anfang August startet der KEV mit einem ersten öffentlichen Training für Mitglieder des neuen Pinguine-Clubs. Danach folgen Turniere in Landshut und Bremerhaven. Außerdem sind einige Testspiele geplant. Die Saisoneröffnung findet am 30. August mit einem Spiel gegen den Erzrivalen Düsseldorfer EG statt. Das erste Ligaspiel in der DEL ist für Mitte September terminiert. Der Gegner steht noch nicht fest. Der KFC Uerdingen muss in der Fußball-Oberliga Niederrhein schon heute Abend ran. Auf dem Programm steht ein Auswärtsspiel beim TSV Meerbusch. Die Gastgeber sind zurzeit Tabellensechster. Der KFC ist auf dem dritten Platz mit 5 Punkten Rückstand auf die Tabellenspitze. Anstoß ist um 19 Uhr. Borussia Mönchengladbach ist schon in der Sommerpause, arbeitet aber im Hintergrund fleißig an der Mannschaft für die nächste Bundesliga-Saison. Unter der Woche hat die Borussia mehrere neue Spieler verpflichtet. Unter anderem wechselt Defensivspieler Joachim Konoplia von Schachtja Donetsk an den Niederrhein. Er bekommt einen Vertrag bis 2029 und er ist nach Enzo Leopold, David Herold und Daniel Batz der vierte Neuzugang bei der Borussia. Und für die HSG Krefeld Niederrhein steht in der zweiten Handball-Bundesliga dieses Wochenende das letzte Heimspiel der Saison an. Zu Gast in der Krefelder Glockenspitzhalle ist morgen Abend der TuS N. Lübbecke. Die Krefelder haben aktuell 1 Punkt Rückstand auf die Nicht-Abstiegszone. An das Hinspiel hat die HSG auf jeden Fall gute Erinnerungen. Die Begegnung endete in Lübbecke 28-28 unentschieden. Anwurf in Krefeld ist morgen um 18 Uhr.
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Ich bin raus für heute. Maike Breitbach hier für euch. Und wir sehen uns gleich um 20.30 Uhr in der Takes Bar in der Krefelder Innenstadt und spielen Bingo beim Welle Niederrhein Bingo Abend. Ich freue mich auf euch. Ciao, ciao.

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1: Mit Christian Böder, guten Tag. Der Tankrabatt drückt die Preise und sorgt dafür, dass die Inflation bei uns ganz leicht sinkt. Thorsten Adolfs aus dem News-Team. Die Teuerungsrate für den Mai ist da.
2: Genau, sie liegt nach Angaben des Statistischen Bundesamtes bei 2,6%. Im vergangenen Monat waren es noch 2,9%. Der Rückgang hängt fast komplett mit der gesenkten Energiesteuer auf Benzin und Diesel zusammen, so die Statistiker. Die Bundesbank rechnet damit, dass der Rabatt uns auch im Juni noch etwas Luft verschafft. Allerdings ist das IFO-Institut noch vorsichtig, weil die Mineralölkonzerne die gesunkenen Steuern beim Diesel immer noch nicht richtig fair an uns Autofahrer weitergeben. Eins ist aber auch klar, ohne den staatlichen Eingriff läge die Inflationsrate jetzt schon über 3%. Die Europäische Zentralbank möchte eigentlich, dass die Preise nur um 2% wachsen, aber davon sind wir aktuell weit entfernt.
1: Bei uns in NRW haben sich die Preise immer ganz ähnlich entwickelt.
2: Ja, bei uns sieht es sogar noch etwas besser aus als im Bundesdurchschnitt. NRW meldet für den Mai eine Inflationsrate von 2,4%. Vergleichen wir mal die Preise mit denen vor genau einem Jahr, dann zeigt sich, dass es im Energiebereich die größten Steigerungen gab. Aber auch Obst, Fleisch, Fisch und alkoholfreie Getränke sind seitdem deutlich teurer geworden. Billiger wurden dagegen Molkereiprodukte und Eier, Strom und Übernachtungen, sagen die Landesstatistiker.
1: Vielen Dank, Thorsten. Und das sind weitere Nachrichten in der Zusammenfassung. Rund 3 Wochen nach der Vereidigung der neuen ungarischen Regierung will die EU über 16 Milliarden Euro eingefrorene Finanzmittel für das Land freigeben. Grund für den Schritt seien die großen Fortschritte bei Investitionen, Regionalförderung und Korruptionsbekämpfung, sagte EU-Kommissionspräsidentin von der Leyen in Brüssel. Man sei auf dem richtigen Weg. Die israelische Armee hat den Fluss Litani im Nachbarland Libanon überquert, der etwa 30 Kilometer nördlich der Grenze verläuft. Das hat Israels Ministerpräsident Netanyahu mitgeteilt. Außerdem würden die Luftangriffe auf Ziele der pro-iranischen Hisbollah-Miliz fortgesetzt. Israel hatte zur Wochenmitte seinen Militäreinsatz gegen die Hisbollah ausgeweitet und ein großes Gebiet im Süden des Libanons zur Kampfzone erklärt. Nach 10 Tagen in einer überfluteten Höhle im südostasiatischen Laos ist einer der 5 eingeschlossenen Goldsucher geborgen worden. Für die Rettungsaktion musste ein Teil des Höhlensystems leergepumpt werden, heißt es von den Rettungskräften. Die anderen 4 Männer sollen nun schrittweise befreit werden. Die Lage auf dem Wohnungsmarkt bleibt weiter schwierig. Wer eine neue Wohnung oder ein Haus sucht, braucht oft viel Geduld, gute Nerven oder einfach nur Glück. Denn auch in NRW fehlt es an bezahlbarem Wohnraum. Das zeigen neue Zahlen der Landesstatistiker. Demnach sind im vergangenen Jahr nur noch etwas mehr als 37.000 neue Wohnungen fertig geworden. Das sind so wenige wie zuletzt vor 15 Jahren. Und in diesen Zahlen sind auch Umbaumaßnahmen an bestehenden Gebäuden schon mit eingerechnet. Vor allem bei Ein- und Zweifamilienhäusern sei der Rückgang besonders stark, heißt es. Gründe für den stockenden Wohnungsbau sind vor allem die stark gestiegenen Zinsen und Baukosten. Das waren die Nachrichten mit Christian Böder.
3: Temperaturen zwischen 26 und 30 Grad in NRW. Bisschen Regen bricht schon im Westen über uns rein. Im späteren Abend kommen dann auch Gewitter auf mit heftigem Starkregen und größerem Hagel. In der Nacht beruhigt sich das Wetter wieder ein bisschen mit nur noch vereinzelten Schauern und Temperaturen zwischen 14 und 18 Grad. Morgen am Samstag dann maximal 29 Grad, vereinzelt auch immer wieder mit Schauern und Gewittern. Und da ist einiges los heute Abend. Hier kommt nur alles ab 16 Minuten Zeitverlust. Angefangen auf der A1 Köln Richtung Dortmund. Zwischen Wuppertal-Ronsdorf und Gevelsberg 7 Kilometer, dauert 26 Minuten länger. A1 Münster Richtung Köln. Zwischen Kreuz Dortmund-Unna und Westhofener Kreuz 8 Kilometer, eine gute halbe Stunde obendrauf. Dann A3 Köln Richtung Frankfurt. Zwischen Lohmar und Siebengebirge 4 Kilometer, da dauert es 20 Minuten länger. A31 Oberhausen Richtung Gronau, zwischen Dorsten und Lembeck 3 Kilometer, mehr als 20 Minuten obendrauf. A46 Düsseldorf Richtung Wuppertal, zwischen Wuppertal-Faresbeck und Wuppertal-Oberbarmen 7 Kilometer, 23 Minuten. Dann die A46 Wuppertal Richtung Düsseldorf, also in der Gegenrichtung, zwischen Wuppertal-Oberbarmen und Wuppertal-Wichlinghausen 3 Kilometer, eine gute Viertelstunde länger dauert es da. Und die A61 noch Koblenz Richtung Mönchengladbach, zwischen Mönchengladbach-Wanlow und Mönchengladbach-Wickrath 2 Kilometer, 16 Minuten dauert es da länger. Euch allen unterwegs eine gute und sichere Fahrt.
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3: Ui, also echt noch drückende Hitze draußen, zumindest hier vom Studio. Mein Name ist Leo Arigi, schönen Freitagabend euch. Gleich dann ja die große Gewitterfront über NRW und die Ruhe vor dem Sturm, die kommt jetzt in Form von den Scorpions. Wind of Change. Schönen Freitag.

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0: So ein bisschen Zeit hättet ihr noch, eure Nachbarn mal ganz lieb zu grüßen.
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0: Und ich meine, vielleicht macht ihr das ja sowieso jeden Tag. Heute habt ihr aber wirklich nochmal so einen schönen handfesten Anlass auch dazu. Es ist nämlich heute Tag der Nachbarschaft. Und ich weiß nicht, ey, bei manchen Nachbarn hast du ja wirklich Glück. Irgendwie, die gießen dann im Urlaub deine Pflanzen zum Beispiel. Und manche, keine Ahnung, man weiß auch manchmal gar nicht, warum man die nicht mag. Aber da wartest du irgendwie noch 5 Minuten im Flur, bis sie weg sind, weil du denen nicht begegnen willst. Wir wollten mal von euch wissen, was sind denn da so eure Erfahrungen?
2: Eine meiner Nachbarin hat meine Katze eingesammelt, als meine Tür auf einmal auf war. Dank ihr habe ich meine Katze noch.
3: Bei meinem Elternhaus haben wir seit 20 Jahren ein Gartenhaus stehen und da ist dem Nachbar aufgefallen, dass es 10 cm auf seinem Grundstück steht und wir sollten das dann abreißen. Das wollten wir natürlich nicht und gnädigerweise hat das mit seinem Baukran dann um 10 cm verschoben. Ja, sowas hört man doch nicht gerne.
4: Ah, wir gehen ab und zu kochen wir zusammen, ab und zu gucken wir Filme zusammen, also ist der Hammer.
5: Ich habe an sich mit all meinen Nachbarn eigentlich total schöne Erinnerungen und Sachen. Also ich wohne immer noch im gleichen Haus, in dem ich damals auch aufgewachsen bin, nur halt in einer anderen Wohnung und dadurch habe ich halt von Kind an eigentlich die gleichen Nachbarn. Das ist ganz cool.
0: Kleine persönliche Anekdote. Ich sage jetzt auch einfach unaufgefordert eine Situation, die ich letztens erlebt habe. Da war ich auf so einer WG-Party, war nicht meine WG, sei dazu gesagt. Und da ist dann laut Musik gespielt worden, auch weit über 22 Uhr hinaus. Und die Nachbarn haben sich dann beschwert, nur hat das natürlich niemand gehört, weil ja die Musik so laut war. Sie hätten ja einfach auch mal hochkommen können und sagen, mach die Musik aus. Wäre dann auch sofort geschehen. Aber stattdessen kam dann das Ordnungsamt und hat diese schöne Feierlichkeit dann aufgelöst. Naja, wir hatten auf jeden Fall alle Spaß. Ich glaube, der Song hier lief auch. Ikona Pop mit Charlie XCX, I Love It.

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1: Schönen guten Abend. Hier sind Lena Bauer und Judith Deussen.
2: Guten Abend.
1: Heute Morgen haben wir unter anderem über Single-Wohnungen in Krefeld und im Kreis Viersen gesprochen. In Krefeld lebt fast die Hälfte der Bürger alleine in einer Wohnung. Das sind rund 47%. Im Kreis Viersen sind es ein paar weniger. Da ist der Durchschnitt so bei 35,5%. Die meisten Leute in Krefeld und im Kreis Viersen wohnen aber in der Regel zu zweit in einer Wohnung.
2: In Willich wird die Grundsteuer B rückwirkend zum 1. Januar erhöht. Der Rat hat den Hebesatz angehoben und rechnet dadurch mit rund 1,5 Millionen Euro Mehreinnahmen. In Kempen gibt es vorerst keine Erhöhung. Dort hat der Rat die Entscheidung aufgehoben.
1: Die Gemeinde Schwalmtal, die plant eine Ausstellung im Rathaus. Und da sollen auch die Bürger mithelfen. Es geht um Fotos aus den 60er und 70er Jahren. Wer noch irgendwie Fotos aus diesen Jahren hat, sei es von Straßen, Geschäften, Festen oder auch besonderen Ereignissen, es können auch Familienfotos sein, der kann die einfach an die Gemeinde schicken und dann werden die mit ausgestellt.
2: Der KFC Uerdingen steigt ab sofort in den amputierten Fußball ein. Der Verein übernimmt die Mannschaft, die bisher für Fortuna Düsseldorf gespielt hat und tritt mit ihr in der Bundesliga an. Hintergrund ist, dass Fortuna die Unterstützung nach dem Abstieg der Profis eingestellt hat. Zum Team gehören mehrere deutsche Nationalspieler, die im November auch bei der Weltmeisterschaft im amputierten Fußball in Mexiko dabei sein könnten. Und das war das News-Update für heute. 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Und jetzt wünschen wir euch ein schönes Wochenende.
1: Dann schauen wir noch schnell aufs Wetter morgen. Das wird nach den Gewittern und den Regengüssen von der Nacht wieder etwas schöner. Morgen bekommen wir einen Sonne-Wolken-Mix mit bis zu 26 Grad und Regen ist aktuell auch nicht in Sicht.
3: Hier kommt alles ab 11 Minuten Zeitverlust. A1 Köln Richtung Dortmund zwischen Remscheid-Lennep und Gevelsberg 7 Kilometer, gute 40 Minuten länger. Dann die A1 Münster Richtung Köln zwischen Kreuz Dortmund-Unna und Westhofener Kreuz 6 Kilometer, 11 Minuten. A3 Köln Richtung Frankfurt zwischen Lohma und Siebengebirge 4 Kilometer, mehr als eine Viertelstunde dauert es da länger. A46 Düsseldorf Richtung Wuppertal zwischen Wuppertal-Baresbeck und Wuppertal-Oberbarmen 7 Kilometer, 13 Minuten. Und die A46 in der Gegenrichtung Wuppertal-Düsseldorf zwischen Wuppertal-Oberbarmen und Wuppertal-Wichlinghausen 2 Kilometer, 16 Minuten. Euch allen unterwegs eine gute und sichere Fahrt.
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3: Schönen Abend euch, hier ist Leo Arigi im besten Mix. Ab sofort könnt ihr beim Pons Verlag euren Vorschlag zum Jugendwort des Jahres 2026 einreichen. Also dieser Verlag wählt das ja jedes Jahr aufs Neue aus. Also alles geben, Leute. Es kann ja auch jeder mitmachen. Und ich glaube, also am meisten freut sich die Nation. Das klingt jetzt so staatstragend, aber wir freuen uns am meisten, glaube ich, wenn Susanne Daubner in der Tagesschau dann mit ernster, aber auch leicht zynischer Miene eben das Jugendwort des Jahres verkündet. Edgelord oder so. Gunenmeister. Ich weiß nicht, hier kommt Alex Warren, Fever Dream.

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0: Tank mit Nate Ross. Just give me a reason für diesen Freitagabend.
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0: Ja, wir haben eben schon drüber gesprochen. Heute ist Tag der Nachbarschaft. Und wenn ihr Glück habt, dann könnt ihr euch ja echt schon einen Tag gerettet haben. Was weiß ich, beim Kochen fehlt dir das Öl. Zack, einmal klingeln, da hast du es. Oder du brauchst Hilfe beim Schleppen. Gleicher Prozess. Also es ist tatsächlich etwas Tolles für viele in den meisten Fällen. So Nachbarn, oder Kollege Sascha Fassbender?
2: Ja, also wenn sie nicht zu laut sind, nachts und nackt. Das Nein. Amtsgericht Warendorf musste sich um einen Fall kümmern, bei denen Nachbarn offenbar oft und laut Sex hatten. Es soll sogar zu Yippie-Rufen gekommen sein. Das Gericht hat dann entschieden, die beiden dürfen nur noch in Zimmerlautstärke Sex haben.
0: Ja gut, immerhin wurde ihm nicht richterlich der Sex verboten. So, Sascha, was ist mit Tieren? Kinder und Tiere, genau, auch immer. Und ist vor allem bei Nachbarschaftsstreitigkeiten auch gerne mal Thema.
2: Absolut. Wobei er hier hat es hoffentlich nur nett gemeint. In Bayern hat eine Familie ihre Katzen immer wieder draußen laufen lassen. Machen ja viele, ne? Der Nachbar soll die Tiere aber angelockt und immer wieder gefüttert haben. Die Folge, die Katzen wurden fett und litten unter Übergewicht. Dann eine Strafe für den Nachbarn, 250.000 Euro.
0: Wegen Katzenmästen, ne?
2: Ja, er hörte aber trotz der Strafe nicht auf. Nee, das Füttern ging weiter. Erst ein Artikel in der Lokalzeitung und Handyvideos von ihm sorgten für eine Einigung unter den Nachbarn.
0: Ich glaube, da braucht jemand Hobbys.
2: Aber bitte nicht Fußball. In Sachsen-Anhalt wohnte jemand neben einem Bolzplatz. Immer wieder landeten Bälle auf seinem Grundstück. Klar, der Mann verklagte dann den Fußballverein und bekam recht. Es musste ein 6 Meter hoher Zaun her. Ach, und Achtung, es durfte nur noch einmal pro Woche ein Ball auf dem Grundstück landen.
0: Bitte, aber das könnte man doch jetzt vielleicht gerade mal ein bisschen lockerer sehen, weil wir wollen ja auch so ein bisschen WM-Vorfreude aufkommen lassen. Ich weiß nicht, wie es bei euch ist, weil wenn ich hier wieder solche verschrobenen Geschichten höre, dann kommt jetzt die Vorfreude nicht so direkt auf.
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1: Mit Christian Böder, guten Abend. Es gibt einigermaßen gute Nachrichten für unsere Geldbeutel. Die Teuerungsrate bei uns in NRW geht endlich wieder etwas zurück. Trotz der schwierigen Lage nach dem Ausbruch des Iran-Kriegs schwächen sich die Preisschocks aktuell ab. Mehr zum Thema hat Thorsten Adolfs aus dem News-Team.
2: Die Inflation lag jetzt im Mai bei 2,4%. Damit ist sie im Vergleich zu den Vormonaten März und April etwas gesunken. Das Landesstatistikamt in Düsseldorf sagt, dass sich die Lage damit ein Stück weit beruhigt hat, auch wenn wir immer noch über den Werten vom Jahresanfang liegen. Man merkt die positivere Preisentwicklung gerade zum Beispiel beim Einkaufen. Viele Dinge sind zwar teurer als vor einem Jahr, aber der extrem starke Preisanstieg verliert langsam an Schwung. Richtig teuer bleibt es leider beim Tanken, denn Kraftstoffe kosten im Schnitt über 14% mehr als im Vorjahr. Und auch beim Heizöl müssen wir mit mehr Geld planen. Wer beim Essen auf Obst, Fleisch oder Fisch setzt, spürt ebenfalls höhere Preise an der Kasse. Aber es gibt auch ein paar Lichtblicke. Molkereiprodukte, Eier und Strom sind mittlerweile deutlich günstiger zu haben. Auch diejenigen, die einen Kurztrip planen, können bei Übernachtungen zumindest ein paar Euro sparen.
1: Und das sind weitere Nachrichten in der Zusammenfassung. Wieder einmal hat US-Präsident Trump angekündigt, dass eine endgültige Entscheidung zu den Verhandlungen mit dem Iran ansteht. Er werde sich dazu mit Sicherheits-, Militär- und Geheimdienstvertretern im Lagezentrum im Weißen Haus treffen, schrieb Trump in sozialen Medien. Seit Tagen wird zu einem Rahmenabkommen zwischen den Vereinigten Staaten und dem Iran verhandelt. Seit April gilt eine Waffenruhe zwischen beiden Ländern. Auf der Brenner-Autobahn, der wichtigsten Verkehrsverbindung nach Italien, droht ein Verkehrschaos. Die A13 ist ab morgen Vormittag für Stunden gesperrt. Schon heute kam es deshalb zu kilometerlangen Staus. Grund für die Sperrung ist eine Anwohnerdemonstration gegen das enorme Verkehrsaufkommen am Brenner in Matrei in Tirol. Die Sperrung fällt in die Pfingstferien mehrerer deutscher Bundesländer. 5 Monate nach dem spektakulären Einbruch in eine Gelsenkirchener Sparkassenfiliale bekommen erste Schließfachkunden ihre Wertsachen zurück. Laut Sparkasse handelt es sich in einigen Fällen durchaus um erhebliche Werte. Am vergangenen Weihnachten hatten sich unbekannte Täter über ein Bohrloch Zugang zu dem Schließfachraum der Sparkasse verschafft und rund 50.000 Gegenstände geklaut. Der Frühling war in diesem Jahr deutlich wärmer und sonniger als im Schnitt. Vor allem die vielen Sonnenstunden in den Frühjahrsmonaten erinnerten eher an südliche Breiten. Das sagen die Forscher des Deutschen Wetterdienstes in einer vorläufigen Frühlingsbilanz. Die weiteren Infos dazu hat Claudia Wächter.
3: Gut 2 Grad wärmer als üblich war es bei uns und damit gehört dieses Frühjahr zu den 10 mildesten überhaupt, also seit Beginn der Wetteraufzeichnungen. Geregnet hat es dagegen wenig, der April war definitiv zu trocken. Im Mai kam dann wie auf Knopfdruck der Sommer-Freibadwetter. Vor allem im Norden und Nordosten gab Sonne satt und das war, sagen die Experten, ein Rekordlichtangebot, fast wie in Spanien.
1: Das waren die Nachrichten mit Christian Böder.
4: Noch sommerlich warm mit 24 bis 26 Grad in NRW. Im Westen macht sich der Wetterumschwung schon bemerkbar. Dort setzt stellenweise Regen ein. Am Abend ziehen dann teils kräftige Gewitter durch, örtlich auch mit Starkregen und größerem Hagel. In der Nacht lässt das so ein bisschen nach, vereinzelt bleibt es aber nass. Temperaturen sinken auf 14 bis 18 Grad. Der Samstag bringt dann bis zu 29 Grad und weiterhin ein wechselhaftes Bild mit Schauern und Gewittern. A1, Köln Richtung Dortmund, zwischen Wuppertal-Ronsdorf und Kreuz Wuppertal-Nord, 4 Kilometer, 8 Minuten. Dann A1, Osnabrück Richtung Münster, zwischen Flughafen Münster-Osnabrück und Münster-Nord, 2 Kilometer, 9 Minuten. A2, Oberhausen Richtung Dortmund, zwischen Kreuz Oberhausen und Oberhausen-Königshaar, 2 Kilometer, 7 Minuten. A2 Dortmund Richtung Oberhausen, also in der Gegenrichtung, da auch 1 Kilometer, 9 Minuten. Dann die A3 Köln Richtung Frankfurt zwischen Lohmar und Siebengebirge, 4 Kilometer, da dauert es eine gute halbe Stunde länger. Und die A46 noch, Wuppertal Richtung Düsseldorf zwischen Wuppertal-Oberbarmen und Wuppertal-Wichlinghausen, 2 Kilometer, 10 Minuten obendrauf. Euch allen unterwegs eine gute und sichere Fahrt.
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4: Ich habe mir eben als Proviant für die Sendung Sushi mitgenommen, mit rohem Fisch. Das sollte man dann ja wahrscheinlich kühlen, wäre besser eine Idee. Habe ich nicht gemacht. Ich habe es ins warme Auto gestellt, also da lief dann zwar die Klimaanlage, aber das ist ja jetzt auch nicht gerade Kühlschranktemperatur. Naja, ich habe es jetzt gerade gegessen. Und vielleicht bilde ich mir das auch noch ein, aber mein Magen grummelt jetzt. Nein, aber eigentlich, das ist wirklich ganz tolles Sushi. Ich hoffe, dass ich hier noch weiter moderieren kann. Ich bin Leo Arigi, das ist Billie Eilish.

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2: Im besten Mix. Und da ist unser Thema heute Urlaub. Ein großes Thema und vor allem ein wichtiges Thema für die Deutschen. Belegen auch immer wieder Umfragen und Studien. So. Und jetzt fahren natürlich viele unfassbar lange irgendwie weg, fliegen mit dem Flugzeug Stunden oder mit dem Auto. Es ist doch vielleicht aber manchmal auch ganz angenehm, wenn du eben nicht 5 Stunden unterwegs bist und zum Beispiel mal einfach so einen kleinen Trip in NRW machst. Das geht auch. Wir haben mal nachgefragt bei unseren Kolleginnen und Kollegen. Manche arbeiten da, wo andere Urlaub machen. Zum Beispiel am Möhnesee bei Soest. Da wohnt der Kollege Ben Hetwa.
3: Der Möhnesee ist wirklich einfach unfassbar schön und ist auch so bei uns in der Region das Highlight. So vielleicht im Uferlos, dem Strandbad, das ist wunderschön. Oder auf der riesigen Sperrmauer, da kann man auch drüber laufen oder spazieren einfach im Seepark. Und es ist auch wirklich verrückt, weil ganz viele aus Deutschland oder NRW sehen den See so als Urlaubsort an. Die planen ein ganzes Wochenende und wir sagen hier so, ja komm, lass mal eben zum See fahren. Das ist schon ein Privileg. Man kann auch so einen Tag am See ganz locker verbringen. Also da gibt es viele Optionen. Zum Beispiel mit einer Fahrradtour. Aber da muss man dann auch ordentlich trampeln. Also der Möhnesee ist nämlich der größte See in ganz NRW. Und viele aus der Region würden sagen, es ist nicht nur der größte, sondern auch der schönste.
2: Okay, ja, also auch zum Campen ist der Möhnesee sehr beliebt. Schreibt uns Ben noch. Wunderbar, danke dir für den Tipp. Kollege Lars Niermann, der hat auch noch eine Alternative parat. So, wir gehen ja hier einmal die Kolleginnen und Kollegen durch, nämlich den Campingpark Kalletal. Und kleiner Funfact vorab dazu, es ist tatsächlich laut ADAC der beliebteste Campingplatz in ganz NRW.
4: Ja, das ist wirklich einer der schönsten Campingplätze, die ich kenne. Da direkt an einem See, an der Weser. Ich war neulich gerade erst da und direkt der erste Eindruck, sehr gepflegt alles, vom Eingangsbereich bis zu den Toiletten. Tolle Sandstrände, wo die Kinder schön spielen können. Man kann da im See baden, sich ein Tretboot ausleihen, da drüber fahren, Stand-up-Paddling, Wasserski fahren auch. Oder einfach chillen und grillen auf dem Platz, ne? Muss ja auch sein. Und dann das Weserbergland drumherum, die Hügel, ganz viel Natur. Also ja, lohnt sich, egal ob für länger oder für ein Wochenende.
2: Wir reden diesen Abend ganz viel übers Thema Urlaub und haben jetzt mal ein bisschen in NRW schon geschaut. Was kann man denn hier eigentlich Nettes machen? Wo kann man hier urlauben? Die Kolleginnen und Kollegen wohnen nämlich zum Teil da, wo andere Urlaub machen.
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2: Das ist Herbert Grönemeyer. Was soll das?
6: So ein

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1: Schönen guten Abend. Hier sind Lena Bauer und Judith Deussen.
2: Guten Abend.
1: Heute Morgen haben wir unter anderem über Single-Wohnungen in Krefeld und im Kreis Viersen gesprochen. In Krefeld lebt fast die Hälfte der Bürger alleine in einer Wohnung. Das sind rund 47%. Im Kreis Viersen sind es ein paar weniger. Da ist der Durchschnitt so bei 35,5%. Die meisten Leute in Krefeld und im Kreis Viersen wohnen aber in der Regel zu zweit in einer Wohnung.
2: In Willig wird die Grundsteuer B rückwirkend zum 1. Januar erhöht. Der Rat hat den Hebesatz angehoben und rechnet dadurch mit rund 1,5 Millionen Euro Mehreinnahmen. In Kempen gibt es vorerst keine Erhöhung. Dort hat der Rat die Entscheidung aufgehoben.
1: Die Gemeinde Schwalmtal, die plant eine Ausstellung im Rathaus. Und da sollen auch die Bürger mithelfen. Es geht um Fotos aus den 60er und 70er Jahren. Wer noch irgendwie Fotos aus diesen Jahren hat, sei es von Straßen, Geschäften, Festen oder auch besonderen Ereignissen. Es können auch Familienfotos sein. Der kann die einfach an die Gemeinde schicken und dann werden die mit ausgestellt.
2: Der KFC Uerdingen steigt ab sofort in den amputierten Fußball ein. Der Verein übernimmt die Mannschaft, die bisher für Fortuna Düsseldorf gespielt hat und tritt mit ihr in der Bundesliga an. Hintergrund ist, dass Fortuna die Unterstützung nach dem Abstieg der Profis eingestellt hat. Zum Team gehören mehrere deutsche Nationalspieler, die im November auch bei der Weltmeisterschaft im amputierten Fußball in Mexiko dabei sein könnten. Und das war das News-Update für heute. Noch mehr Infos bekommt ihr wie immer in unserer App und auf welleniederrhein.de. Und jetzt wünschen wir euch ein schönes Wochenende.
1: Dann schauen wir noch schnell aufs Wetter morgen. Das wird nach den Gewittern und den Regengüssen von der Nacht wieder etwas schöner. Morgen bekommen wir einen Sonne-Wolken-Mix mit bis zu 26 Grad und Regen ist aktuell auch nicht in Sicht.
3: Mit der A1 Osnabrück Richtung Münster zwischen Flughafen Münster-Osnabrück und Greven 2 Kilometer, dauert mehr als 15 Minuten länger. Und die A40 Essen Richtung Dortmund zwischen Bochum-Hamme und Bochum-Ruhrstadion 2 Kilometer, ein bisschen länger als 5 Minuten braucht ihr da. Euch allen unterwegs eine gute und sichere Fahrt.
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3: Je nachdem, wo ihr in NRW unterwegs seid, könnte jetzt schon so eine ordentliche Ladung vom Gewitter auf euch runterkommen. Sehr laut auch im Zweifelsfall. Ich kenne das selbst, wenn du im Auto sitzt und dann prasselt es da auf dich runter. Sollte das jetzt der Fall sein in eurer Situation, dann dreht ihr das Radio jetzt einfach nochmal so ein paar lockere Dezibel lauter und gebt euch La Bouche mit Sweet Dreams. Ich sage, nischiger geht's nicht, als jetzt beim Gewitter das Auto laut zu drehen und im Radio läuft La Bouche, Sweet Dreams. Ich finde das cool. Ich bin Leo Arigi. Sweet.

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0: So, es ist wieder soweit. Wir öffnen jetzt gemeinsam den Glückskeks des Tages. Das mache ich immer besonders gerne in meinen Sendungen. Vielleicht weiß der ein oder andere auch schon Bescheid. Ich habe zu Hause zu viele Glückskekse und nehme die dann einfach mit hier ins Radiostudio, weil da stehen immer so nette Botschaften drin und die will ich mit euch teilen. So einfach, so klar die Sache. Jetzt habe ich einen vor mir liegen und werde den jetzt einmal öffnen. Heute am 29. Mai 2026. Wir gucken, was heute drin steht. Also der Glückskeks des Tages, Glückskeksspruch des Tages. Alles, was ich will, wird zu mir fliegen. Es ist schön, dass die Glückskekse immer so positiv sind. Ich finde das schön. Alles, was ich will, wird zu mir fliegen. Leute, das ist eine richtig schöne, positive Affirmation. Die nehmen wir jetzt mit in den Freitag. Die nehmen wir jetzt mit ins Wochenende. Wir gehen jetzt mit positiver Energie hier voran. Alles, was ich will, wird zu mir fliegen. Und jetzt fliegt auch noch Lionel Richie auf uns zu. Also, ich glaube, besser geht's nicht.
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1: Ich bin David Riemer. US-Präsident Trump hat eine endgültige Entscheidung zu den Verhandlungen mit dem Iran angekündigt. Er werde sich dazu im Lagezentrum des Weißen Hauses treffen. Seit Tagen wird intensiv über ein Rahmenabkommen verhandelt. Eine Einigung soll kurz bevorstehen. Trump betonte erneut, der Iran müsse sich verpflichten, niemals eine Atomwaffe zu besitzen. Außerdem solle die Straße von Hormuz sofort geöffnet werden. Nach dem Regierungswechsel in Ungarn will die Europäische Kommission festgesetzte EU-Mittel in Höhe von fast 16,5 Milliarden Euro für das Land freigeben. EU-Kommissionspräsidentin von der Leyen knüpfte die Freigabe des Geldes aber auch an Bedingungen.
2: Die EU-Kommission hatte das Geld auf Eis gelegt, weil Ungarn nicht genug gegen Korruption und andere Interessenkonflikte tat und auch Grundprinzipien der Rechtsstaatlichkeit missachte. Nun soll das Geld wieder fließen, wenn der neue Regierungschef Modja seine Reformen umsetzt. Alleine 10 Milliarden Euro sollen aus dem Corona-Aufbaufonds kommen. Eile ist geboten, Investitionen müssen bis Ende August umgesetzt werden. Gut 6 Milliarden Euro für Strukturförderung kommen noch hinzu. Der Regierungschef sprach von einem historischen Durchbruch. Aus Brüssel, Dieter Ebeling.
1: Die Regierung will möglicherweise den 8-Stunden-Tag kippen. Mehr Flexibilität statt feste Arbeitszeiten, das ist die erklärte Marschroute. Der Deutsche Gewerkschaftsbund wehrt sich dagegen und sieht die Mehrheit der Beschäftigten hinter sich.
3: Wir wollen kürzere Arbeitszeiten, sagen die meisten Befragten, vor allem Männer mit Kind. Und der DGB schlägt in dieselbe Kerbe. Die Pläne der Regierung gingen komplett an der Lebenswirklichkeit von Familien vorbei. Am Ende sorgten flexible Arbeitszeiten pro Woche nur für mehr Krankmeldungen, nicht für mehr Wachstum. Aber genau das, also die Wirtschaft ankurbeln, das will die Regierung und bekommt Rückendeckung von den Unternehmern. Claudia Wächter, Nachrichtenredaktion.
1: Der ukrainische Präsident Selenskyj hat vor einem neuen schweren russischen Angriff gewarnt. Es gebe Informationen über eine bevorstehende massive Attacke, schrieb er in sozialen Netzwerken. Erst am Wochenende hatte Russland die Ukraine und besonders die Hauptstadt Kiew mit einem Großangriff überzogen. Laut Selenskyj zeigt die Zerstörungstaktik Russlands, dass Moskau weiter auf eine militärische Lösung des Konflikts setzt. Er rief die westlichen Partner erneut zur Lieferung von Flugabwehrwaffen auf.
4: Das Wetter. Über NRW ziehen viele Gewitter und Schauer hinweg. Dazu kommen örtlich Starkregen, Hagel und teils orkanartige Windböen. In der Nacht entspannt sich die Wetterlage dann wieder ein bisschen. Es gibt nur noch vereinzelt Schauer bei Temperaturen zwischen 14 und 18 Grad. Morgen am Samstag klettern die Temperaturen dann nochmal hoch auf bis zu 29 Grad. Dabei allerdings auch immer wieder Schauer und Gewitter.
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4: Aufgepasst auf vielen Autobahnen. In NRW Aquaplaning Gefahr, starker Regen und Sichtbehinderung. Ansonsten drei Staus ab 5 Minuten Zeitverlust. Die A1 Osnabrück Richtung Münster zwischen Flughafen Münster-Osnabrück und Greven 3 Kilometer, Viertelstunde. Dann die A3 Oberhausen Richtung Köln zwischen Kreuzhilden und Solingen 2 Kilometer, 9 Minuten. Und die A555 Köln Richtung Bonn zwischen Köln-Godorf und Bornheim 4 Kilometer, da dauert es 11 Minuten länger. Euch allen unterwegs eine gute und sichere Fahrt.
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0: Einen wunderschönen guten Abend. Hier ist wieder Good News aus dem Hause 4U Radio. Wie immer nur mit schönen Themen oder positiv behafteten Themen. Das sind wir unseren Hörern und Hörerinnen schuldig bei Good News. Ja, unsere Themen heute: Stadtradeln. Hört sich doch schon mal sehr interessant an. Dann haben wir eine interessante Gesprächspartnerin vom Kreis Viersen zum Thema. Das ist übrigens unsere Silvia, weiß ich nicht, Klinka. Zum Thema ehrenamtliche Vormundschaften. Da brauchen die Kreis Viersener dringend Unterstützung von Ihnen. Danach gibt es wieder aktuelle Tipps zum Zusammenbruch der Politik und der Finanzen, prognostiziert von Rolf Klein, unserem Finanzberater. Und neu bei 4U Radio, wir spielen Krefelder und Viersener Bands, die nicht mehr existieren, jeweils einen Titel. Heute haben wir die Rascals Corner, Nötzelbach und feinstes Fleisch, aber dazu später mehr.
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2: Ja!
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0: Nächstes Thema, Stadtradeln. Stadtradeln hört sich sehr interessant an, ne? Oder nicht? Und da wollen wir doch mal nachhaken. Und da habe ich einen eher sehr kompetenten Gesprächspartner von der Stadt Krefeld. Das ist Jerome Busch. Hallo, Herr Busch.
1: Hallo.
0: Ja, Stadtradeln. Oh, ganz, hört sich toll an. Was passiert denn da? Was organisiert die Stadt da? Wie funktioniert Stadtradeln?
1: Ja, das Stadtradeln ist ein bundesweiter Wettbewerb, bei dem wir schon seit sehr vielen Jahren teilnehmen. Und beim Stadtradeln geht es darum, 21 Tage lang, also 3 Wochen lang, möglichst viele Wege im Alltag klimafreundlich mit dem Fahrrad zurückzulegen. Das heißt, wir wollen versuchen, die Wege, die wir vielleicht im Alltag eher mit dem Auto zurücklegen, den Weg zum Einkaufen, den Weg zur Arbeit, zu Freunden, vielleicht einmal zu versuchen, mit dem Fahrrad zurückzulegen und in diesen 3 Wochen mal auf das Auto zu verzichten und eben dass die Wege mit dem Fahrrad zu fahren.
0: Ja, das motiviert natürlich, hört sich doch gut an. Und ich weiß auch, was der Hintergrund ist. Nicht nur Umwelt, sondern ich glaube, man sieht als Radfahrer auch alles ganz anders so um sich herum. Kann das sein?
1: Genau so ist das. Also wenn man mit dem Fahrrad unterwegs ist, dann nimmt man natürlich auch ganz andere Wege. Man fährt vielleicht mal durch den Park oder man nimmt mal eine ganz andere Route und sieht dadurch ganz andere Ecken der Stadt, aber auch vielleicht mal neue Geschäfte, die man vielleicht mal besuchen möchte. Das heißt, man entdeckt ganz neue Orte und vielleicht auch ein anderer Nutzen, den man so mitnimmt. Man ist natürlich auf dem Fahrrad, man tritt in die Pedale, das heißt, man ist auch so ein bisschen körperlich aktiv. Man wird ein bisschen fitter, ein bisschen gesünder. Und als kleiner Bonus geben wir als Stadt noch was obendrauf. Wir verlosen unter all denjenigen, die mehr als 50 Kilometer in diesen 3 Wochen mit dem Fahrrad zurücklegen, auf der Abschlussveranstaltung noch ein paar besondere Preise.
0: Ja, Moment, wenn Sie, das muss ja dann irgendwo erfasst werden, dass man 50 Kilometer mindestens gefahren ist. Da läuft also irgendwie ein Programm ab. Wie mache ich das denn, wenn ich jetzt teilnehmen möchte?
1: Genau, also es ist tatsächlich so, dass wir das einmal erfassen. Das geht auf mehrere Möglichkeiten. Wir haben einmal die Stadtradeln-App, die kann man über alle gängigen App-Stores downloaden. Es gibt aber auch die Möglichkeit, quasi die Fahrten im Nachhinein zu erfassen. Das geht einmal auf der Webseite des Stadtradelns oder wer keine Lust hat, das online zu machen oder mit einer App, kann das auch noch analog mit Stift und Papier machen, mit einem Kilometererfassungsbogen.

0: Jérôme Busch aus Krefeld, also von der Stadtverwaltung Krefeld, zum Thema Stadtrat. Herr Busch, ich will mitmachen. Wann geht es los? Wann kann ich mich anmelden oder wann startet die Aktion?
1: Genau, unser Stadtradeln startet am 15. Juni und geht dann 3 Wochen bis zum 5. Juli. Und teilnehmen, das geht auch ganz einfach. Da geht man einfach online auf stadtradeln.de/Krefeld. Und da gibt es dann einen grünen Button, auf dem jetzt Anmelden steht. Und da drückt man einfach drauf und dann gibt es 2 Möglichkeiten. Entweder man hat einen schon im letzten Jahr mitgemacht, dann kann man seinen bestehenden Account einfach deaktivieren. Oder man legt sich einen ganz neuen Account an und kann dann einem bestehenden Team beitreten oder ein ganz neues Team gründen und dann gemeinsam die Kilometer erradeln.
0: Für die, die jetzt nicht, oder sagen wir mal so, für die, die jetzt nur mit einem Ohr zuhören konnten, wiederholen Sie bitte nochmal den Link, wo ich mehr erfahren kann und mich einloggen kann.
1: Genau, die Anmeldung funktioniert unter stadtradeln.de/Krefeld.
0: Jérôme Busch zum Thema Stadtradeln. Vielen herzlichen Dank für das Interview. Ich wünsche für die Veranstaltung viel Erfolg und man hört sich.
1: Danke.
0: Danke. Tschö.

0: Jetzt bin ich verbunden mit dem Kreis Viersen, mit einer netten Ansprechpartnerin, mit der wir eigentlich schon seit vielen Jahren zusammen Aktionen starten, vor allen Dingen im sozialen Bereich, berufsbildend und so weiter und so weiter. Silvia Weichnich-Klinka. Hallo Silvia.
1: Ja, hallo Charlie.
0: Du, erklär doch mal unseren Hörern und Hörern, welche Aufgabe du gerade beim Kreis Viersen, also beruflich, in welcher Abteilung du arbeitest. So, jetzt ja. Aber.
1: Ich arbeite als Abteilungsleitung beim Kreisjugendamt Viersen in der Abteilung Jugendförderung, Prävention und Vormundschaften. Und darunter verstecken sich viele Angebote im Bereich Übergang Schule-Beruf, Vormundschaften, aber auch Frühhilfen, Kinderschutz, Prävention, Jugendwerkstätten, also ganz, ganz viele Bereiche,
0: Wahnsinn.
1: Die wir genau abdecken von junge Eltern bis junge Erwachsene, 27 Jahre.
0: Silvia, und ich weiß, weil wir ja in Zukunft da auch wieder kooperieren werden, ihr startet da eine interessante Aktion. Was soll die Aktion bewirken? An wen wendet ihr euch und was ist sozusagen der Titel der ersten Aktion, die ihr jetzt starten wollt mit uns?
1: Also, ich wollte sehr gerne als Abteilungsleitung dieser ganz vielen wunderschönen Bereiche der Bevölkerung bzw. den Zuhörern zeigen, was das Jugendamt alles macht.
0: Ah.
1: Nämlich nicht nur die Kinder wegklauen, weil das tut denn eben nicht. Ne, du weißt, das Image vom Jugendamt ist nicht so gut, auch wenn wir so vieles Gutes tun. Und ich wollte genau das Gute darstellen. Ich wollte die ganz vielen Angebote, die wir sowieso im öffentlichen Raum sehen und nicht als Jugendamt wahrnehmen, die wollte ich darstellen.
0: Das ist eine sehr gute Idee.
1: Was? Oder?
0: Ja, ja, klar. Du hast ja mehrere Themen. Als erste Thema, was wir dann im Laufe der nächsten 3 bis 4 Wochen als Start-up rausbringen, welches Thema wäre das?
1: Das sind die ehrenamtlichen Vormundschaften.
0: Ah, was verstehen wir darunter?

0: Die ehrenamtlichen Vormundschaften, also die Vormundschaften, das ist eine Funktion von Menschen. Bis jetzt waren es immer die Amts-, Vereins- oder Berufsvormünder, die die Aufgaben der Eltern übernommen haben, wenn den Eltern die elterliche Sorge entzogen wurde. Also wenn die Eltern die elterliche Sorge nicht ausüben konnten, gab es stellvertretend eben Personen, die diese übernommen haben.
1: Okay.
0: Und seit dem 01.01.2023 gab es eine Reform in Gesetzesgebung, die besagt, dass die ehrenamtliche Vormundschaft Vorrang hat vor allen anderen Vormundschaftsformen. Das heißt, wir sind als Jugendamt verpflichtet zu schauen, welche Personen sind im Umfeld des Kindes, die die Vormundschaft übernehmen können.
1: Ja, das hört sich so an, als dürfte das und könnte das dann jeder. Brauche ich nicht eine gewisse Qualifikation? Oder ist gerade dieses gut Bürgerliche, die Einstellung zu allem, vielleicht genau das, was der Zögling da braucht? Oder
0: wie kann man sich das vorstellen, ist die Frage. Ne?
1: Ja.
0: Beides ist richtig. Beides ist richtig. Also eine gewisse Grundeinstellung ist wichtig. Wir kooperieren hier mit einem Träger SKM. Da ist der Koordinator Herr Debener der Ansprechpartner und sozusagen der Koordinator für dieses Projekt. Und er schaut erstmal, ob bestimmte Voraussetzungen gegeben sind, um diese ehrenamtliche Vormundschaft zu übernehmen. Das heißt, wie sieht die Gesundheit aus? Wie sieht es mit Schulden aus? Sind da irgendwelche Warnsignale, die wir beachten müssen? Das alles wird im Vorfeld überprüft. Mhm. Und wenn das alles positiv abläuft, dann findet die Schulung statt.
1: Ah, jetzt verstehe ich. Okay, und das sind dann im Endeffekt eigentlich Privatpersonen, die das ehrenamtlich machen im sozialen Sinn, richtig?
0: Ganz genau, so ist das.

0: Silvia Wächklinger ist vom Kreis und wir machen mit ihr gerade eine Vorstellung der neuen Werbeaktion. Werbeaktion hört sich blöd an, hört sich so kommerziell an. Nein, der Kreis Viersen braucht dringend ehrenamtliche Vormundschaften und da reden wir gerade mit Silvia drüber. Hör mal, wenn ich jetzt schon so als Hörer und Hörerin zuhöre und das Thema finde ich toll, wie kann ich denn, bevor die Aktion gestartet ist, schon irgendwie mehr erfahren oder Kontakt aufnehmen? Gib mir mal einen Punkt, wo ihr greifen kann.
1: Ja, da gibt es auf der Homepage von dem Träger SKM dazu weitere Informationen. Außerdem kann man immer den Herrn Debener kontaktieren. Ich würde dir gerne die Kontaktdaten durchgeben. Ist das nicht in Ordnung?
0: Kannst du vorher machen.
1: Genau, das ist die E-Mail-Adresse t.debener@skm-viersen.de.
0: Das war jetzt ein bisschen schnell für denjenigen, der da gerade irgendwie eine andere Tätigkeit noch nebenbei macht und trotzdem unsere Sendung hört. Wiederhol doch bitte nochmal die E-Mail-Adresse, wenn man mehr erfahren will.
1: Ja, das ist t.debener@skm-viersen.de.
0: Okay, das war die Mailadresse, aber gibt doch bestimmt auch im Internet irgendwo einen Link zur SKM. Sag mal erstmal, was heißt SKM und wo finde ich die Institution im Web?
1: Ja, SKM ist die Abkürzung für Sozialdienst katholischer Männer. Der Verein sitzt bei uns in Viersen auf Hildegardsweg 3 und es gibt eine Homepage genau zu diesem Projekt. Diese lautet skm-viersen.de/Vormundschaft/.
0: Silvia, super, vielen Dank. Also das war jetzt sozusagen für uns beide und für unsere Hörer und Hörerinnen die Ankündigung des Aktionsstartes und wie das weitergeht, das hört man hier auch bei 4U Radio und auf Welle Niederrhein. Lieben Dank, liebe Silvia. Wir hören uns mit Sicherheit in den nächsten Monaten viel öfter als dir lieb ist.
1: Ich habe dir zu danken, lieber Charlie.
0: Okay, bis dann. Mach's gut.
1: Bis dann. Ciao.

0: ja, man hört schon, jetzt geht's wieder um Geld oder um Finanzen oder Anlagen, Vermögen und solche schönen Sachen. Also, auch heute wieder Rolf Klein, Kurzinterview, Ökonom, Publizist und Finanzplaner, auch hier bei For You Radio, kostenloser Service von uns für euch. Money. Heute mit dem Thema: Sind unsere Freiheit und unser Eigentum in Gefahr? Ja, worauf bezieht sich das? Was ist Thema des Newsletter Nummer 18?
1: Ich habe einen Vergleich gezogen zwischen dem Buch von George Orwell 1984 und meinem Buch Dein Eigentum im Fadenkreuz. Bei Orwell ging es um die physische und geistige Unterwerfung, während es in meinem Buch über die in Anführungszeichen ökonomische Unterwerfung geht. Also Warnung vor der schleichenden Enteignung durch den Staat.
0: Oh, oh. Heißes Thema, oder meine ich das nur?
1: Ja, definitiv. Hm. Wenn man sich damit beschäftigt, was schon alles in Gesetze gegossen wurde und was alles geplant wird, da kann einem schon, naja, Angst und Bange will ich nicht sagen, aber doch großes Stirnrunzel kommen. Ja.
0: Okay, und wie behandelst du das Thema in dem Newsletter?
1: Ja, es geht, wie gesagt, um die Beschreibung. Was ist anders bei Orwell im Verhältnis zu dem ökonomischen Bereich, den ich da vertrete? Es geht um die Einschränkung des Denkens durch Begriffsreduktion bei Orwell. Zum Beispiel Krieg ist Frieden oder Freiheit ist Sklaverei. Also dummes Zeug, sage ich jetzt mal so, mhm, aus meinem Blickwinkel. Und bei mir geht es eben eher um die Enteignung, die zur Solidarität wird oder so publiziert wird. Kontrolle wird zur Gerechtigkeit, Überwachung wird zur Krisenbewältigung.

0: Orwell war Sozialist. Ja, und ich bin eher derjenige, der in Richtung soziale Marktwirtschaft geht.
1: Okay.
0: Ja, und das Thema des Sozialismus ist ja die Vorstufe zum Kommunismus, hat ja noch nie funktioniert. Ja, und deshalb bin ich eher der Typ, der, aber auch das Libertäre, sage ich jetzt mal, ist vielleicht zu krass, sage ich jetzt mal, die freie Marktwirtschaft. Deshalb bin ich Verfechter der sozialen Marktwirtschaft. Das wollte ich doch noch loswerden,
1: Ja, das ist auch
0: weil
1: gut.
0: das der richtige Weg ist, meines Erachtens für die aktuelle Politik, was eher aktuell leider in Richtung Sozialismus geht. Deshalb geht es auch leider in die linken und rechten Ränder und nicht in die tatsächliche demokratische Mitte.

0: Das ist ein sehr komplexes Thema, aber es gibt ja ganz viele unter unseren Hörern und Hörerinnen, die das jetzt so richtig aufgeweckt hat, ne? Die jetzt Interesse hegen, mehr darüber zu erfahren. Und da haben wir ja unsere bekannten Quellen. Für die, die deine Quellen aber noch nicht kennen, beziehungsweise deine Angebote, wo krieg ich als geneigter Hörer oder Hörerin mehr Informationen speziell zu diesem Newsletter? Wie komme ich an den Newsletter?
1: Wie kommt man an Informationen und auch insbesondere auch zu dem aktuellen? Meine Webseite ist www.rk-insight.de. Dort kann man nicht nur den Finanzkompass und den sich das nochmal genauer anschauen in dem Blog, sondern auch viele andere auch. Und zudem gibt es noch einen YouTube-Kanal von mir. Das kann man sich, wenn man auf der Webseite ist, auch anklicken und würde mich auch über ein Like und Abonnement, sagt man, glaube ich, freuen.
0: Ich weiß, dass du auch interessierten Menschen mit denen diskutierst, oder sage ich mal. Oder man kann mit dir über diese Themen, die in deinen Newslettern behandelt werden, auch sogar telefonieren. Ich glaube, ein halbes Stündchen kostenlos, ist das richtig?
1: Das ist korrekt. Man kann sich über Calendly, so heißt das, bei mir einen Termin buchen. 30 Minuten, kostenfrei. Und dort kann man seine Fragen loswerden, die ich versuche dann vernünftig zu beantworten.
0: Hervorragend. Rolf Klein, unser Mann für Finanz und Politik, sage ich jetzt schon, über das Buch von George Orwell von 1984, also das heißt 1984. Und ich sag mal, George Orwell vs. Rolf Klein. Ist das so korrekt?
1: Naja, sind zwar andere Ansichten sozusagen, aber alles okay.
0: Deshalb VS. Dankeschön, ja. Rolf, für das Interview. Wünsche dir ein schönes Wochenende und bis später. Wir hören uns wieder.
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0: Nach diesem Interview hat er mir seinen Wunsch noch geäußert. Da war mein Mikro schon aus. Ja, und er ist ja auch so ein Verfechter, der etwas anderen Art der Musik aus den 60er, 70er, 80ern, und er wünscht sich jetzt Redder Love.

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4: Und was ist neu? Ja, wir spielen jetzt mal sporadisch alte Musik aus Krefeld und Umgebung. Local Heroes nennen wir diese Abteilung. Und heute machen wir mal was, lokale Bands, Formationen hier aus dem Kreis, die es nicht mehr gibt oder sage ich mal, die sich aufgelöst haben. Und ich spiele euch mal drei Bands kurz ein. Und ihr könnt mir dann ja mal sagen, wie ich mit den Leuten nochmal Kontakt aufnehmen kann. Ihr kennt die bestimmt und wisst, wen ich anrufen kann, weil ich möchte die doch im Nachhinein alle mal ein bisschen interviewen. Als erstes fällt mir da ein, ganz besondere, spezielle Musikrichtung, Rascal's Corner, mit zwei Sängerinnen und eins von den Mädeln geigte auch, also ganz toll. Ich spiel's mal kurz an hier.

Also ich finde es richtig interessant und toll, was die da gemacht haben. Live waren die übrigens genauso gut, also nichts Synthetisches mit Synthesizer und so. Rascals Corner, wer kann mir da mal Tipps geben? Apropos, Tipps unter info@4u-radio.de. Schreibt mir eine Mail und alles wird gut. Wir kümmern uns jetzt um die nächste Band. Da habe ich für euch, lass mal gucken, wen habe ich denn da in der Playlist? Ah,

das war so Nötzelbach-spezifisch. Ne? Die fangen immer so harmlos an, sehr voluminöses, schönes, rundes, konzertantes Opener und dann geht's nachher richtig zur Sache. Ich spring mal nach hinten. Achtung, Sprung! Der Übergang ist genial, ne? Der Manni steigt jetzt ein, pass auf, der Gitarrist.

kommen mir heute noch die Tränen. Zwei Mann-Gruppierungen. Das war der Kai Iba an den Keyboards, darum Kai Iba. Und der Manni Nötzel. Macht zusammen Nötzel Bach. Und dann eine Band, die aus dem Boden gestampft. Irgendwo kamen die Jungs her, alle topfit, topfrisch, super gute Musiker. Mittlerweile ganz, ganz woanders tätig, studieren und sind alle weg. Der eine schon Anwalt und was weiß ich. Aber die haben selbst komponierte Sachen so genial rübergebracht. Und auch das Genre stimmte. Ich rede von feinstem Fleisch.

so geniale Komponisten und Musiker, die da irgendwo im Hintergrund, ja, das heißt, die kommen gar nicht groß raus, die hat auch gar keine Zeit dafür, die haben nämlich nur 2 oder 3 Jahre gearbeitet an ihren Musiktiteln. Das ist aber super gut, oder? Eins weiß ich noch, Totter hieß der Gitarrist. Er sah auch genauso hübsch aus. Also Leute, wenn ihr wisst, wie ich mit den Leuten nochmal Kontakt aufnehmen kann, entweder seid ihr selbst die Band, meldet euch bei uns und bei mir unter info@4u-radio.de. Ich würde mich riesig freuen, dann machen wir mal eine neue Sendung, die heißt dann, was ist eigentlich aus euch geworden?

Ja, liebe Freunde, das war Good News, aktuelle Ausgabe. Ich wünsche euch einen wunderschönen Abend und denkt bitte dran, Stadtradeln, Stadt Krefeld, einfach mal auf der Stadt Krefeld Homepage sich niederlassen und einmal reinschauen, weil interessant einfach.

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1: Ich bin David Riemer. Der Iran hat US-Präsident Trump vorgeworfen, zentrale Vereinbarungen des geplanten Rahmenabkommens zu verzerren oder zu ignorieren. Trump versuche, einen vorgetäuschten Erfolg zu inszenieren. Das schreibt die Nachrichtenagentur Fars unter Berufung auf informierte Kreise. Ein Außenamtssprecher sagte, eine endgültige Einigung sei noch nicht erzielt worden. Ex-Bundesverkehrsminister Scheuer hat Ärger mit der Justiz. Es geht um den Vorwurf einer Falschaussage im Zusammenhang mit der gescheiterten PKW-Maut. Das Landgericht Berlin hat eine entsprechende Anklage zugelassen. Laut Staatsanwaltschaft soll Scheuer vor dem Mautuntersuchungsausschuss des Bundestags gelogen haben.
2: Die PKW-Maut galt als großer Wurf, wurde am Ende aber vom Europäischen Gerichtshof kassiert. Der sah eine Diskriminierung ausländischer Fahrer. Die Regierung musste die Verträge kündigen und den künftigen Betreibern mehr als 240 Millionen Euro Schadenersatz zahlen. Im späteren Untersuchungsausschuss kam dann die Frage auf, ob die Betreiber angeboten hätten, mit der Unterschrift unter die Mautverträge bis zur EuGH-Entscheidung zu warten. An so ein Angebot hätten sich Scheuer und ein Ex-Staatssekretär aber nicht erinnern können. Die Anklage wirft ihnen nun bewusste Falschaussagen vor. Katrin Müller, Nachrichtenredaktion.
1: Es war ein spektakulärer Coup in der Sparkasse in Gelsenkirchen. Jetzt, 5 Monate nach dem Millioneneinbruch, bekommen die ersten Kunden Wertsachen oder sogar Bargeld zurück. Das teilte die Sparkasse mit.
3: Schmuck, Geld, Gold. Es geht um zehntausende Gegenstände, die die Einbrecher aus den Schließfächern herausgerissen und im Chaos zurückgelassen hatten. Manche können sich also freuen. Doch nicht alle bekämen ihr Eigentum komplett zurück, räumt der Sparkassenchef ein. Mit einem Kernbohrer hatten damals die Räuber den Tresorraum geknackt. Ein spektakulärer Millionenraub. Und die Täter, die sind bis heute nicht gefasst. Claudia Wächter, Nachrichtenredaktion.
1: NRW-Ministerpräsident Wüst hat Spekulationen über einen möglichen Kanzlertausch klar widersprochen und Friedrich Merz seine volle Unterstützung zugesagt. Die Spekulationen seien Quatsch, so Wüst wörtlich. Laut mehrerer Medien soll es innerhalb der Union Gerüchte darüber gegeben haben, dass Merz wegen der schwierigen Lage der schwarz-roten Koalition durch einen anderen Politiker ersetzt werden könnte. Dabei soll der Name des NRW-Regierungschefs Wüst gefallen sein.
4: Heute Abend ziehen viele Schauer und Gewitter über NRW. Örtlich kann es dabei kräftig werden mit Starkregen, Hagel und stürmisch bis orkanartigen Böen. In der Nacht beruhigt sich das Ganze dann wieder ein bisschen. Da sind nur noch einzelne Schauer unterwegs. Temperaturen sinken auf 14 bis 18 Grad. Morgen am Samstag, da werden bis zu 29 Grad erreicht. Dazu gibt es aber auch immer wieder Schauer und einzelne Gewitter. Aufgepasst, auf vielen Straßen und Autobahnen NRWs gibt es Aquaplaning-Gefahr und Sichtbehinderung. Seid vorsichtig unterwegs. Ansonsten hier noch 6 Staus, angefangen mit der A1 Münster Richtung Dortmund zwischen Ascheberg und Hamburg-Umwerne, 2 Kilometer, 11 Minuten. A1 Dortmund Richtung Köln zwischen Wuppertal-Ronsdorf und Wermelskirchen, 2 Kilometer, 12 Minuten. A3 Oberhausen Richtung Köln zwischen Kreuzhilden und Dreieck-Langenfeld, 2 Kilometer, 5 Minuten. A30 Rheine Richtung Osnabrück zwischen Hörstel und Ibbenbüren, 2 Kilometer, 21 Minuten. A44 Dortmund Richtung Kassel zwischen Kreuz-Württemberg-Haaren und Lichtenau-Westfalen, 1 Kilometer 5 Minuten. Und die A555 Köln Richtung Bonn zwischen Köln-Godorf und Wesseling, dichter Verkehr, braucht ihr noch mal 5 Minuten länger. Euch allen unterwegs eine gute und sichere Fahrt.
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4: So, wir reden ja hier den ganzen Abend über einen Urlaub. Hier nochmal ein netter Tipp aus unserer Redaktion, ist mir gerade zugesteckt worden. Für alle, die Kinder haben, Action Bound. Das ist eine App für eine Art digitale Schnitzeljagd. Da gibt es je nach Ort und je nach Thema verschiedene Routen mit mehreren Stationen. Da lernt ihr einfach mit eurem Handy so ein bisschen die Gegend kennen. Quasi kostenloses Sightseeing mit auch noch ein bisschen Spielspaß. Klingt jetzt wie die derbste Produktplatzierung, die wir euch jetzt hier reinknallen. Aber es ist keine Produktplatzierung. Das sei an der Stelle wirklich auch nochmal gesagt. Wirklich einfach herzlich gute Empfehlung aus unserer Redaktion. Und wir haben das schon ausgetestet. Wirklich eine nette Beschäftigung. Hier kommt sommerliche Musik von Alvaro Soler. Mach ja. Ich bin Leo Arigi. Hi zusammen.
5: Hey.

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0: Teddy Swims. Ich bin Riesenfan von diesem Typen und von diesem Song Mr. Know-It-All an diesem Freitagabend. Und da ist unser Thema heute Urlaub. Wir schauen jetzt mal so ein bisschen psychologisch drauf, gemeinsam mit Kollege Stefan Rieck. Stefan, sag mal an, warum ist Verreisen für uns denn eigentlich so wichtig?
1: Also die Wissenschaft teilt die Gründe dafür in zwei Kategorien ein. Einmal gibt es die sogenannten Push-Mechanismen, also das, was uns zu Hause stört und deshalb in die Ferne stößt. Ja, und dann gibt es noch das Gegenteil, die sogenannten Pull-Mechanismen. Das ist das, was uns so an der Ferne reizt und uns eben wegzieht.
0: So, da fällt mir jetzt als Push-Faktor zum Beispiel irgendwie direkt das Sabbatical ein, machen ja viele, um irgendwie aus dem Arbeitsalltag auszubrechen und sich neu zu finden. Das wäre dann ja einer der Gründe eben, die dich wegdrücken, oder?
1: Ja, genau. Wir wollen weg von zu Hause, zum Beispiel, weil wir hier mit unserem Job nicht zufrieden sind und uns deswegen im Sabbatical nochmal neu erfinden wollen. Ja, und indem wir uns so weit wie möglich und so lang wie möglich von unserem Zuhause entfernen, gewinnen wir auch so einen mentalen Abstand und können dann auch ein bisschen von außen auf unser Leben schauen.
0: Und wiederum ein Grund, der uns in die Fremde zieht, also dann ein Pull-Faktor, wäre dann wahrscheinlich sowas wie Neugier an fremden Kulturen, oder?
1: Ja, Neugier ist das richtige Stichwort. Unser Gehirn sucht nämlich immer neue Reize und dafür ist so eine Reise natürlich perfekt. Reisen bedeutet eben auch im Hirn Bewegung und deswegen bleiben uns Urlaube auch so sehr in Erinnerung, vor allem im Vergleich zu alltäglichen Situationen.
0: Hundertprozentig. Lass uns noch mal kurz auf Social Media gucken, schauen. Ist ja auch immer ein Riesenthema, also Urlaub dann auf Instagram und Co. zu posten, ne?
1: Total, und das hat auch eigentlich einen ganz einfachen Grund, nämlich Prestige bzw. Ansehen. Denn Urlaub bedeutet ja erstens, dass man sich einen gewissen Luxus eben erstmal leisten kann und zweitens hat das ja auch einen intellektuellen Anstrich. Ja? Wer viel verreist, der hat eben auch viel zu erzählen.
0: Danke Stefan für die Aussichten. Mal so ein bisschen psychologisch drauf geguckt, warum ist Urlaub eigentlich so wichtig für uns? Unser Thema heute an diesem Abend.
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0: Mit vielen Gewittern und Schauern heute Abend, dabei auch Starkregen, Hagel und zum Teil orkanartige Böen. In der Nacht beruhigt sich das Wetter dann ein bisschen mit nur noch einzelnen Schauern und Temperaturen zwischen 14 und 18 Grad. Morgen am Samstag bekommen wir maximal 29 Grad, vereinzelt auch immer wieder mit Schauern und Gewittern. Auf vielen Autobahnen in NRW Aquaplaning Gefahr, starker Regen und Sichtbehinderung. Seid deswegen bitte vorsichtig unterwegs. Ansonsten die A1 Köln Richtung Dortmund zwischen Wuppertal-Langerfeld und Kreuz Wuppertal-Nord 1 Kilometer 5 Minuten. Die A1 Dortmund Richtung Köln zwischen Wuppertal-Ronsdorf und Remscheid 2 Kilometer 9 Minuten. A3 Oberhausen Richtung Köln zwischen Kreuz-Hilden und Dreieck-Langenfeld 2 Kilometer 5 Minuten. Dann die A30 Rheine Richtung Osnabrück zwischen Hörstel und Langenbeck 4 Kilometer 42 Minuten. Und die A44 Dortmund Richtung Kassel zwischen Kreuz-Württemberg, Haaren und Lichtenau-Westfalen 3 Kilometer 13 Minuten. Euch allen unterwegs eine gute und sichere Fahrt.
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0: Musik aus dem kühlen Dänemark von DJ und Produzent Kato. Ein Song, der in Dänemark schon 2010 ein Mega-Hit war, bei uns aber erst so 15 Jahre später in die Charts aufgenommen wurde. Lied wurde nämlich in einer Apple-Serie benutzt und ist danach auf TikTok viral gegangen. Ja? So kann man dann auch nochmal unverhofft in seinen Mit-40ern einen riesen Chart-Erfolg haben. Ich bin Leo Arigi und das ist Turn the Lights Off.

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0: absolute Atze-Fans wissen das vielleicht. Für alle anderen sage ich es nochmal. Atze Schröder, der war schon immer Team Porsche. Für Ferrari hatte er noch nie was übrig. So, merkt man in seiner neuen Podcast-Folge auch kaum, wenn er sich da über die neuen Elektro-Ferrari hermacht.
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3: Ja, nee, ist klar.
4: Wer von euch fährt ein Ferrari? Ja, habe ich mir gedacht. Ich auch nicht. Ja, und da ist jetzt die Lösung. Wir können bald alle Ferrari fahren. Ohne Kredit, ohne kriminell zu werden. Einfach mit dem 49-Euro-Ticket Ferrari fahren. Ja, Ferrari will bald Züge bauen. Die planen sogar ab 2028 31 Ferrari-Züge in Deutschland einzusetzen, um so der deutschen Bahn Konkurrenz zu machen. Vor allem in Sachen Schnelligkeit und Pünktlichkeit. Ja, nee, ist klar. Vor allem fahren die Ferrari-Züge ja dann auf dem Schienennetz der deutschen Bahn. Da bringt dir auch der Testarossa-Express nichts, wenn du damit hinter der Bremsgondel der Bahn hertuckerst. Aber egal, die ziehen da durch. Ferrari will das Fortbewegungsmittel in Deutschland werden. Ja, auf der Schiene und auf der Straße. Deshalb bauen die doch jetzt auch so einen kleinen, voll elektrischen Flitzer. Der sieht aus wie eine Mischung aus einem Opel Corsa und einem Fiat Multipla. Also richtig hässlich. Floppt übrigens sensationell, das Kackfass. Die Ferrari-Aktie fällt gerade in 2,5 Sekunden von 100 auf 0. Auch ein Rekord. Ohne Not machen sie in Maranello aus dem stolzen Hengst einen Duracell-Esel. Ey, statt mit der Karre fährst du doch vorm Casino in Monte Carlo lieber mit dem Opel Mokka vor. Der war gerade wie das Charakter.
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1: Ich bin Diana Kramer. Ex-Bundesverkehrsminister Andreas Scheuer hat Ärger mit der Justiz im Zusammenhang mit der gescheiterten Pkw-Maut. Das Landgericht Berlin hat eine entsprechende Anklage zugelassen. Laut Staatsanwaltschaft soll Scheuer vor dem Mautuntersuchungsausschuss des Bundestags gelogen haben.
2: Scheuer bestreitet den Vorwurf. Die Pkw-Maut war 2019 vom Europäischen Gerichtshof als rechtswidrig gestoppt worden. Ein Untersuchungsausschuss hatte sich danach mit möglichen Fehlern Scheuers befasst. Kritisiert wurde vor allem, dass er Betreiberverträge zur Pkw-Maut bereits abschloss, noch bevor endgültige Rechtssicherheit beim EuGH bestand. Die Betreiber sollen allerdings eine Verschiebung bis dahin angeboten haben. Scheuer will sich daran nicht erinnern können. Den deutschen Steuerzahler kostete das Mautdebakel mehrere hundert Millionen Euro. David Riemer, Berlin.
1: Der Iran hat US-Präsident Donald Trump vorgeworfen, zentrale Vereinbarungen des geplanten Rahmenabkommens zu verzerren oder zu ignorieren. Es sei noch keine endgültige Einigung erzielt worden, heißt es aus Teheran. Trump versuche, einen vorgetäuschten Erfolg zu inszenieren. Der Iran widerspricht ihm unter anderem bei der Freigabe eingefrorener Gelder, der Straße von Hormuz und dem Umgang mit angereichertem Uran. Der Brennerpass wird morgen wegen einer Demonstration für den Verkehr gesperrt. Das gilt für die Brenner Autobahn und alle Nebenstrecken. Um ein Verkehrschaos zu verhindern, haben Behörden dazu aufgerufen, das österreichische Bundesland Tirol großräumig zu umfahren.
3: Die Lage am Brenner war kurz vor Beginn der 8-stündigen Sperre wenig dramatisch. Der Verkehr auf dem wichtigsten Alpenpass war zwar stark, aber es kam bis zum Abend kaum zu längeren Staus. Dennoch ist eine gewisse Anspannung bei den Behörden zu spüren. Niemand weiß so recht, ob es während der Blockade zum Verkehrskollaps kommt. Die Polizei im Süden Bayerns, also weit vor dem Brenner, hat jedenfalls alle Beamten an Bord und auch das Bayerische Rote Kreuz stellt sich vorsorglich darauf ein, Menschen im Stau mit Wasser zu versorgen. Aus Matrei, Matthias Röder.
1: Eine Unwetterfront sorgt in Teilen von Nordrhein-Westfalen für hunderte Feuerwehreinsätze. In Münster liefen Keller voll, Bäume stürzten auf Straßen. Ein Open-Air-Konzert nahe der Halle Münsterland musste laut WDR abgebrochen werden. Auch der Zugverkehr ist betroffen. Einige Fernzüge werden in Bahnhöfen zurückgehalten.
4: Über NRW ziehen viele Gewitter und Schauer hinweg. Dazu kommen örtlich Starkregen, Hagel und teils orkanartige Windböen. In der Nacht entspannt sich die Wetterlage dann wieder ein bisschen. Es gibt nur noch vereinzelt Schauer bei Temperaturen zwischen 14 und 18 Grad. Morgen am Samstag klettern die Temperaturen dann nochmal hoch auf bis zu 29 Grad. Dabei allerdings auch immer wieder Schauer und Gewitter. Mit der A1 Dortmund Richtung Köln zwischen Wuppertal-Ronsdorf und Remscheid 2 Kilometer 12 Minuten. A3 Oberhausen Richtung Köln zwischen Kreuzhilden und Dreieck-Langenfeld 2 Kilometer 6 Minuten. A30 Rheine Richtung Osnabrück zwischen Hörstel und Laggenbeck 6 Kilometer 10 Minuten. Und die A44 Dortmund Richtung Kassel zwischen Kreuz-Württemberg-Hahn und Lichtenau-Westfalen 4 Kilometer 24 Minuten obendrauf. Euch allen unterwegs eine gute und sichere Fahrt.
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4: Roxette, die hatten es manchmal auch so mit ganz simplen Songtiteln, zum Beispiel Sleeping in My Car. Ja? Warum denn auch nicht? Könnt's ja auch noch machen, Going to the Grocery Store oder Picking My Kids Up from School, Reading a Book, wäre alles möglich. Aber wobei man muss ja sagen, jetzt beim Gewitter im Auto zu schlafen, das stelle ich mir schon irgendwie geil vor. Deswegen jetzt für euch hier der Soundtrack dazu. Roxette, Sleeping in My Car. Ich bin Leo Arigi. Einen schönen Freitagabend euch.

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0: So, wir erinnern uns mal kurz ans Jahr 2000 zurück. Da war sie hier total angesagt. Oh ja, Anastasia. Damals hat sie ihr Album Not That Kind rausgebracht. Damit in Deutschland mit fünffach Gold ausgezeichnet worden. Letztes Jahr ist sie mit dem Album dann auf 25-jährige Jubiläumstour gegangen. Das lief wirklich wieder sehr gut. Und es ist so gut gelaufen, dass sie sich gedacht hat, wisst ihr was? Ich gehe jetzt dieses Jahr einfach wieder auf Tour. Kommt natürlich auch in NRW vorbei am 28. Juni im Sauerlandpark in Hemer und im Oktober dann nochmal in Düsseldorf. Und sie hat uns erzählt, dass sie sich sehr freut, dass ihre Jubiläumstour von letztem Jahr jetzt einfach nahtlos weitergeht.
1: I am so excited. You know, everyone's like, we want to do more. And I'm like, more? I guess I just call it NTK, not 25. I guess I'm just gonna go NTK 26 years?
0: NTK 26 years heißt die Tour. So, das ist der neue Name. Und ihr nächstes Konzert in NRW im Sauerlandpark, das ist ja auch Open Air. Und Anastasia ist total begeistert davon, wie gut wir Deutschen immer vorbereitet sind, falls es doch mal regnet beim Open Air.
1: I have to say, Germans are up for, like, in 5 seconds, 2 drops of rain, and they're all in the raincoats, and everyone's prepared. They don't run away from the rain. They're like, oh, no, no, no, keep singing, girl.
0: Niemand verlässt das Konzert. Alle wollen, dass sie weiter singt, auch bei Regen. Die Probleme sieht sie dann eher bei sich selbst.
1: Sometimes I will swallow a fly, and I'm like, ugh! And I'm like, oh my God, sorry everyone, but they definitely know I'm really singing, because the note stops.
0: Kann schon mal vorkommen, dass Anastasia eine Fliege verschluckt bei Open-Air-Konzerten. Aber das ist dann wenigstens der Beweis, dass sie wirklich live singt. Und hier jetzt ein Song natürlich vom Jubiläumsalbum Not That Kind. Einer ihrer größten Hits. Anastasia an diesem Freitagabend. I'm out of love.
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0: Der Abend wird ziemlich unbeständig. Immer wieder ziehen Schauer und Gewitter durch, teils begleitet von Starkregen, Hagel und kräftigem Wind. Vereinzelt sind sogar orkanartige Böen möglich. In der Nacht lässt das Wetter langsam nach. Einzelne Schauer bleiben aber dabei. Tiefstwerte liegen zwischen 14 und 18 Grad. Samstag bringt dann bis zu 29 Grad und weiterhin eine Mischung aus Sonne, Schauern und Gewittern. Mit der A1 Dortmund Richtung Köln zwischen Wuppertal-Ronsdorf und Wermelskirchen 2 Kilometer 13 Minuten. A4 Aachen Richtung Köln zwischen Kreuzköln-West und Köln-Eiffeltor 2 Kilometer 8 Minuten. Und die A44 Dortmund Richtung Kassel zwischen Kreuz-Wünnenberg-Haaren und Lichtenau-Westfalen 4 Kilometer 22 Minuten. Euch allen unterwegs eine gute und sichere Fahrt.
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0: Mark Forster, das ist ja so für meine junge Generation wirklich eine Fashion-Ikone, muss man sagen. Also man kann sich's kaum vorstellen, aber doch, der hat seinen Style nochmal so ein bisschen abgesteppt über die letzten Jahre. War ja auch hier bei uns zum Interview. Ich durfte mit ihm sprechen und habe dann tatsächlich das erste Mal so eine geile Hose an ihm gesehen, über die ich auch schon nachgedacht hatte, sie zu kaufen. Und ehrlicherweise hat mich dann wirklich Mark Forster dazu gebracht, diese Hose zu kaufen. Danke, Marc, an der Stelle. Ich bin Leo Arigi, das ist Mark Forster.

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0: Das ist Lost Frequencies für diesen Freitagabend mit The Feeling.
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0: Nile Rodgers ist so einer der einflussreichsten und krassesten Musikproduzenten, die es je gab, wenn man mal hier so durchguckt. Wen hat er alles produziert? David Bowie, Madonna, Daft Punk oder Duran Duran. Und mit Duran Duran hat er sich jetzt nochmal zusammengetan. Die kennen sich schon seit über 40 Jahren und gemeinsam eine neue Single aufgenommen, Free to Love. Nile Rodgers, also der Mastermind dahinter. Und ich finde, wenn man sich so anschaut, was Nile Rodgers heute auch alles macht, also man fragt sich schon so ein bisschen, woher der Mann seine Energie nimmt. Wir hatten ihn im Interview und seine Antwort darauf klang ziemlich einfach.
2: So I've taken up walking and learning something new every day. Every day of my life I learned something that I didn't know the day before.
3: Oh.
2: And every day of my life I walk, you know, a minimum of 3 miles. But maybe a maximum of 5, 8, 9, 10, whatever.
0: Also er sagt praktisch jeden Tag was Neues lernen, jeden Tag was Neues ausprobieren. Und außerdem bewegt er sich jeden Tag. Mindestens knapp 5 Kilometer läuft er täglich, oft sogar deutlich mehr. Also vielleicht ist das auch so ein bisschen was von seinem Erfolgsrezept, dass er halt auch mit der Expertise, die er hat und so, nicht denkt, er hätte jetzt ausgelernt. Und da kannst du dann ja auch immer wieder neue Aspekte in deine Songs mit reinbringen. Neu bei uns im besten Mix, Duran Duran zusammen mit Nile Rodgers, dem Mastermind-Produzenten. Hier kommt Free to Love.

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1: Ich bin Diana Kramer. Die Inflation in Deutschland hat an Tempo verloren. Sie lag im Mai bei 2,6% nach 2,9% im April. Das hat das Statistische Bundesamt anhand vorläufiger Zahlen mitgeteilt. Grund für die abgebremste Inflation könnte der Tankrabatt sein.
2: Der Iran-Krieg hat vor allem die Energiepreise in die Höhe getrieben und damit auch die Inflation im April. Nun ist die Teuerungsrate im Mai aber offenbar gedrosselt worden, ein gutes Stück, obwohl der Iran-Krieg und die Sperrung der Straße von Hormuz insbesondere weiter die Preise treiben. Es liegt nahe, dass der von der Regierung gewährte Tankrabatt von rund 17 Cent pro Liter Sprit dabei eine Rolle spielt. Allerdings läuft der Tankrabatt, wenn er nicht verlängert wird, Ende Juni aus. Und Volkswirte fürchten, dass die höheren Energiepreise erst noch nach und nach auf Lebensmittel und Dienstleistungen durchschlagen. Ronny Torau, Berlin.
1: Die gescheiterte Pkw-Maut hat für den früheren Bundesverkehrsminister Andreas Scheuer ein juristisches Nachspiel. Das Landgericht Berlin hat Anklage zugelassen. Es geht um den Vorwurf der Falschaussage vor dem Mautuntersuchungsausschuss des Bundestags. Scheuer selbst weist die Vorwürfe zurück. 2019 war die geplante Pkw-Maut vor dem Europäischen Gerichtshof gescheitert. Scheuer wird unter anderem vorgeworfen, Verträge abgeschlossen zu haben, bevor überhaupt Rechtssicherheit bestand. Seit einigen Tagen gibt es Spekulationen über einen möglichen Kanzlertausch. Jetzt hat sich NRW-Ministerpräsident Hendrik Wüst in der Debatte zu Wort gemeldet und klar widersprochen. Er sagte Kanzler Friedrich Merz seine volle Unterstützung zu.
3: Die Spekulationen sind einfach Quatsch, so Wüst wörtlich. Er warnt vor solchen Gerüchten und Personalspekulationen, denn die Herausforderungen in Deutschland sind groß, nur darum geht es jetzt, sagte Wüst. Laut einiger Medien soll es innerhalb der Union zuletzt Gerüchte gegeben haben, wonach Kanzler Merz wegen der schwierigen Lage der schwarz-roten Koalition durch einen anderen Politiker ersetzt werden könnte. Dabei soll der Name des NRW-Ministerpräsidenten Wüst gefallen sein. Auch aus dem Umfeld des Kanzlers selbst werden die Gerüchte vehement zurückgewiesen. David Riemer, Berlin.
1: Nach dem Regierungswechsel in Ungarn will die EU-Kommission mehr als 16 Milliarden Euro an eingefrorenen EU-Mitteln freigeben. EU-Kommissionspräsidentin Ursula von der Leyen sagte, ein Großteil des Geldes könnte fließen, wenn beschlossene Reformen und Investitionen unter dem neuen Ministerpräsidenten Modier umgesetzt sind.
4: Heute Abend ziehen viele Schauer und Gewitter über NRW. Örtlich kann es dabei kräftig werden mit Starkregen, Hagel und stürmisch bis orkanartigen Böen. In der Nacht beruhigt sich das Ganze dann wieder ein bisschen. Da sind nur noch einzelne Schauer unterwegs. Temperaturen sinken auf 14 bis 18 Grad. Morgen am Samstag, da werden bis zu 29 Grad erreicht. Dazu gibt es aber auch immer wieder Schauer und einzelne Gewitter. Mit der A1 Dortmund Richtung Köln zwischen Remscheid-Lennep und Wermelskirchen 2 Kilometer 8 Minuten. Die A4 Aachen Richtung Köln zwischen Kreuzköln-West und Kreuzköln-Süd 3 Kilometer 18 Minuten. A4 Olpe Richtung Köln zwischen Reichshofberg-Neustadt und Gummersbach 1 Kilometer 17 Minuten. Die A44 Dortmund Richtung Kassel zwischen Kreuz-Wünnenberg-Haaren und Lichtenau-Westfalen 2 Kilometer 9 Minuten. Die A448 Bochum-West Richtung Dortmund-Witten zwischen Bochum-Eppendorf und Bochum-Süd 1 Kilometer 6 Minuten. In der Gegenrichtung auch nochmal 1 Kilometer Stau, da dauert es 10 Minuten länger. Euch allen unterwegs eine gute und sichere Fahrt.
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4: Bei der diesjährigen WM wollen Forschende der Uni Bielefeld diese ganzen Smartwatch-Daten von Zuschauern erfassen. Ja? Also zum Beispiel Herzfrequenz, Stresslevel oder Bewegung. Könnt auch teilnehmen, wenn ihr eine besondere Smartwatch habt, die das kann. Einfach online dafür registrieren. Und die Studie wird so betitelt, man möchte das WM-Fieber messen. Das finde ich auch geil. Ne? Also wenn Deutschland Weltmeister wird, dann haben die Forscher einen Datensatz. Und wenn nicht, haben sie einen Herzinfarkt-Frühwarnservice entwickelt. Ist doch auch super. Ich bin Leo Arrighi.

0: Musik von John Farnham. You're the Voice. Aus Australien kommt er.
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0: Kleiner O-Ton aus dem Film Das Kanu des Manitou, der erfolgreichste deutsche Film 2025 gewesen. Und der wird als erfolgreichster automatisch auch immer beim Deutschen Filmpreis mit einer Lola ausgezeichnet. Ja, da würde ich sagen, steht zumindest ein Gewinner heute Abend schon fest in Berlin. Zum 76. Mal wird nämlich da der Deutsche Filmpreis verliehen. Kinoexperte Jörg Albrecht, oder?
4: Ja, und das ist Michael Bulli Herbig. Der muss definitiv nicht zittern. Ihm ist die Lola, also der deutsche Oscar, sicher. Ja, und es gibt noch jemanden, der jetzt schon weiß, dass er eine Lola in den Händen halten wird. Und das ist Regieveteran Wim Wenders. Er bekommt in diesem Jahr den Ehrenpreis.
0: Jetzt ist es in den letzten Jahren oft so gewesen. Viele der Filme, die da für den Deutschen Filmpreis nominiert sind, waren jetzt auch nicht gerade Kinohits. Das ist jetzt in dem Jahr anders, ne?
4: Absolut. Woran man auch sieht, dass sich der deutsche Film zuletzt an den Kinokassen richtig gut geschlagen hat. Allen voran die Romanverfilmung. Ach, diese Lücke, diese entsetzliche Lücke. 7-mal geht der Film über einen jungen Schauspielschüler, der bei seinen Großeltern einzieht, ins Lola-Rennen.
5: Mo, Joachim, jetzt erzähl mal, deine erste Woche auf der Schauspielschule.
6: Heute mussten wir am Ende alle nochmal 2 Zettel ziehen. Ein Schriftsteller und ein Tier. Und ich habe gezogen Fontane und das Nilpferd. Und jetzt muss ich nächste Woche Effi Briest vortragen als Nilpferd.
4: Die Lola in Gold für den besten Film könnte aber auch Amrum gewinnen oder 22 Bahn. Auch das eine Romanverfilmung und ein Kinohit. Es gibt aber auch noch einen Film, der sowas ist wie der haushohe Favorit in diesem Jahr, nämlich das Drama In die Sonne schauen mit Chancen auf insgesamt 11 Auszeichnungen.
0: So, reden wir über die Stars vor der Kamera. Welche Schauspielerinnen und Schauspieler sind denn heute nominiert?
4: Ja, auch da haben wir ein Jahr, in dem man die meisten Namen zur Abwechslung mal kennt. Nominiert zum Beispiel sind Luna Wedler, Jannis Niewöhner und Laura Tonke. Die spielen alle drei in 22 Bahn mit. Aber auch die beiden Hauptdarsteller aus Ach, diese Lücke, nämlich der 26-jährige Bruno Alexander und dann auch Senta Berger, die mit 85 Jahren zum ersten Mal ins Lola-Rennen geht.
0: Wer die Verleihung sehen möchte, das erste zeigt die Gala in der Aufzeichnung ab 22.20 Uhr. Danke dir, Jörg, für die Infos.
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0: Mit vielen Gewittern und Schauern heute Abend, dabei auch Starkregen, Hagel und zum Teil orkanartige Böen. In der Nacht beruhigt sich das Wetter dann ein bisschen mit nur noch einzelnen Schauern und Temperaturen zwischen 14 und 18 Grad. Morgen am Samstag bekommen wir maximal 29 Grad, vereinzelt auch immer wieder mit Schauern und Gewittern. Mit der A1 Dortmund Richtung Köln zwischen Remscheid-Lennep und Remscheid 1 Kilometer 6 Minuten. Dann die A3 Köln Richtung Frankfurt zwischen Kreuzborn-Siegburg und Bad Honnef-Linz 1 Kilometer, dort 7 Minuten länger. Und noch die A4 Aachen Richtung Köln zwischen Kreuzköln-West und Kreuzköln-Süd 2 Kilometer, eine gute Viertelstunde obendrauf. Euch allen unterwegs eine gute und sichere Fahrt.
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0: Leo Arigi ist mein Name, zumindest die Wettermonitore sollten mir sagen, dass das Gewitter jetzt in vielen Teilen von NRW mal so ein bisschen nachgelassen hat. Aber ich kenne das oft, dass ich sowas im Radio erzähle und mir dann irgendjemand schreibt, der es gerade gehört hat, bist du wahnsinnig, ich stehe hier im Starkregen, es hagelt auf mich und Blitz und donnert um mich herum. Also deswegen möchte ich das natürlich nicht bei euch auslösen, wenn ich hier irgendwie sage, ja, es ist ja alles gut und draußen geht die Hölle los. Aber ich hoffe und wünsche es natürlich euch, dass es entspannt ist. 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

0: Soul Sister, The Way to Your Heart für euren Freitagabend.
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0: Und da ist unser Thema heute Urlaub. Ich weiß nicht, wie ist das denn für euch? Muss so ein Sommerurlaub immer der klassische Strandurlaub sein mit 35 Grad, Sand und Meer und allem, was sonst noch dazugehört? Immer mehr Leute verzichten ja, wenn auch unfreiwillig, auf den klassischen Sommerurlaub, weil sie sich eine Woche im Ausland nicht mehr so eben leisten können und verbringen dann ihre Urlaubstage zu Hause. Staycation nennt man das ganz modern. Kollege Stefan Rejek, man kann sich die freie Zeit zu Hause ja aber auch urlaubshaft gestalten, ne?
2: Ja genau, also der ehrliche Urlaub auf Balkonien tut's auch. Klar, wer weit reist, der lässt auch die Arbeit und anderen privaten Stress wortwörtlich hinter sich. Aber es gibt eben auch Strategien, mit denen wir unser Gehirn so ein bisschen austricksen können und dann geht Urlaubsfeeling eben auch zu Hause. Zum Beispiel, indem wir unsere freie Zeit genau planen, eben so wie wir auch unsere Ausflüge im Urlaub genau planen würden. Dadurch bekommen wir erstmal eine gewisse Vorfreude.
0: Ja, und außerdem nimmt man sich dann ja auch überhaupt was vor. Das ist ja auch wichtig, also nicht nur die ganze Zeit auf der Couch gammeln.
2: Ja, total. Und auch wenn es paradox klingt, Struktur hilft uns bei der Erholung. Wenn wir nämlich so gar nichts tun, dann kreisen die Gedanken schon nach kurzer Zeit wieder um die Arbeit, um Verpflichtungen und um den Alltagsstress eben. Ja, und dann gibt es vor dem Urlaub noch immer so kleine Urlaubsrituale, die uns in Stimmung bringen und die kann man auch ganz leicht ersetzen.
0: Also wenn ihr euch zum Beispiel immer ein Urlaubsoutfit kauft, müsst ihr da gar nicht drauf verzichten. Damit seht ihr hier genauso gut aus und ein Stück Urlaubsfeeling kriegt ihr auch dabei.
2: Ja, genau so ist es. Dann Geheimtipp von mir, ich habe ein Parfüm, das ich nur im Sommer trage und auch irgendwie total mit dem Urlaub verbinde. Ja, und gerade Gerüche triggern Assoziationen ja extrem. Ich muss nur diesen Duft riechen und bin direkt in Spanien am Strand. Ja, und dann noch mein letzter Ratschlag. Trefft neue Leute. Die Begegnungen mit Fremden sind ja irgendwie auch das, was den Urlaub ausmacht und was uns auch nach dem Urlaub am meisten im Kopf bleibt.
0: Ihr habt's gehört. Eigentlich müsst ihr ja nur das machen, was ihr sonst auch im Urlaub machen würdet. Nur eben günstiger, ohne 18 Stunden Autofahrt und mit deutlich geschonterem Geldbeutel. So heißt das Wort. Mit deutlich geschonterem Geldbeutel. Jetzt haben wir's auch. Unser Thema an diesem Abend: Urlaub. Darüber haben wir in verschiedensten Hinsichten gesprochen. Mein Name ist Leo Arengi. Ich wünsche euch noch einen schönen restlichen Freitag. Allzu lange geht er ja nicht mehr. Also ein schönes Wochenende auch schon mal. Weil ich bin jetzt raus für heute. Und also alles gewünscht habe ich euch ja schon. Deswegen sage ich jetzt mal den nächsten Song an. Nämlich von Alle Farben. Baby Goodbye. Alles klar, ciao. Baby.

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1: Ich bin Diana Kramer. Ex-Bundesverkehrsminister Andreas Scheuer fällt die Pkw-Maut 7 Jahre nach ihrem Scheitern erneut auf die Füße. Er

0: soll vor dem Landgericht Berlin angeklagt werden. Der Vorwurf, eine Falschaussage Scheuers vor dem Mautuntersuchungsausschuss des Bundestags.
1: Die Pkw-Maut galt als großer Wurf, wurde am Ende aber vom Europäischen Gerichtshof kassiert. Der sah eine Diskriminierung ausländischer Fahrer. Die Regierung musste die Verträge kündigen und den künftigen Betreibern mehr als 240 Millionen Euro Schadenersatz zahlen. Im späteren Untersuchungsausschuss kam dann die Frage auf, ob die Betreiber angeboten hätten, mit der Unterschrift unter die Mautverträge bis zur EuGH-Entscheidung zu warten. An so ein Angebot hätten sich Scheuer und ein Ex-Staatssekretär aber nicht erinnern können. Die Anklage wirft ihnen nun bewusste Falschaussagen vor. Katrin Müller, Nachrichtenredaktion.
0: Eine Unwetterfront mit teils heftigen Gewittern, Starkregen und Hagel zieht seit dem Abend über den Westen Deutschlands. Die Feuerwehren in NRW meldeten hunderte Einsätze wegen überfluteter Keller und umgestürzter Bäume. Auch Feste und Open-Air-Konzerte etwa in Münster mussten abgebrochen werden. Betroffen ist auch der Bahnverkehr. Mehrere Fernzüge müssen in Bahnhöfen ausharren, weil Gleise blockiert sind. US-Präsident Donald Trump hat eine endgültige Entscheidung zu den Verhandlungen mit dem Iran angekündigt. Zuvor soll es im Lagezentrum des Weißen Hauses Beratungen geben. Seit Tagen wird intensiv über ein Rahmenabkommen verhandelt. Eine Einigung soll laut Trump kurz bevorstehen. Teheran spricht hingegen davon, dass wichtige Fragen noch ungeklärt seien. Übers Wochenende zum Gardasee oder nach Südtirol. Heute ist das spontan keine gute Entscheidung. Der Brenner ist wegen einer Demonstration gegen die Verkehrsflut stundenlang komplett gesperrt. Ausgerechnet auch an den Pfingstferien für Bayern, Baden-Württemberg und Sachsen-Anhalt. Initiiert hat den Protest der Bürgermeister der Gemeinde Gries am Brenner, Karl Mühlsteiger. Er sagte bei NTV zu den Gründen.
2: Also wir haben mittlerweile das traurige Bild, dass es starke Erkrankungen innerhalb der Region gibt. Das kann so nicht mehr weitergehen. Deswegen haben wir uns dann entschieden, diese Kundgebung abzuhalten, um ein Zeichen zu setzen, dass es mit dem stetig steigenden und belastenden Transitverkehr nicht mehr weitergehen kann und nicht mehr weitergehen darf.
0: Ab 11 Uhr ist die Brenner Autobahn wegen der Demo für 8 Stunden dicht, ebenso die Nebenstrecken.
3: Ja, das wird eine relativ ungemütliche Nacht. Wir bekommen immer mal wieder Regenschauer. Teilweise sind sogar auch jetzt Gewitter drin. Die sorgen dafür, dass ihr wahrscheinlich nicht so gut schlafen könnt. Und so richtig runter gehen die Temperaturen auch nicht, 14 bis 18 Grad. Also es war ja schon sehr schwül gestern. Jetzt bleibt uns die Wärme zumindest auch in der Nacht erhalten mit bis zu 18 Grad. Ja, nachher wird es dann relativ bewölkt. Ab und zu kommt auch mal die Sonne raus. Wir müssen vor allen Dingen am Vormittag, am Morgen und am Vormittag gleich mit Gewittern und Starkregen rechnen. Zumindest ist das nicht ausgeschlossen. Ansonsten nachher wieder ja, relativ viel Sonne mit 24 und 29 Grad. Sind wir relativ warm auch wieder dabei.
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5: A3 Köln-Frankfurt zwischen Kreuz Bonn, Siegburg und Bad Honnef-Linz. 2 Kilometer Stau, 13 Minuten Zeitverlust. Wir wünschen allen unterwegs gute Fahrt.
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3: Guck mal, gerade waren wir noch im Freitag. Schwupps, jetzt haben wir schon den Samstag. So schnell kann das gehen. So schnell sind wir im Wochenende. Too sweet, das Ganze. Hosea jetzt bei uns.

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0: Ja, Nachbarschaft kann auch wie so ein Fiebertraum manchmal sein. Es kommt auf die Nachbarn an, ne? Aber wenn sie nett sind, sind sie ja super. Was haben die uns auch schon einen Tag gerettet? Ihr erzählt uns ja schon eure Nachbarschaftsgeschichten. 0850 80 550. Ja, wie euch was beim Kochen fehlt, habt ihr uns erzählt. Und dann, ja, da klingelst du nur beim Nachbarn. Na klar hat der noch Mehl. Na klar hat der noch Eier, Nudeln oder ein Wagyu-Steak oder ein paar Hummerschwänze. Heute ist Tag der Nachbarschaft und Nachbarn sind was Tolles. Also meistens, Kollege Sascha Fassbender ist schon da, du freust dich schon. Ne?
1: Ja, total. Schönes Thema. Du. Nachbarn sind was Tolles, wenn sie nicht laut sind.
0: Natürlich.
1: Nachts und nackt. Das Amtsgericht Warendorf musste sich um einen Fall kümmern, bei denen Nachbarn offenbar oft und sehr laut Sex hatten. Es soll sogar zu Yuppie-Rufen gekommen sein.
0: Ich frage mich da, ja, wer schreibt Yuppie denn?
1: Ich immer. Immer.
0: Alles klar, keine Details bitte. Ja?
1: Das Gericht hat dann entschieden, die beiden dürfen nur noch in Zimmerlautstärke Sex haben, was auch immer das heißt.
0: Immerhin wurde ihnen nicht richterlich der Sex verboten, also ja. Können sie sagen, Yuppie! Ja, Sascha, was ist mit den Tieren? Dürfen die noch Sex haben? Nein, jetzt lassen wir das. Das ist ja bei Nachbarschaftsstreitigkeiten auch gerne mal ein Thema, Tiere. Ne?
1: Absolut, absolut. Wobei, er hier hat es offenbar nur nett gemeint und gut gemeint. In Bayern hat eine Familie ihre Katzen immer mal wieder draußen laufen gelassen, machen ja viele. Der Nachbar soll die Tiere dann aber angelockt und immer wieder gefüttert haben. Die Folge, die Katzen wurden fett und litten unter Übergewicht.
0: Die dann, dicke Katze jetzt, und der Nachbar ja, wirklich, den Katzen füttern.
1: Dann eine Strafe für den Nachbarn, 250.000 Euro. Er hörte dann aber nicht auf, auch trotz dieser Strafe. Das Füttern ging weiter. Erst ein Artikel in der Lokalzeitung darüber und Handyvideos davon sorgten für eine Einigung unter den Nachbarn.
0: Es ist Wahnsinn, was da so alles passiert, oder? Mhm. Hat er aufgehört denn irgendwann?
1: Ja, dann tatsächlich hat er dann aufgehört, ja.
0: So, ich glaube, da braucht jemand dringend ein Hobby, oder?
1: Ja, der auf jeden Fall. Aber bitte nicht Fußball. In Sachsen-Anhalt wohnte jemand neben einem Bolzplatz. Immer wieder landeten logischerweise Bälle auf seinem Grundstück. Der Mann verklagte den Fußballverein und bekam sogar Recht. Es musste ein 6 Meter hoher Zaun her, was wirklich teuer ist für so einen Verein. Und Achtung, es durfte nur noch einmal pro Woche ein Ball auf dem Grundstück landen.
0: Ah. Schlimm, wenn du den dann rüberschießt und dann weißt du, ja Freunde, ich war es diesmal. Wir haben keinen mehr gut.
1: Nein.
0: Sascha Fassbender, vielen Dank.
1: Gerne.
0: Wir lieben unsere Nachbarn.
1: Ja.
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0: Ungemütlich wird es in der Nacht. Ich hoffe nicht, dass ihr raus müsst, denn immer wieder überraschen uns Schauer. Teilweise sind auch Gewitter drin und es bleibt relativ warm für diese Nacht. 14 bis 18 Grad. Nachher bleibt es bewölkt, zumindest am Vormittag und am Morgen. Da kann auch noch mal ein Schauer oder ein Gewitter dabei sein. Und stellenweise sind sogar starke Regenschauer nicht ausgeschlossen. Trotzdem wird es nachher wieder warm. 24 bis 29 Grad. Am Sonntag wechseln sich dann Wolken, Regenschauer, Gewitter und Sonne ab und das Ganze dann bei nicht mehr ganz so warm 25 Grad.
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2: A3 Köln-Frankfurt zwischen Kreuzbonn-Siegburg und Bad Honnef-Linz. 2 Kilometer Stau, 19 Minuten Zeitverlust. Wir wünschen allen unterwegs gute Fahrt.
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0: Und damit sind wir jetzt schon eine gute halbe Stunde im Samstag. Boah, geschafft, endlich Wochenende. Nach dieser kurzen Woche wird auch Zeit.

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1: 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Nico Santos ist aus der deutschen Musikszene nicht mehr wegzudenken. Mit seiner neuen Single Optimist macht er genau das, was der Titel verspricht. Positiv bleiben, nur mit seiner Stimme, einer Gitarre und ganz viel Gefühl.
2: Nico Santos ist noch bei mir in der Show. Bist du ein Optimist?
3: Ich bin auf jeden Fall einer. Ich glaube, fast jeder Mensch oder jeder Musiker, der wirklich gesagt hat, okay, ich werde Musiker, komme was wolle, muss irgendwie im Innern ein Optimist sein, weil sonst hält man das nicht aus.
2: In welcher Situation hat dir das beispielsweise schon geholfen, so optimistisch zu sein?
3: Also natürlich vor allem in der Musik ein Durchhaltevermögen zu bekommen, aber ganz, ganz, ganz, ganz oft einfach bei ganz vielen Sachen, wo ich mich gescheut habe, es zu machen und dann gesagt habe, scheiß doch, ich mach's trotzdem, sei einfach optimistisch, das wird schon irgendwie.
2: Wir Deutschen, wir sind ja eher so Pessimisten, muss man sagen. Ja, das Glas ist immer eher so halb leer als voll. Wir merken das ja auch immer, was weiß ich, schon allein beim Fußball. Ja, man traut der deutschen Mannschaft eigentlich wieder nichts zu und wenn sie dann doch gut spielt, haben wir es alle gewusst. Kennst du das auch?
3: Auf jeden Fall. Ich glaube, das Glas halb leer sehen ist schon einfach sehr deutsch. Und auch das mit der Nationalmannschaft ist auch ein sehr, sehr großes Stück deutsches Kulturgut, dass man immer wieder kurz vor einem großen WM oder EM, was auch immer es ist, immer wieder sagt, ah, das wird doch nichts.
2: Du bist ja selbst Fußballfan, du musst auch sehr optimistisch in dieser Saison bleiben als Werder Bremen-Fan.
3: Das stimmt, mein Lieber.
2: Was glaubst du, was wird das denn für ein Turnier mit deinem Optimismus? Sag doch mal.
3: Ich würde sagen, Deutschland schlägt sich dieses Mal viel, viel besser. Es wird ich glaube, wir schaffen es mindestens bis zum Halbfinale.
2: Ja gut, die Vorrunde, das wird ja wohl kein Problem sein, denke ich mal, oder?
3: Das will ich auch sagen. Ich bin optimistisch. Halbfinale finde ich, ist ja top.
2: Guckst du dann auch alles? Sind ja diesmal ordentlich viele Spiele. Teilweise sind die Spiele ja auch mitten in der Nacht. Bist du so ein Typ, der, ja?
3: Ja, ich glaube, ich stelle mir schon den Wecker. Ich will das eigentlich nicht verfassen.
2: Ich habe übrigens gesehen, dass du Video auf Social Media angekündigt hast und da hast du das Wort Optimist auf eine Brücke gemalt. Ist das abwaschbar?
3: Das ist abwaschbar.
2: Oder hast du schon Ärger bekommen? Hat schon einer angerufen?
3: Kein Ärger bekommen. Ich habe aber lustigerweise wirklich gesehen, dass Fans da schon hingepegert sind quasi. Und sie sind da wirklich hingefahren, haben da Fotos davor gemacht. Aber genau, also das ist natürlich abwaschbar und kein Delikt wurde da verbrochen.
2: Okay. Fast schade. Ich hätte es mir jetzt fast gewünscht. Dann hätten wir vermelden können, Nico Santos hier, der alte Schmierer da.
3: Wer weiß. Probier es doch mal, das abzuwarten.
2: So, wir bleiben optimistisch. Nico Santos, vielen Dank. Und jetzt hören wir rein natürlich in deinen neuen Song Optimist, jetzt hier bei uns.
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1: Ich bin Diana Kramer. Die Inflation in Deutschland hat an Tempo verloren. Sie lag im Mai bei 2,6% nach 2,9% im April. Das hat das Statistische Bundesamt anhand vorläufiger Zahlen mitgeteilt. Grund für die abgebremste Inflation könnte der Tankrabatt sein.
2: Der Iran-Krieg hat vor allem die Energiepreise in die Höhe getrieben und damit auch die Inflation im April. Nun ist die Teuerungsrate im Mai aber offenbar gedrosselt worden, ein gutes Stück, obwohl der Iran-Krieg und die Sperrung der Straße von Hormuz insbesondere weiter die Preise treiben. Es liegt nahe, dass der von der Regierung gewährte Tankrabatt von rund 17 Cent pro Liter Sprit dabei eine Rolle spielt. Allerdings läuft der Tankrabatt, wenn er nicht verlängert wird, Ende Juni aus. Und Volkswirt

0: befürchten, dass die höheren Energiepreise erst noch nach und nach auf Lebensmittel und Dienstleistungen durchschlagen. Onni Torchau, Berlin.
1: Die gescheiterte Pkw-Maut hat für den früheren Bundesverkehrsminister Andreas Scheuer ein juristisches Nachspiel. Das Landgericht Berlin hat Anklage zugelassen. Es geht um den Vorwurf der Falschaussage vor dem Mautuntersuchungsausschuss des Bundestags. Scheuer selbst weist den Vorwurf zurück. 2019 war die geplante Pkw-Maut vor dem Europäischen Gerichtshof gescheitert. Scheuer wird unter anderem vorgeworfen, Verträge abgeschlossen zu haben, bevor überhaupt Rechtssicherheit bestand. Die Mautbetreiber erhielten mehr als 240 Millionen Euro Schadenersatz. Seit einigen Tagen gibt es Spekulationen über einen möglichen Kanzlertausch. Jetzt hat sich NRW-Ministerpräsident Henrik Wüst in der Sache zu Wort gemeldet und klar widersprochen.
2: Die Spekulationen sind einfach Quatsch, so Wüst wörtlich. Er warnt vor solchen Gerüchten und Personalspekulationen, denn die Herausforderungen in Deutschland sind groß, nur darum geht es jetzt, sagte Wüst. Laut einiger Medien soll es innerhalb der Union zuletzt Gerüchte gegeben haben, wonach Kanzler Merz wegen der schwierigen Lage der schwarz-roten Koalition durch einen anderen Politiker ersetzt werden könnte. Dabei soll der Name des NRW-Ministerpräsidenten Wüst gefallen sein. Auch aus dem Umfeld des Kanzlers selbst werden die Gerüchte vehement zurückgewiesen. David Riemer, Berlin.
1: Beim Deutschen Filmpreis hat das Drama In die Sonne schauen von Mascha Schilinski gleich 10 Auszeichnungen gewonnen, darunter die Goldene Lola für den besten Spielfilm, die beste Regie und das beste Drehbuch. Der Film erzählt von mehreren Frauen, die in unterschiedlichen Zeitebenen auf einem Bauernhof leben.
3: Ungemütliche Nacht, würde ich mal sagen. Zumindest muss man immer mal wieder mit einem Regenschauer, teilweise auch mit einem Gewitter rechnen. 14 bis 18 Grad erreichen wir in dieser Nacht. Nachher wird es dann relativ bewölkt. Zumindest starten wir so in den Tag. Da kann auch noch mal ein Gewitter oder ein Schauer dabei sein. Nachher dann auf jeden Fall ein bisschen mehr Sonne bei bis zu 29 Grad. Also es bleibt warm. Und am Sonntag, da wird es dann bewölkt. Hier und da gibt es vielleicht nochmal einen Schauer, örtlich sogar nochmal ein Gewitter. Und dann aber auch noch Sonne und Temperaturen bis 25 Grad.
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5: Zurzeit liegen uns keine Meldungen vor. Wir wünschen allen unterwegs gute Fahrt.

Sarah Larsson gleich noch bei uns auf der Playlist. Vorher noch ein Kulthit, kann man sagen, aus den 80ern. St. Elmo's Fire, John Parr. Ich wünsche euch eine schöne Nacht. Schönen Samstag.

0: Seid ihr eigentlich mehr so Porsche- oder Ferrari-Fan?
1: Ich fahr'n Golf.
0: Immerhin. Atze Schröder ist ja mehr so Porsche-Fan. Team Porsche kann man sagen, für Ferrari hat er nicht so viel übrig. Gerade auch, weil die ja jetzt Elektro-Ferraris rausbringen.
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5: Wer von euch fährt ein Ferrari? Ja, habe ich mir gedacht. Ich auch nicht. Ja, und da ist jetzt die Lösung. Wir können bald alle Ferrari fahren. Ohne Kredit, ohne kriminell zu werden. Einfach mit dem 49-Euro-Ticket Ferrari fahren. Ja, Ferrari will bald Züge bauen. Die planen sogar ab 2028 31 Ferrari-Züge in Deutschland einzusetzen, um so der deutschen Bahn Konkurrenz zu machen. Vor allem in Sachen Schnelligkeit und Pünktlichkeit. Ja, nee, ist klar. Vor allem fahren die Ferrari-Züge ja dann auf dem Schienennetz der deutschen Bahn. Da bringt dir auch der Testarossa-Express nichts, wenn du damit hinter der Bremsgondel der Bahn hertuckerst. Aber egal, die ziehen da durch. Ferrari will das Fortbewegungsmittel in Deutschland werden. Ja, auf der Schiene und auf der Straße. Deshalb bauen die doch jetzt auch so einen kleinen, voll elektrischen Flitzer. Der sieht aus wie eine Mischung aus einem Opel Corsa und einem Fiat Multipla. Also richtig hässlich. Floppt übrigens sensationell, das Kackfass. Die Ferrari-Aktie fällt gerade in 2,5 Sekunden von 100 auf 0. Auch ein Rekord. Ohne Not machen sie in Maranello aus dem stolzen Hengst einen Duracell-Esel. Ey, statt mit der Karre fährst du doch vorm Casino in Monte Carlo lieber mit dem Opel Mokka vor. Der war gerade wie das Charakter.
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0: Ja, das wird eine relativ ungemütliche Nacht. Wir bekommen immer mal wieder Regenschauer. Teilweise sind sogar auch jetzt Gewitter drin. Die sorgen dafür, dass ihr wahrscheinlich nicht so gut schlafen könnt. Und so richtig runter gehen die Temperaturen auch nicht, 14 bis 18 Grad. Also es war ja schon sehr schwül gestern. Jetzt bleibt uns die Wärme zumindest auch in der Nacht erhalten mit bis zu 18 Grad. Ja, nachher wird es dann relativ bewölkt. Ab und zu kommt auch mal die Sonne raus. Wir müssen vor allen Dingen am Vormittag, am Morgen und am Vormittag gleich mit Gewittern und Starkregen rechnen. Zumindest ist das nicht ausgeschlossen. Ansonsten nachher wieder ja, relativ viel Sonne mit 24 und 29 Grad. Sind wir relativ warm auch wieder dabei.
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2: A43 Recklinghausen-Münster zwischen Recklinghausen-Herten und Recklinghausen-Herten. 1 Kilometer Stau. Wir wünschen allen unterwegs gute Fahrt.
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0: Gleich bei uns neue Musik hier, ganz frisch auf der Playlist. Kommt von Kygo. Und das ist auch ganz neu. Alex Warren und Fever Dream. Fiebertraum, ich hoffe, ihr habt den heute Nacht.

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0: 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Erstes Spiel wird in Mexiko sein dann. 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Und immer, wenn Deutschland spielt, senden wir aus dem Deutschen Fußballmuseum in Dortmund. Markus Krebs, Comedian, wird da sein. Wir haben viele Fußballstars eingeladen, Sängerinnen und Sänger. Und wir alle reden über die schönste Nebensache der Welt, nämlich über Fußball. Also, wird immer stattfinden, vormittags sozusagen als Warm-up-Programm vor einem Spiel der deutschen Fußballnationalmannschaft. Und diesmal wird das Beste sein, dass ihr vorbeikommen könnt und auch wirklich gucken könnt, ey, passt mal auf, wir schauen uns das an, wir gucken, was da so diskutiert wird. 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Also von daher freuen wir uns, wenn ihr dabei seid. Und wie gesagt, Markus Krebs unter anderem wird bei der ersten Sendung dabei sein. Freue ich mich sehr drauf.
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1: Ich bin Diana Kramer. Ex-Bundesverkehrsminister Andreas Scheuer fällt die Pkw-Maut 7 Jahre nach ihrem Scheitern erneut auf die Füße. Er soll vor dem Landgericht Berlin angeklagt werden. Der Vorwurf, eine Falschaussage Scheuers vor dem Mautuntersuchungsausschuss des Bundestags.
2: Die Pkw-Maut galt als großer Wurf, wurde am Ende aber vom Europäischen Gerichtshof kassiert. Der sah eine Diskriminierung ausländischer Fahrer. Die Regierung musste die Verträge kündigen und den künftigen Betreibern mehr als 240 Millionen Euro Schadenersatz zahlen. Im späteren Untersuchungsausschuss kam dann die Frage auf, ob die Betreiber angeboten hätten, mit der Unterschrift unter die Mautverträge bis zur EuGH-Entscheidung zu warten. An so ein Angebot hätten sich Scheuer und ein Ex-Staatssekretär aber nicht erinnern können. Die Anklage wirft ihnen nun bewusste Falschaussagen vor. Katrin Müller, Nachrichtenredaktion.
1: Eine Unwetterfront mit teils heftigen Gewittern, Starkregen und Hagel ist am Abend über den Westen Deutschlands gezogen. Die Feuerwehren in NRW meldeten hunderte Einsätze wegen überfluteter Keller und umgestürzter Bäume. Auch Feste und Open-Air-Konzerte etwa in Münster mussten abgebrochen werden. Betroffen war auch der Bahnverkehr. Mehrere Fernzüge mussten in Bahnhöfen ausharren, weil Gleise blockiert waren. US-Präsident Donald Trump hat eine endgültige Entscheidung zu den Verhandlungen mit dem Iran angekündigt. Seit Tagen wird intensiv über ein Rahmenabkommen verhandelt, eine